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2: Ich bin Tine Klimach. Union und SPD gehen mit einem handfesten Streit um die geplante Pflegereform in die neue Woche. Die SPD droht mit einer Blockade der Reformpläne, will grundsätzliche Änderungen. Gesundheitsminister Lindemann erteilte dem im ARD-Bericht aus Berlin aber eine Absage.
3: Die SPD fordert einen Beitrag der Privatversicherten zur Pflegereform und einen Pflegedeckel. Den hält Gesundheitsminister Lindemann für zu kurz gesprungen. Er spare wenige 100 Euro bei inzwischen 3.000 bis 4.000 Euro Eigenanteil. Ein Deckel der reinen Pflegekosten löse das strukturelle Problem der Pflege nicht, so Lindemann. Auch einen finanziellen Beitrag der Privatversicherten sehen Unionsvertreter skeptisch. Immerhin, Lindemann gibt sich noch optimistisch. Auch über andere Reformen habe man sich ja schon mal kurz vor knapp geeinigt. Eigentlich soll die Pflegereform am Mittwoch ins Kabinett. Aus Berlin, Ronny Tochau.
2: Nachdem auch die Berliner SPD eine Dreierkoalition mit Linken und Grünen erwägt, stehen in den nächsten Tagen die ersten Sondierungsgespräche an. Zunächst will die Linke getrennt mit Grünen und SPD sprechen. Termine wurden noch nicht genannt. Die Berliner Linke hatte als Siegerin der Berlin-Wahl beschlossen, Grüne und SPD zu Sondierungsgesprächen einzuladen. Das Münchner Oktoberfest ist in der ersten Woche mit mehr Menschen gestartet als im Vorjahr. Rund 3,8 Millionen Menschen waren in der ersten Woche auf der Theresienwiese, gut 300.000 mehr als im Vorjahr. Die Festleitung spricht in ihrer Halbzeitbilanz von einer entspannten und friedlichen ersten Woche.
4: Vor allem unter der Woche zieht es deutlich mehr Menschen auf die Wiesen. Da liegt die Besucherzahl mehr als 18% über dem Vorjahr. Am Wochenende waren es dagegen etwas weniger Gäste. Eine entsprechende Kampagne sollte die Massen besser verteilen. Polizei und Sanitäter hatten trotzdem mehr zu tun. Die Polizei registrierte rund 470 Straftaten und Ordnungswidrigkeiten. Überschattet wurde die erste Festwoche von einem tödlichen Unfall. Ein Mitarbeiter eines Fahrgeschäfts wurde von einer Gondel getroffen. Aus München, Fabian Schaffer.
2: Zum Sport. Es ist das zweite Spiel, aber die erste Niederlage für Jürgen Klopp als Bundestrainer. Die deutsche Fußballnationalelf hat zum ersten Mal gegen Griechenland mit 0:1 verloren. Damit liegt Deutschland in der Nations League aktuell auf Platz 3 in der Gruppe 2. Am Donnerstag gibt es die nächste Chance zu punkten. Da geht's für Deutschland gegen Serbien.
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1: Ich bin Tine Klimach. Der Reformstreit der Koalition beim Thema Pflege spitzt sich zu. Die SPD hat angekündigt, die Pflegereform aus dem CDU-geführten Gesundheitsministerium zu blockieren, wenn sie nicht überarbeitet wird. Medienberichte über ein Krisentreffen von Union und SPD heute Abend wurden noch nicht bestätigt.
2: In der Regierung spricht man weniger von einem Krisentreffen, sondern von internen Verhandlungen auf Arbeitsebene. Und Gesundheitsminister Linnemann gab sich am Abend in der ARD optimistisch. Schon früher habe man sich in der Regierung teilweise erst 2 Stunden vor dem Einbringen einer Reform ins Kabinett darauf geeinigt. Der Streit sei also gerade nichts Ungewöhnliches. Allerdings sind Kompromisse kaum abzusehen. Die SPD will konkrete Änderungen jetzt. Die Union lehnt die ab. Die SPD will als erstes sofort strukturelle Reformen, die Union dafür erst Ende Oktober eine Kommission einsetzen, die dann wohl Monate für Ergebnisse bräuchte. Aus Berlin, Ronny Tochau.
1: In Südwestengland wurden am Wochenende in der Nähe einer Militärbasis 5 Männer festgenommen. Gegen sie wird nun, nach Angaben der britischen Polizei, wegen der Vorbereitung einer terroristischen Tat ermittelt. Die Festnahmen erfolgten, nachdem der Polizei 3 verdächtige Fahrzeuge aufgefallen waren. Sie seien in Richtung Luftwaffenstützpunkt Fairford unterwegs gewesen. Er wird auch von den USA genutzt. Laut US-Präsident Trump wollten die Männer großen Schaden anrichten. Weiteres ist nicht bekannt. Was tun bei kaputter Ware? Händler müssen jetzt in der EU sichtbarer über Kundenrechte informieren. Ab jetzt müssen dafür in der ganzen EU 2 einheitliche Labels verwendet werden.
3: Das eine ist das sogenannte Gewährleistungslabel. Das wird nicht an dem Gegenstand angebracht, den man kauft, sondern es wird überall an der Wand oder neben der Kasse zu sehen sein, mit einer Menge Text. Der klärt unter anderem darüber auf, dass es in der EU eine Gewährleistung von mindestens 2 Jahren gibt. Außerdem gibt es künftig ein sogenanntes Garan-Label. Das sieht man, wenn der Händler ohne zusätzliche Kosten mehr als 2 Jahre Garantie gibt. Aus Brüssel, Dieter Ebeling.
1: Zum Sport. Im ersten Heimspiel mit dem neuen Bundestrainer Jürgen Klopp hat die deutsche Fußballnationalmannschaft eine überraschende Niederlage gegen Griechenland kassiert. Nach dem 0:1 in Augsburg fielen die Deutschen auf den 3. Tabellenplatz in der Nations League Gruppe 2 zurück. Nächster deutscher Gegner ist Serbien am kommenden Donnerstag in München.
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2: Ich bin Tine Klimach. Mit einem Streit um die geplante Pflegereform starten Union und SPD in die neue Woche. Eigentlich wollte Gesundheitsminister Lindemann seine Pläne am Mittwoch vom Kabinett verabschieden lassen. Die SPD droht aber mit einer Blockade von seinen Sparplänen. Lindemann selbst wollte den Streit nicht zu hoch hängen. Man habe sich bei der letzten Reform für die Krankenversicherung auch erst 2 Stunden vor der Kabinettsbefassung geeinigt, sagte er in der ARD. Die Schweizer wollen sich nicht stärker abschotten. Eine Initiative zu strikterer Neutralität ist bei einer Volksabstimmung gescheitert. Die Abstimmung war brisant, denn es ging um eine Zusammenarbeit der Schweiz mit Nachbarländern und auch um Russland-Sanktionen.
3: Die große Mehrheit der Wählerinnen und Wähler wollte keine weitere Abschottung der Schweiz. Mit der von rechts forcierten Abstimmung sollte eine striktere Auslegung der Neutralität in die Verfassung geschrieben werden. Sanktionen gegen Länder, die Kriege starten, wären dann nicht mehr möglich gewesen. Dagegen aber Geschäfte mit Kriegsparteien. Gegner hatten darauf gepocht, dass die Schweiz einen moralischen Kompass behält und Täter nicht genauso wie Opfer behandelt. Aus Genf, Christiane Ulrich.
2: Die Verbraucherzentralen fordern ein einheitliches, einfaches Fahrpreismodell im gesamten öffentlichen Personennahverkehr. Die Chefin des Bundesverbands Ramona Popp sagte der dpa, wer in Deutschland Bus und Bahn nutzt, braucht ein Tarifsystem, das überall gleich funktioniert. Der Verband schlägt ein Preismodell vor, das sich allein an der genutzten Zeit im ÖPNV orientiert. Konkret sollte es nur noch 5 Ticketarten geben. Zum Sport. In der Nations League hat die deutsche Fußballnationalmannschaft am Abend in Augsburg gegen Griechenland mit 0:1 verloren. Für die Gäste war es der erste Sieg überhaupt gegen Deutschland. Nach dem Spiel meinte Trainer Jürgen Klopp:
4: Was den Kader angeht, bin ausschließlich ich verantwortlich. Also ist ja auch absolut. Ich nehme das voll auf meine Kappe, ist keine Frage. Aber ansonsten ist nichts passiert. Aber wir haben ein Spiel verloren und das sollten wir eben nicht zur Gewohnheit werden lassen. Das ist nicht das Erste, das ich verloren habe. Es wäre extrem lässig, wenn es das Letzte gewesen wäre. Da bin ich mir aber auch nicht so sicher. Es geht immer darum, dass man aus Spielen das Richtige mitnimmt.
2: Nächster deutscher Gegner ist Serbien am kommenden Donnerstag in München.
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0: the Tiger von Survivor. Ja, witzig. Wie ein Survivor fühle ich mich heute auch nach dem Wochenende. Grüße euch, der Pfeffer hier bei Rock FM. Na, schon was vor heute? Außer vielleicht stündlich kurz von Las Vegas zu träumen. Ey, dann seid ihr bei uns goldrichtig, denn heute ist unser Eagles Special. In jeder Stunde ein Song der Rockgiganten, zu denen wir euch ja im November nach Las Vegas fliegen. Warum? Na, weil geil. Und weil ihr so extrem viele Chancen habt, noch ins Finale zu kommen. Take It Easy wird nachher kurz nach 6 hier laufen. Dann WhatsApp mit dem Stichwort Las Vegas an uns und rufen wir euch zurück. Dann Final Circus. Also Ohren auf. Heute ist bei Rock FM praktisch jede Stunde so ein kleines Stück Wüste, Highway und auch Größenwahn. Aber hey, Vegas und die Eagles und nicht Iris. Die kommt aber jetzt schon mit den Goo Goo Dolls. Rock FM ist hier. Guten Morgen.
1: 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Frischer Rock von From Ashes to New. From Ashes to New mit Naomi. Die for you.

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1: Ich bin Tine Klimach. Mit einem Streit um die geplante Pflegereform starten Union und SPD in die neue Woche. Eigentlich wollte Gesundheitsminister Lindemann seine Pläne am Mittwoch vom Kabinett verabschieden lassen. Die SPD droht aber mit einer Blockade von seinen Sparplänen. Lindemann selbst wollte den Streit nicht zu hoch hängen. Man habe sich bei der letzten Reform für die Krankenversicherung auch erst 2 Stunden vor der Kabinettsbefassung geeinigt, sagte er in der ARD. Die Schweizer wollen sich nicht stärker abschotten. Eine Initiative zu strikterer Neutralität ist bei einer Volksabstimmung gescheitert. Die Abstimmung war brisant, denn es ging um eine Zusammenarbeit der Schweiz mit Nachbarländern und auch um Russland-Sanktionen.
2: Die große Mehrheit der Wählerinnen und Wähler wollte keine weitere Abschottung der Schweiz. Mit der von rechts forcierten Abstimmung sollte eine striktere Auslegung der Neutralität in die Verfassung geschrieben werden. Sanktionen gegen Länder, die Kriege starten, wären dann nicht mehr möglich gewesen. Dagegen aber Geschäfte mit Kriegsparteien. Gegner hatten darauf gepocht, dass die Schweiz einen moralischen Kompass behält und Täter nicht genauso wie Opfer behandelt. Aus Genf, Christiane Ölrich.
1: Die Verbraucherzentralen fordern ein einheitliches, einfaches Fahrpreismodell im gesamten öffentlichen Personennahverkehr. Die Chefin des Bundesverbands, Ramona Popp, sagte der dpa, wer in Deutschland Bus und Bahn nutzt, braucht ein Tarifsystem, das überall gleich funktioniert. Der Verband schlägt ein Preismodell vor, das sich allein an der genutzten Zeit im ÖPNV orientiert. Konkret sollte es nur noch 5 Ticketarten geben. Zum Sport. In der Nations League hat die deutsche Fußballnationalmannschaft am Abend in Augsburg gegen Griechenland mit 0:1 verloren. Für die Gäste war es der erste Sieg überhaupt gegen Deutschland. Nach dem Spiel meinte Trainer Jürgen Klopp:
3: Was den Kader angeht, bin ausschließlich ich verantwortlich. Also ist ja auch absolut. Ich nehme das voll auf meine Kappe, ist keine Frage. Aber ansonsten ist nichts passiert. Wir haben ein Spiel verloren und das sollten wir eben nicht zur Gewohnheit werden lassen. Das ist nicht das Erste, das ich verloren habe. Es wäre extrem lässig, wenn es das Letzte gewesen wäre. Da bin ich mir aber auch nicht so sicher. Es geht immer darum, dass man aus Spielen das Richtige mitnimmt.
1: Nächster deutscher Gegner ist Serbien am kommenden Donnerstag in München.
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4: Ja, grüß Gott. Wenn du siehst, guten Morgen. Der Montag, der will was von euch. Der Spätsommer aber auch. Bis 28 Grad zum Wochenstart. Mega. Wir einigen uns jetzt erstmal auf Rock'n'Roll mit No Use in Crying bei Rock FM. Mein Name ist Pfeffer wie Salz. Immer im Kickstart für euch da von 5 bis 10. Dann mal ab in die neue Woche.

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0: Guten Morgen, Rock FM und Montag laufen. Ihr auch schon? Das müsste eigentlich, ne? Nach so viel Starkstrom, wie eben aus euren Boxen kam, oder? Ja, AC/DC sind ja wie so ein Kraftwerk, aber eben kein Reaktor-Ding, weil die wurden ja in Deutschland alle abgeschaltet. So, unser Handwerker ist dran, heute als Elterntaxi unterwegs. Und ich bin sehr gespannt, wen wir jetzt gleich mehr bedauern. Ihn oder seine Fahrgäste?
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2: Yay! So, was haben wir denn? Ah, ich sehe jetzt schon, das Tor am Gymnasium ist aus der Angel gekracht. Ja, das kriegen wir hin. Liebe Hörerinnen und Hörer, das sieht aus, als wäre hier ein Auto durchgekracht. Ja, bestimmt eins von diesen Elterntaxis, weil die Kinder ja über den Schulhof bis zur Klassentür gefahren werden müssen. Da hat jetzt der ADAC auch Alarm geschlagen. Das neue Schuljahr ist noch frisch und schon jetzt sind durch die Eltern, die ihre Kinder immer mit dem Auto zur Schule bringen, Gefahren größer geworden. Ja, eingeschränkte Sicht, plötzliches Halten, riskante Wendemanöver, nur damit Larissa und Björn nicht ein paar Meter zu Fuß laufen müssen. Letztens habe ich eine Diskussion an so einem Auto mitbekommen. Ich will nicht in die Schule. Du gehst da jetzt rein, Stefan. Nein, die verarschen mich alle. Kein Bock. Ich bin heute krank. Stefan, du bist der Klassenlehrer. Die Schüler warten auf dich. Okay, Frau. Yay. So, fertig. Normal sollte das halten.
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0: Grüße euch hier bei Rock FM. Schönen Montag. Ihr bettet gerade vielleicht euren Kaffee an, klappt die Brotboxen zu und wollt ja diesen Montag vielleicht noch nicht ganz persönlich nehmen. Das ist gut. Dann gönnt euch doch ab 6 diese Rocklegenden hier. Der Boss hieft uns rein in den ersten Tag der Woche, genauso wie die Foo Fighters und The Who. Die geht's allerdings etwas ruhiger an. Ja, Leute, der Montag bringt's heute. Es wird auch richtig warm später. Also hebt einfach die schlechte Laune für Tage auf, wo euch der Frost dann richtig durch die Knochen zieht. Heute noch nicht. Der Kickstart mit Pfeffer ist hier. Danke fürs Einschalten. Guten Morgen.
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5: Viel Sonne heute, Richtung Süden bis 29 Grad, Richtung Norden eher wolkiger bis 25 Grad.
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5: Ich bin Ralf Mehlhorn. Guten Morgen. Klatsche für Klopp. Unsere Fußballnationalmannschaft hat gegen Griechenland verloren, 0:1 in der Nations League. Bundestrainer Klopp sagte nach dem Spiel in Augsburg,
6: dass der deutsche Fußball aktuell nicht in der besten Situation aller Zeiten ist und Jürgen Klopp nicht vorbeikommt und einmal kurz mit Hand auflegen alle Probleme löst. Also ich wusste das vorher, falls es irgendjemand nicht wusste, dann wissen wir es jetzt. Es geht ganz normal weiter. Das ist Entwicklung.
5: Nächster Gegner in der Nations League ist am Donnerstag Serbien. Der Tabellenletzte hat gestern gegen die Niederlande 1:2 verloren. Portugal hat dagegen 2:1 in Norwegen gewonnen und Dänemark schlägt Wales 2:0. Das ist sonst noch wichtig. Krisengespräche gibt's heute in der Union, denn die SPD droht, die Pflegereform zu blockieren. Sie will Änderungen. Und rund 8 Milliarden Euro sind in diesem Jahr schon in deutsche Start-ups geflossen. Vor allem die rasante militärische Aufrüstung und der KI-Boom haben für einen neuen Rekord gesorgt.
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5: Premiere für Bambasé Konté. Der Hoffenheimer hat gestern sein Debüt im Deutschland-Trikot gefeiert. Gegen Griechenland durfte der 23-Jährige von Beginn an ran. Konté ist einer von 6 Spielern, die von Klopp auch in den zweiten Kader berufen wurden. Damit ist er auch für die nächsten beiden Länderspiele eingeplant.
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0: Take it easy, live von den Eagles. Montag ist, schön Start mit euch, Rock FM. Und ob das heute easy ist, ey Leute, heute gibt's hier bei Rock FM das Eagles-Spezial. Jede Stunde ein Song der Jungs, das heißt für euch mehr Chancen, ins Finale für Las Vegas zu kommen. Und wir schauen jetzt einfach mal, wer jetzt schon in der Rockline hängt.
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0: Und es ist ein, ja, hoffe ich mal, recht vielversprechender Kandidat, der Kai in der Leitung. Ich hoffe, Finale geht für dich okay.
2: Nee, ich wäre auf jeden Fall voll in Flammen dafür, auf jeden Fall, ja.
0: Jetzt wegen Vegas oder wegen den Eagles?
2: Erstmal wegen Vegas, da bin ich vielleicht ein Ticken zu jung für die Eagles, bin jetzt 43.
0: Also Kai, von wegen jung, 43, also für meine Tochter wärst du ein alter Sack.
2: Das glaube ich dir dann vielleicht, ja, das stimmt, das ist eine andere Generation. Ja, ja.
0: Aber die Jungs von den Eagles sind ja noch viel ältere Säcke, sind trotzdem genau, geil. Ja. Und ich drück dir die Daumen, im Finale bist du auf jeden Fall, Kai.
2: Ja, mega, sehr cool, freue ich mich.
0: Ich wünsche dir noch eine geile Woche.
2: Perfekt. Ich ja auch, danke, danke. Ja.
0: Und wenn ihr auch noch ins Finale wollt, der nächste Eagles-Song läuft hier bei Rock FM. Natürlich hier im Kickstart, weil jede Stunde heute ein Eagles-Song. Also nachher um 10 nach 7 genau hinhören. Live in the Fast Lane wird das sein. Hören, WhatsApp mit Las Vegas schicken und drin sein.
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0: schön direkt und auch nicht so künstlich. Also genau die Art Band, die klingt, als hätte jemand irgendwie so Herzschmerz und Vollgas gleichzeitig erfunden. Joyce Maynor war das. Well, whatever it was. Sehr schön. Guten Morgen. Rock FM ist wieder da. Schönen Montag. Genauso wie der Rocker auch, den wir heute, glaube ich, mal so, ja, so in den Arm nehmen müssen. Aber nicht wegen Männerschnupfen, sondern wegen irgendwas in seinem Gesicht.
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2: Das Thema, was ein Zimmelschnut ist? Zimmelschnut? Nett. Das ist herbes Simplex. Das sind so bläde, rote Bläschen, die man entweder an der Lippe oder an der Nase oder dazwischen oder und bekommt. Ich sehe aus wie ein Depp. Also weißt du, wenn das der George Clooney oder der Brit Stift, ja, oder der Depp namens Johnny bekommt, dann ist das nicht so schlimm, dann finden die Mädels das noch süß. Wenn du aber, wie ich eh schon aussiehst, als ob du mal unter der Traktor gerade wärst, siehst du dann mit der Zimmelschnut halt dermaßen Depp aus, dass du genau weißt, sei froh, dass du verheiratet bist, du hättest keine Chance, egal bei welcher Frau. Und das bekommt man immer, immer, wenn man es gar nicht gebrauchen kann. Warum macht der Körper sowas? Was soll das? Und es gibt ja auch nichts, was wirklich hilft, ja? Und das, was so ein wenig hilft, das hast du nie dabei, wenn du merkst, dass es kommt. Weil du merkst es nämlich. Es beginnt mit so einem leichten Jucke. Und kaum hast du es bemerkt, schwupps, hast du die Melone an der Lippe hängen. Warum? Das juckt, das nervt und vor allem, es sieht scheiße aus. Die können heute Herzen implantieren, künstliche Gelenke einbauen, finde aber nichts gegen den Dreck. Das gibt's doch nicht. Bitte, liebe Forscher und Mediziner an den Radio-Endgeräten, hockt euch mal hin und erfindet was geht, Zimmelschnut. Und ihr alle anderen, erspart euch den Satz, was hörst denn du da? Weine kenn dich, weine.
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8: Das ist mal ein Wochenstart. Du, der Montag hat komplett Sommer gebucht. Richtung Süden bis 29, im Norden wolkiger mit maximal 25, etwas entspannter. Aber kurz gesagt so, unten Sonnenmodus, oben Softversion.
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9: Ich bin Ralf Mehlhorn. Guten Morgen. 0:1 gegen Griechenland in der Nations League. Die deutsche Fußballnationalmannschaft hat am Abend verloren. Für Bundestrainer Klopp war es im zweiten Spiel die erste Niederlage. Er sagte in Augsburg:
10: Die Euphorie in Deutschland war riesig. Wenn sie jetzt weg ist, dann tut mir das echt sehr leid. Aber im Camp hilft uns Euphorie nicht. Die Stimmung untereinander war top. Also die Wirkung wird natürlich kommen, aber jetzt gehen die Jungs nach Hause, also die meisten. Und ab morgen sind die anderen da und dann geht das genauso weiter.
9: Nächster Gegner für den zweiten Kader ist am Donnerstag Serbien. Der Tabellenletzte hat gestern gegen die Niederlande 1:2 verloren. Portugal hat dagegen 2:1 in Norwegen gewonnen und Dänemark schlägt Wales 2:0. Das ist sonst noch wichtig. Krisengespräche gibt's heute in der Union, denn die SPD droht, die Pflegereform zu blockieren. Sie will Änderungen. Und das US-Militär ist nach Angaben aus Bagdad inzwischen vollständig aus dem Irak abgezogen.
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9: Rauf auf die Bikes. Der Baden-Württemberger Lukas Tulowitsch hat sich in der Euromoto Superbike den Titel geholt auf Ducati beim großen Saisonfinale auf dem Hockenheimring. Dirk Geiger aus Mannheim hat auf Yamaha in der Euromoto Supersport gejubelt. Übernächstes Wochenende gastiert dann die DTM auf dem Hockenheimring zu ihrem Saisonfinale.

Pearl Jam, guten Morgen am Montag mit Jeremy. Grüß euch. Wir kommen jetzt zu den Goo Goo Dolls an einem John Rischneck. Ich war keinen Namen nicht aussprechen, auch egal. Auf jeden Fall der Frontmann von den Goo Goo Dolls. An den stellt man eben keine Forderung. Das haben auch die Filmbosse damals für City of Angels zu spüren bekommen, also für Stadt der Engel. Die wollten nämlich eine sanftere Iris. Also mietete der John auf ihre Kosten ein Luxusstudio, spielte dann absichtlich richtig schief und schlemmte dann auch tagelang Barbecue-Ribs und Champagner, bevor er dann die geforderte Version dann auch am Ende geliefert hat. Wer meinen Song anders spielen will, der muss dafür bluten, hat er sich wahrscheinlich gedacht. Und am Ende ist daraus ein verdammt guter Tropfen Blut geworden. Jetzt für euch hier im Kickstart bei Rock FM. Habt einen schönen Start in diesen durchaus sommerlichen Montag heute bis fast 30 Grad. 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

Hallöchen, guten Morgen, euch einen schönen Start in diesen Montag. Und das war schon krass. Unser Rock FM Musikobermann Luki auf den Spuren von U2 zum 50. ist extra ja letzte Woche nach Dublin gedüst, hat mir auch so ein bisschen verfolgt, hat da viele Orte besucht, die in Verbindung mit diesen irischen Volkshelden zu tun haben und natürlich auch extrem wichtig waren für die Band. Und dann stand er da mitten auf dem Schulhof, der Mount Temple School, und U2, die waren auch da. Live auf dem Schulhof ihrer alten Schule. Und haben da mal abgerockt, die Jungs. Die zu besten Zeiten. Ja, zieht euch das Video vom Konzert einfach mal gerne rein bei uns auf Rock FM Facebook oder Insta. Rock FM war beim 50. von U2 in Dublin und wir versprechen euch, da kommt mit Sicherheit noch mehr. Und vor allem noch mehr Musik. Ja, wir haben ja auch ein neues Album schon bekommen. Noch nicht? Nee, haben wir noch nicht bekommen. Kommt noch. Ist angekündigt. Ha! Pfefferchen. Wir haben uns schon mal so eine brandneue Single hier, haben sie uns vor die Tür gelegt. Die Jungs von U2. Das ist Silencio.

0: Der Montag kommt mit ganz viel Sonne heute around und ihr wollt wissen, warum sich's noch mehr lohnt, hier dran zu bleiben. Ja, weil Rock FM, weil da gleich das hier läuft. Nach 7 für euch Van Halen, Can't Stop Loving You, außerdem Midnight Oil. Und ganz wichtig heute zuhören bei den Eagles. Ja, sowas passiert euch an einem Montag, der endlich mal nicht nach Grau und Gähnen aussieht. Also bitte kein Quatsch machen, schön hierbleiben. Denn in Sachen Eagles gibt's noch was ganz Wichtiges.
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0: Heute macht der Süden ein auf Hochsommer, ey, bis 29 Grad. Ich glaub's nicht. Im Norden hängen mehr Wolken rum. Da ist bei 25 Grad Schluss. Also je nach Ecke Sonnenbrille oder immerhin gute Hoffnung.
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13: Ich bin Ralf Mehlhorn. Guten Morgen. Klatsche für Klopp. Unsere Fußballnationalmannschaft hat gegen Griechenland verloren, 0:1 in der Nations League. Bundestrainer Klopp sagte nach dem Spiel in Augsburg:
14: Dass der deutsche Fußball aktuell nicht in der besten Situation aller Zeiten ist und Jürgen Klopp nicht vorbeikommt und einmal kurz mit Hand auflegen alle Probleme löst. Also ich wusste das vorher, falls es irgendjemand nicht wusste, dann wissen wir es jetzt. Es geht ganz normal weiter. Das ist Entwicklung.
13: Nächster Gegner in der Nations League ist am Donnerstag Serbien. Der Tabellenletzte hat gestern gegen die Niederlande 1:2 verloren. Portugal hat dagegen 2:1 in Norwegen gewonnen und Dänemark schlägt Wales 2:0. Das ist sonst noch wichtig. Rund 8 Milliarden Euro sind in diesem Jahr schon in deutsche Start-ups geflossen. Vor allem die rasante militärische Aufrüstung und der KI-Boom haben für den Rekord gesorgt. Und nach der Teilwahl des Senats in Frankreich kann das rechtsnationale Rassemblement National von Marine Le Pen hier zum ersten Mal eine Fraktion bilden und hat mehr Rechte.
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13: Rüber in die deutsche Eishockey-Liga. Die Adler Mannheim haben in Ingolstadt mit 2:3 nach Verlängerung verloren. Nach 5 Spielen steht das Team auf dem 4. Platz der Tabelle. Am Donnerstag empfangen die Adler dann die Roosters aus Iserlohn. Spielbeginn in der Mannheimer SAP Arena ist dann 19.30 Uhr.
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0: 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Guten Morgen, schönen Start.

Hätte er gar nicht so schreien müssen, Mensch. Das hat sie bestimmt verstanden, die Dame. Dass er nicht aufhören kann, sie zu lieben. Van Halen, Can't Stop Loving You. Ey, schönen Montag. Dieses Can't Stop Loving You, das dachte sich vermutlich damals auch Avril Lavigne, als sie während ihrer Schulzeit ihre Pausen immer in einer Pizzeria verbracht hat. Pepperoni, Salami, Champignons, grüne Oliven, die mussten da drauf. Und als sie dann berühmt wurde, die liebe Avril, bekam die Pizza dann ihren Namen. Also solltet ihr zufälligerweise irgendwann mal in Kanada sein, genauer gesagt in Napanee in Ontario, dann bestellt einfach mal so eine Pizza Avril Lavigne. Ist gar nicht so complicated und die soll sogar richtig lecker sein. Genauso lecker wie ihr Song hier bei Rock FM. Complicated. Schönen guten Morgen.

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0: Ja, guten Morgen, Freunde. Montag, Rock FM im Kickstart mit den Eagles. Ja, Eagles, das sind nicht einfach nur Songs. Die Eagles, das ist ein Gefühl. Weißt du, so ein bisschen Highway, ein bisschen Fernweh, ganz viel Rockgeschichte. Und genau dieses Gefühl gibt es heute bei uns stündlich mit Blick Richtung Las Vegas. In jeder Stunde ein Eagles-Song. Mehr Chancen kann man nicht kriegen. Und besser kriegt man Musik, Band und Reiseziel eigentlich auch nicht zusammen, muss ich sagen.
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0: Hey, und ich möchte euch an dieser Stelle echt mal ein fettes Kompliment aussprechen. Ich finde es immer so toll, dass ihr mitmacht hier und nach jedem Eagles-Song sofort reagiert per WhatsApp mit dem Stichwort Las Vegas. Und dann halt irgendwann klappt's tatsächlich, wie jetzt beim Dietmar, der uns geschrieben hat. Jetzt in der Rockline. Grüß dich, Dietmar.
3: Ey, ich wäre wahnsinnig, deine Stimme zu hören. Die höre ich ja jeden Tag, aber am Telefon ist natürlich der Traum. Ich glaube, ich weiß, um was es geht.
0: Aber da brauchst du jetzt nicht wahnsinnig werden, deswegen. Also, nee. Das reicht, wenn meine Frau schon wahnsinnig wird.
3: Oh ja, meine Frau geht auch manchmal zu.
0: Warst du schon mal bei den Eagles live?
3: Nein, bei den Eagles war es noch nicht.
0: Okay. Warst du schon mal in Vegas?
3: Auch noch nicht. Okay. Da passt ja zwei Sachen zusammen, da können wir zwei Sachen abhaken.
0: Genau das ist doch der Punkt, oder? Das ist doch geil. Ne? Viele denken, ja, Vegas, Vegas. Ach ja, die Eagles sind ja auch noch da. Nein, das sind zwei Hochkaräter in einem.
3: Ja, so ist es.
0: Okay. Ey, Dietmar, du hast auf jeden Fall alles richtig gemacht. Du hast die Eagles gehört, hast dich sofort gemeldet und bist jetzt im Finale.
3: Ui, das freut mich. Meine Frau springt in die Luft, wenn sie das hört. Aber diesmal vor Freude.
0: Das ist schön. Das ist dann die Person, die du dann mitnehmen wirst wahrscheinlich.
3: Ja, logisch.
0: Sehr schön. Dann grüß dich schön und ich drücke euch die Daumen, dass es klappt.
3: Jo, danke. Schöne Grüße ans Team. Jo.
0: Ja, angekommen. Und wenn ihr die nächste Chance wollt, wie gesagt, in jeder Stunde heute die Eagles, denn wir haben ein Eagles-Spezial. Dann kurz nach 8, da kommt hier bei Rock FM Hotel California.
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0: Die Band mit dem ehemaligen Umweltminister aus Australien, Herr Peter Garrett, der alte Vogel. Aber geil irgendwie, oder? Montag, auch sehr, sehr geil. Es wird so ein tolles Wetter, Freunde. Ihr, ne? Denkt mal ans Wochenende zurück. Genauso wird es heute auch. Toll, oder? Und wisst ihr, was auch immer schön ist? Wenn ihr hier Riffrater werdet bei Rock FM. Ja, weil es ist nicht nur so schön, mal so einen Titel zu tragen, sondern auch einen Schlüsselanhänger. Also irgendwas so in der Hand zu haben, was es dann auch, wo du dann herzeigen kannst, dass du tatsächlich Riffrater geworden bist. Und wir haben heute eine Band dabei, die hat sich beim Songtitel besonders Mühe gegeben. Achtung! Das ist das Riff von dem Song, den wir heute suchen. Und wir suchen auch die Band natürlich. Ich sage jetzt nicht, welche Band. Normalerweise helfe ich euch gerne nach, aber nee. Das wäre jetzt echt viel zu einfach. Echt wirklich. Wie heißt der Song hier? Und die Band. Wenn ihr es wisst, dann holt euch verdammt nochmal endlich mal den Titel Riffrater und einen Schlüsselanhänger. Bis gleich hier in der Rockline 0800 3x6 8866. Schönen guten Morgen.
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0: Habt ihr schon gemerkt? Der Montag, der meint es heute wirklich ernst. Im Süden fast 30 Grad, im Norden wolkiger bis 25 maximal. Der Himmel also sehr, so leicht zweigeteilt. Sommer hier, neidisch da.
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10: Ich bin Ralf Mehlhorn. Guten Morgen. 0:1 gegen Griechenland in der Nations League. Die deutsche Fußballnationalmannschaft hat am Abend verloren. Für Bundestrainer Klopp war es im zweiten Spiel die erste Niederlage. Nach dem Spiel in Augsburg hat er gesagt:
11: Die Euphorie in Deutschland war riesig. Wenn sie jetzt weg ist, dann tut mir das echt sehr leid. Aber im Camp hilft uns Euphorie nicht. Die Stimmung untereinander war top. Also die Wirkung wird natürlich kommen, aber jetzt gehen die Jungs nach Hause. Also die meisten. Und ab morgen sind die anderen da. Und dann geht das genauso weiter.
10: Nächster Gegner für den zweiten Kader ist am Donnerstag Serbien. Der Tabellenletzte hat gestern gegen die Niederlande 1:2 verloren. Portugal hat dagegen 2:1 in Norwegen gewonnen. Und Dänemark schlägt Wales 2:0. Das ist sonst noch wichtig. Die SPD droht, die Pflegereform zu blockieren. Sie will Änderungen. Deshalb gibt's heute Krisengespräche in der Union. Und vor allem die rasante militärische Aufrüstung und der KI-Boom haben für einen neuen Rekord gesorgt. Rund 8 Milliarden Euro sind in diesem Jahr schon in deutsche Start-ups geflossen.
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10: Der Baden-Württemberger Lukas Tulowitsch hat sich in der Euromoto Superbike den Titel geholt auf Ducati beim großen Saisonfinale auf dem Hockenheimring. Dirk Geiger aus Mannheim hat auf Yamaha in der Euromoto Supersport gejubelt. Übernächstes Wochenende gastiert dann die DTM auf dem Hockenheimring zu ihrem Saisonfinale.
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Blink-182 am Montag. Grüß euch, Rock FM. Sag mal, gehört ihr eigentlich auch zu denen, die immer wissen wollten, was Alanis Morissette mit ihrer anderen freien Hand den ganzen Tag treibt? Ich meine, in ihrem 90er-Klassiker, Hand in my Pocket, den wir jetzt hören, da kommt sie ja gut rum, ne? Dem einen gibt sie zum Beispiel ein High Five, schnippst eine Zigarette weg, zeigt das Peace-Zeichen, klimpert Klavier und winkt auch noch ein Taxi herbei. Und das alles mit nur einer einzigen Hand. Weil die andere, die langweilt sich ja an der Tasche. Ja. Und was macht eure Hand gerade, während ihr Rock FM hört? Ach, manchmal ist es, glaube ich, gar nicht so gut, alles zu wissen. Schön, dass ihr bei uns seid. Das ist das Wichtigste. Ab in den Tag.

0: Habe ich gerade den Klaus Dieter oder den Thomas oder den Matthias im Auto mit dem Kopf wippen sehen? Kann das vielleicht sein bei dieser Nummer hier? Meine Güte, das ist schon ja so amtlich, nicht? Dying to Love eben, und zwar von Bad Omens am Montag. Und das bei so einem Wetter, da wackelt man natürlich gerne mit dem Kopf. Und vielleicht wackelt ihr ja auch mit dem Kopf beim nächsten Song, aber wir müssen erstmal rausfinden, welcher das ist. Ja, genau. It's Schlüsselanhänger von Rock FM Alarm.
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0: Ausziehen, ausziehen, Andreas.
2: Ja, guten Morgen.
0: Ja, wünsche ich dir auch. Ey, man weiß ja wirklich überhaupt nicht mehr, was sollen wir jetzt anziehen, ey. Haben wir den Winter übersprungen? Ich weiß es nicht.
2: Es ist herrlich irgendwie. Ich habe hier gerade 16 Grad auf dem Tacho stehen. Das wird richtig gut.
0: Ja, aber weißt du, in der Bude ist es so scheiße kalt irgendwie, weißt du?
2: Naja,
0: okay, gut. Andreas, ich glaube, der Grund deines Anrufs war der hier. Mit einem Songtitel, der so unfassbar kreativ ist.
2: Jawohl.
0: Ja, dann hau mal raus, was glaubst du?
2: Like a Rolling Stone von den Stones.
0: Und da bist
2: eigentlich
0: du
2: ja von Dylan, aber okay.
0: Stimmt, hast du recht. Da bist du ganz alleine drauf gekommen?

0: Ja, ich bin damit groß geworden.
1: Ja, Hut ab, ey. Da kannst du jetzt nochmal um ein paar Zentimeter mehr wachsen, weil du bist jetzt Riffrater geworden. Glückwunsch.
0: Juhu, super, danke.
1: Mit dem Vorzeigeobjekt Schlüsselanhänger schicke ich dir, Andreas, und wünsche dir noch einen tollen Tag. Bleib wie du bist. Cooler Typ, ey.
0: Ich freue mich.
1: Jo, Dito, mit dem Song. Hau rein. Ciao, bleib dran.
0: Jo, danke. Tschüss.
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0: wunderbar. Es läuft uns, wie es läuft, hier bei Rock FM. Und ich sag's mal so, unter Freunden wegschalten wir jetzt einfach unnötig, weil der Tag wird warm, der Montag überraschend okay und bei Rock FM kommen gleich die hier zu Wort. Queen, dann haben wir Offspring am Start. Und wir freuen uns auch auf die hier. Oh. Nein, nur weil wir jetzt in der Zeit rückwärts gehen, müssen wir doch nicht die Songs auch rückwärts spielen. Hier, den hier meinte ich. So. Und das Schöne ist, die Eagles laufen heute stündlich bei uns. Wichtig für alle, die nach Las Vegas wollen, ein Handy haben und uns ein freundliches Las Vegas per WhatsApp schicken. Sobald ja ein Eagles-Song läuft. Eagles und Vegas, Leute, das ist eine ziemlich saubere Kombi, muss ich sagen. Und der Kickstart läuft. Mit mir, dem Pfeffer. Ihr hört Rock FM. Auch sauber.
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0: Das Wetter ist heute wie so eine Playlist mit A- und B-Seite. Im Süden Sommerhit bis 29 Grad. Im Norden eher ja, Remix mit Wolken und maximal 25. Beides okay, aber die A-Seite hat klar mehr Urlaubsfeeling.
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14: Ich bin Ralf Mehlhorn. Guten Morgen. Bei der geplanten Pflegereform streiten sich SPD und Union wieder. Die SPD droht jetzt mit einer Blockade. Bei der Union gibt's deshalb heute Krisengespräche. Rock FM-Reporterin Katrin Müller.
15: Vor allem bei der Pflege hakt es gewaltig. Eigentlich wollte Gesundheitsminister Lindemann seine Reformpläne am Mittwoch ins Kabinett bringen. Die SPD will ein reines Kürzungspaket aber nicht mittragen. Sie fordert einen gerechten Beitrag der Privatversicherten und einen Pflegedeckel. Der soll verhindern, dass die Eigenanteile für Pflegebedürftige und Angehörige für einen Platz im Heim immer weiter steigen. Einen Pflegedeckel lehnt aber Gesundheitsminister Lindemann ab. CDU-Generalsekretärin Hoppermann rief zum Zusammenhalt auf und forderte vor allem von der SPD mehr Ernsthaftigkeit.
14: Und das ist sonst noch wichtig. Rund 8 Milliarden Euro sind in diesem Jahr schon in deutsche Start-ups geflossen. Vor allem die rasante militärische Aufrüstung und der KI-Boom haben für einen neuen Rekord gesorgt. Und nach Jahren ist das US-Militär vollständig aus dem Irak abgezogen. Rüber zum Sport. 0:1 gegen Griechenland in der Nations League. Die deutsche Fußballnationalmannschaft hat am Abend verloren. Für Bundestrainer Klopp war es im zweiten Spiel die erste Niederlage. Nächster Gegner ist am Donnerstag Serbien.
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14: Autofahrer im Berufsverkehr aufgepasst. Im Engelbergtunnel hat es in Fahrtrichtung Stuttgart gekracht. Deshalb ist die A81 zwischen Stuttgart-Feuerbach und Dreieck-Leonberg gesperrt. 14 Kilometer Stau gibt es da im Moment. Die Wartezeit liegt bei einer Stunde. Der Verkehr wird in Stuttgart-Feuerbach abgeleitet.
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0: Stell mal vor, das live. Die spielen das live. Also so, wie auf CD, das ist schon absolute Profis hier mit dem berühmtesten kalifornischen Hotel der Rockgeschichte bei Rock FM, ja. Heute ist hier bei uns Eagles Dauergrinsen angesagt. Jede Stunde ein Song der Jungs, jede Stunde mehr Chancen für euch aufs Finale für Las Vegas.
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0: Genau, und ihr WhatsAppst und hier wie die Weltmeister. Ey, next Kandidat in der Rockline ist der Klaus. Der Pfeffer ist hier. Einen schönen guten Morgen, mein Lieber.
3: Nee, der Pfeffer, ich werde verrückt.
0: Ja, tut mir leid.
3: Nee, super. Ich habe ja eine schlimme Ahnung, um was es gehen könnte, hör mal.
0: Ich würde gerne mal rausfinden, wie das ist bei dir, weil du stehst ja so auf Hotel California. Vor allem das
3: Gitarrensolo.
0: Genau, richtig, ja.
3: Felder, Joe Walsh.
0: Du aber keine Gitarre spielst, aber dafür gerne Luftgitarre. Kannst du mir kurz zeigen?
3: Ja klar.
0: Zeig mal schnell.
3: Welche Pose willst du haben?
0: Das ist mir scheißegal. Mach den sterbenden Schwan oder den leuchtenden Hund.
3: Ich mach für dich den Angus, wie in Schuluniform.
0: Nein, warte, ich hol noch schnell California mit rein. Warte kurz.
3: Ja, also wer da nicht sofort gehen soll, kriegt bei dem Intro, weiß ich auch nicht.
0: Ja, aber jetzt hast du gerade die Hand von der Gitarre genommen. Das ist nicht gut. Weil ich meine, also jetzt wärst du durchgefallen auf dem Konzert, hätten sie dich ausgepfiffen. Klaus.
3: Sensationell.
0: Ach, geil, aber ich kann mir vorstellen, wenn dieser Song auch kommt, oder? Ich meine, wow, ich krieg jetzt schon Gänsehaut.
3: Ja,
0: wow.
3: Ja, ist bei cool. Mir genauso.
0: Schön.
3: Vielleicht der erste Takt.
0: Ich drück dir so die Daumen, dass es klappt. Im Finale, auf jeden Fall bist du drin, Klaus. Okay. Glückwunsch.
3: Na, wie geil ist das denn? Ich krieg Platz.
0: Und dann sehen wir uns auch. Alles und dann will ich aber auch, dass du deine Luftgitarre mitbringst. Ne?
3: Ja, klar. Habe ich immer im Gepäck, keine Sorge.
0: Super. Eine Band wie die Eagles, eine Stadt wie Vegas, mehr Power passt ja kaum in den Arbeitstag, echt. Und die nächste Chance, die kommt nachher kurz nach 9 für euch und die klingt so, weil man hört's nicht so oft. Das hört ihr nachher. Das sind auch die Eagles und zwar mit Witchy Woman, also hexenhafte Frau. Wenn ihr den nachher hört, WhatsApp mit Las Vegas schicken und ab ins Finale mit euch.
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Guten Morgen an diesem süßen Montag. Ach Gott, der schmeckt richtig gut. Bis fast 30 Grad heute. Das ist schon krass. Also das ist schon echt krass. Rock FM Musikchef Lucky auf den Spuren von U2 zum 50. Ja, wir haben euch doch gesagt, der ist ja extra letzte Woche nach Dublin sogar gedüst, um da so ganz viele Orte zu besuchen, die so in Verbindung mit diesen irischen Volkshelden stehen. Einfach nur wegen dem 50. Mal, der Lucky ist schon ein krasser U2-Fan. Und natürlich auch so Orte, die extrem wichtig waren für U2 selbst. Und dann stand er da mitten so auf dem Schulhof der Mount Temple School und U2 waren plötzlich auch da. Live auf dem Schulhof ihrer alten Schule. Und haben gerockt, Leute. Wie vor 50 Jahren. So, das ist jetzt eine Handyaufnahme, deshalb klingt es natürlich auch ein bisschen schepper als wie aus dem Radio. Aber ihr könnt es euch trotzdem mal reinziehen, das Video vom Konzert. Rock FM, Facebook oder auch Insta. Denn Rock FM war beim 50. Jubiläum von U2 in Dublin. Und wir versprechen euch, da kommt noch mehr. Vor allem noch mehr Musik. Ja, die haben ja auch ein neues Album angekündigt und uns schon mal eine brandneue Single daraus vor die Türe gelegt. Und die heißt Silencio. Gibt's jetzt für euch hier im Kickstart bei Rock FM. Schönen Montag.

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11: Der Süden brutzelt heute freundlich vor sich hin mit bis zu 29 Grad. Im Norden bleibt's wolkiger mit maximal 25, also eher so die vernünftigere Ausgabe vom Sommer. Auch schön trotzdem, ja klar, nur halt weniger Angeberei.
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12: Ich bin Ralf Mehlhorn. Guten Morgen. Die SPD droht, die Pflegereform zu blockieren. Sie will Änderungen, deshalb gibt's heute Krisengespräche in der Union. Ein Merz-Sprecher sprach laut Bild dagegen von Verhandlungen auf Arbeitsebene. Eigentlich wollte Gesundheitsminister Linnemann seine Pläne übermorgen ins schwarz-rote Kabinett bringen. Und das ist sonst noch wichtig. Vor allem die rasante militärische Aufrüstung und der KI-Boom lassen die deutschen Start-ups jubeln. Mit bislang 8 Milliarden Euro sind die Gründerinvestitionen so hoch wie nie. Und nach der Teilwahl des Senats in Frankreich kann das rechtsnationale Rassemblement National von Marine Le Pen hier zum ersten Mal eine Fraktion bilden und hat mehr Rechte. Rüber zum Sport. 0:1 gegen Griechenland in der Nations League. Die deutsche Fußballnationalmannschaft hat am Abend verloren. Für Bundestrainer Klopp war es im zweiten Spiel die erste Niederlage. Nächster Gegner für den zweiten Kader ist am Donnerstag Serbien. Der Tabellenletzte hat gestern gegen die Niederlande 1:2 verloren. Portugal hat dagegen 2:1 in Norwegen gewonnen und Dänemark schlägt Wales 2:0.
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12: Rüber in die deutsche Eishockeyliga. Die Adler Mannheim haben in Ingolstadt mit 2:3 nach Verlängerung verloren. Nach 5 Spielen steht das Team auf dem 4. Platz der Tabelle. Am Donnerstag empfangen die Adler dann die Roosters aus Iserlohn. Spielbeginn in der Mannheimer SAP Arena ist dann 19:30 Uhr.

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1: Ich finde, der passt hier voll in diesen Montag rein, weil er so viel Spaß macht. Along Comes Mary von der Bloodhound Gang. Schönen Start euch mit Rock FM in die neue Woche. Wenn ihr Zeit habt, denkt mal ganz kurz zurück an eure Schulzeit. Gab's da vielleicht so einen Lehrer, der das Zeug gehabt hätte, einen Welthit zu schreiben? Okay. Auch einen über eine Klassenzimmerromanze, wobei er doppelt so alt ist oder war wie sie? Genau das haben The Police heute vor 46 Jahren gebracht.
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1: Mit Don't Stand So Close To Me schnappten sich Sting und Co. damals die britische Chartspitze. Der Song, der klingt zwar verdammt lässig, handelt aber von einem Lehrer und einer verliebten Schülerin. Grenzwertig. Und weil Sting ja auch mal Lehrer war, brodelte damals natürlich die Gerüchteküche. Aber laut ihm ist alles frei erfunden. Hat aber trotzdem Geschmäckle, finde ich. Was die Briten ziemlich entspannt sahen, weil der Song wurde am Ende die meistverkaufte Single des Jahres. Und jetzt ab an die Tafel mit euch.
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ich weiß nicht. Vielleicht liegt es ja an den warmen Temperaturen, dass die Bäume immer mehr nackte Haut zeigen und sich entblättern. Vielleicht lassen die aber auch die Hüllen vor der nächsten Band fallen. Eine, die sich nach einem blutrünstigen Dinosaurier benannt hat, obwohl sie eigentlich verträumte Elfensongs spielt. Ich wage mal eine These, warum die das gemacht haben. Und zwar wegen des Größenwahns ihres Sängers Mark Bolan und seinem Plan, die Welt mit nur einer Akustikgitarre zu erobern. Nun ja, es ist ihm gelungen. Hier sind T-Rex bei Rock FM. Schönen Montag wünsche ich euch.

0: Guten Morgen. Lightning Crashes von Live und ich fühle mich hier manchmal echt so wie im Swinger Club, ganz ehrlich, weil mit uns kann man echt gerne mal fremdgehen. Rock FM. Grüß euch auch an alle Neuen. Die nächste Stunde hier bei Rock FM ist, glaube ich, genau euer Ding. Weil jetzt, wo es draußen so schön warm wird, da legen wir direkt noch den passenden Sound oben drauf hier. Gleich ab 9, Van Halen für euch oder auch Golden Earring. Und wenn wir schon bei solchen Rocklegenden sind, dann schieben wir noch einen hinterher, der euch nach Vegas bringt. Witchy Woman von den Eagles. Das wird der Song sein, wo ihr nachher sofort eure WhatsApp an uns schicken müsst, wenn ihr nach Vegas wollt. Mit dem Kennwort Las Vegas. Ja. Mehr Montag in richtig gut geht eigentlich gar nicht.
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0: Boah, der Montag kann doch was. Richtung Süden ordentlich Sonne bis 29 Grad. Richtung Norden mehr Wolken bis 25. 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
13: Ich bin Ralf Mehlhorn. Guten Morgen. Bei der geplanten Pflegereform streiten sich SPD und Union wieder. Die SPD droht jetzt mit einer Blockade. Bei der Union gibt's deshalb heute Krisengespräche. Rock FM-Reporterin Katrin Müller.
14: Vor allem bei der Pflege hakt es gewaltig. Eigentlich wollte Gesundheitsminister Lindemann seine Reformpläne am Mittwoch ins Kabinett bringen. Die SPD will ein reines Kürzungspaket aber nicht mittragen. Sie fordert einen gerechten Beitrag der Privatversicherten und einen Pflegedeckel. Der soll verhindern, dass die Eigenanteile für Pflegebedürftige und Angehörige für einen Platz im Heim immer weiter steigen. Einen Pflegedeckel lehnt aber Gesundheitsminister Lindemann ab. CDU-Generalsekretärin Hoppermann rief zum Zusammenhalt auf und forderte vor allem von der SPD mehr Ernsthaftigkeit.
13: Und das ist sonst noch wichtig. Nach der Teilwahl des Senats in Frankreich kann das rechtsnationale Rassemblement National von Marine Le Pen hier zum ersten Mal eine Fraktion bilden und hat mehr Rechte. Und das US-Militär ist nach Jahren nun vollständig aus dem Irak abgezogen. Rüber zum Sport. Deutschlands Tennisstar Alexander Zverev hat das Team Europa beim Laver Cup zum Sieg gegen die Weltauswahl geführt. Zverev hat in zwei Sätzen gegen den US-Amerikaner Leonard Tien gewonnen. Damit hat Zverev die entscheidenden Punkte für seine Mannschaft geholt. Es war die 9. Auflage des Show-Events mit dem 6. Sieg für Europa.
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13: Autofahrer im Berufsverkehr, ihr braucht Geduld. Im Engelberg-Tunnel hat es in Fahrtrichtung Stuttgart gekracht. Deshalb ist die A81 zwischen Stuttgart-Feuerbach und Dreieck-Leonberg gesperrt. 12 Kilometer Stau gibt es da im Moment. Die Wartezeit liegt bei über einer Stunde. Der Verkehr wird in Stuttgart-Feuerbach von der Autobahn abgeleitet.
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0: Witchy Woman. Schon ganz schön schick. Schönen guten Morgen. Ja, habt ihr heute auch schon mal kurz drüber nachgedacht, euren Alltag vielleicht so gepflegt gegen Las Vegas einzutauschen? Dann bleibt doch einfach bei uns und zwar den ganzen Tag. Heute großes Eagles Special bei Rock FM. Jede Stunde ein Song der Band. Ergo, mehr Songs der Herren, mehr Chancen aufs Finale für
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0: Genau. In der Rockline ist die Stefanie jetzt schon seit 6 im Büro. Was wolltest du mir jetzt nochmal mit deiner WhatsApp, in der so ein einfaches Las Vegas stand, genau sagen, Stefanie?
2: Ja, ich habe ja geschrieben, weil ich dann zu den Eagles möchte, in dies 4.
0: Da bist du die Erste, die das will.
2: Ja, das denke ich mir.
0: Nein, aber du hast schon mal einen Riesenschritt gemacht. Du bist jetzt im Finale, Stefanie.
2: Wunderbar, perfekt, schön.
0: Ich merke schon, auf der Arbeit darf man nicht so laut sein, kann das sein?
2: Nee.
0: Aber mir reicht das, du musst jetzt nicht komplett ausrasten. Erst wenn du die Flugtickets, dann die Tickets für die Eagles in das 4 und auch Taschengeld nachher in der Hand hast, okay?
2: Wunderbar, dann machen wir das, genau.
0: Dann drücke ich dir ganz doll die Daumen und wünsche dir noch einen entspannten Montag.
2: Ebenso.
0: Kann sie wieder hinlegen.
2: Okay, mach ich.
0: Ciao.
2: Danke, ciao.
0: Tschüss. Also on auf, auch für den nächsten Eagles-Klassiker schon in der nächsten Stunde hier und zwar bei Astrid hier bei der Arbeit. Um 11:15 läuft der. Achtet mal auf den hier. Heartache Tonight und läuft der, dann WhatsApp an uns und dann heißt es für euch vielleicht statt Büro bald des 4 Vegas und die Eagles live. Und mal ganz ehrlich, wenn euch Rock FM Richtung Wüstestrip und des 4 schubst, dann sagt man nicht einfach so höflich nein.
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9: Das ist mal ein Wochenstart. Du, der Montag hat komplett Sommer gebucht. Richtung Süden bis 29, im Norden wolkiger mit maximal 25, etwas entspannter. Aber kurz gesagt so, unten Sonnenmodus, oben Softversion.

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Also ich weiß, wer ich bin. Ich bin der Pfeffer vom Kickstart. Ich grüße euch bei Rock FM. Schönen Start in die neue Woche mit uns. Wer von euch weiß schon, wo er oder sie mit 75 ist? Okay, jetzt auf dem Mount Everest klettern vielleicht schwierig, aber hoffentlich noch lange nicht in der Kiste, Mensch. Sondern weiß

0: Avril Lavigne hier bei uns. Rock FM ist hier. Es ist kurz vor 10 und gleich gibt's bei mir. Blur mit Song 2, außerdem. Eine Hymne für die Ewigkeit, Nothing Else Matters und Stiltskin. Lauter Rocklegenden, damit ihr gut durch diesen Montagvormittag kommt.
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0: Heute gibt's wieder wahnsinnig viel Sonnenschein, die Höchsttemperaturen 25 bis 30 Grad. Wie schön. Morgen am Dienstag ungewöhnlich warm. Es geht einfach weiter bei um die 30 Grad und auch am Mittwoch 24 bis 29 Grad. Ab Donnerstag könnte es sein, dass sich das Wetter umstellt, aber das wissen wir noch nicht so ganz genau.
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12: Ich bin Ralf Mehlhorn. Hallo. Die Pflegereform sollte eigentlich übermorgen im Kabinett beschlossen werden. Seit ein paar Tagen droht die SPD aber mit einer Blockade. Der Koalitionspartner will Änderungen, zum Beispiel einen Deckel für die Pflegekosten. CDU-Gesundheitsminister Linnemann sagt im Ersten:
13: Wir würden das Problem nicht lösen. Deshalb plädiere ich für eine Kommission, dass wir jetzt sozusagen nicht nur Pflaster aufkleben, sondern eine erste Hilfe leisten, damit weiter die Leistungen ausgezahlt werden an die Pflegebedürftigen und die Beiträge stabil halten. Und in einem zweiten Schritt wollen wir Ende Oktober eine Kommission einrichten, die strukturell die Pflegeversicherung fit macht für die 30er Jahre.
12: Heute trifft sich die Koalition aber erstmal zu Gesprächen. Die Verteidigungsminister der EU-Staaten kommen heute in Brüssel zusammen. Dabei soll es unter anderem um die militärische Unterstützung der Ukraine gehen. Heute ist auch Außenminister Wadefuhl in Den Haag. In den Niederlanden trifft er seinen Kollegen Tom Berendsen. Die Themen hier: eine enge militärische Zusammenarbeit und die Unterstützung der Ukraine. In Deutschland hat unter anderem die rasante militärische Aufrüstung für einen neuen Rekord gesorgt. Rund 8 Milliarden Euro sind in diesem Jahr schon in deutsche Start-ups geflossen. Zum DFB-Pokal. Die Fußballerinnen vom FC Bayern München haben gegen Borussia Mönchengladbach 2:1 gewonnen und stehen im Achtelfinale. Die Frauen vom VfL Wolfsburg haben den badischen FC Sand mit 6:0 besiegt. Eintracht Frankfurt hat beim Karlsruher SC mit 6:1 gewonnen. Die Fußballerinnen vom VfB Stuttgart haben bei Turbine Potsdam 3:2 gespielt. Das Achtelfinale ist vom 31. Oktober bis 2. November.
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Das weckt Erinnerungen an Konzerte, die ganz, ganz anders gewesen sind. Ich habe gerade dran denken müssen. Ich habe Tina Turner irgendwann mal in den 80ern live erleben dürfen. Und zwar in Mannheim, damals im Friedrichspark. Das war das damalige Eisstadion des MERC, die heutigen Adler. Wahnsinn. Und die Konzerte, die waren damals noch so viel privater. Also ich glaube, ich war so 20 Meter von Tina Turner entfernt gestanden. Das war schon Wahnsinn. Und damals hast du gar nicht gewusst, was das für eine Riesenehre ist. Heute ist es einem klar. Rock FM ist hier. Euch einen wunderschönen Montagvormittag. Wie wär's mit Shinedown? Mit Young Again? Also ich hätte nichts gegen Young Again. Sag ich meinem Schönheitschirurgen auch immer.

0: Billy Idol. Nein, Billy Idol heißt unser kleiner Zwerg mit dem erhobenen Mittelfinger und das ist Billy Idol. Aber bei Billy Idol komme ich immer durcheinander. Rock FM ist hier, euch einen schönen Vormittag. Ich habe gleich Bon Jovi für euch, die Red Hot Chili Peppers und vielleicht ja auch die Eagles. Die kommen ja heute jede Stunde.
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0: So klingt das Eagles bzw. Vegas Special hier bei uns. Und zwar in jeder Stunde. Habt ihr die Chance, mit dabei zu sein?
1: Las Vegas, Baby!
0: Thomas, warum willst du unbedingt nach Vegas?
2: Ich glaube, da spielen die Eagles.
0: Nee. Ich sage jetzt erstmal herzlichen Glückwunsch. Du bist im Finale nach Vegas.
2: Ja, vielen Dank. Super, danke dir.
0: So gerne geschehen. Und ihr macht's bitte genauso. Sobald ihr die Eagles bei uns im laufenden Programm hört, schickt ihr eine WhatsApp an die Rockline 0800 3x die 68866. Packt bitte das Stichwort Eagles dazu und wir laden euch ein zum Finale. Also, das ist eine mega Chance heute, den ganzen Tag bis um 18 Uhr. Wo? Logo, nur hier bei Rock FM. Schön, dass ihr bei uns seid.

0: fasziniert mich immer wieder der Song Barclay James Harvest und Hymn. Ist nämlich eigentlich ein Gebet und wirklich wunderschön gemacht. Gleich bei mir geht's ein bisschen runter mit AC/DC und High Voltage, außerdem mit CCR. Und mit CC Top. Und apropos Vegas, heute ist ja das absolute Special bei uns angesagt. In jeder Stunde gibt's einen Eagles-Song und damit habt ihr in jeder Stunde die Chance, im Finale in Vegas dabei zu sein.
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0: Also bei Gästen ist es ja relativ zäh, wenn die zu lange bleiben. Ich finde, beim Sommer ist das was ganz anderes. 25 bis 30 Grad heute am 28. September. Was für herrliche Temperaturen. Das Schöne ist, es geht gerade so weiter. Dienstag und Mittwoch ebenfalls 25 bis 30 Grad. Und ab Donnerstag soll sich das Wetter dann umstellen. Also auf jeden Fall die schönen Tage jetzt genießen.
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12: Ich bin Ralf Mehlhorn. Hallo. Das Bundesverfassungsgericht feiert heute seinen 75. Geburtstag. In diesen Minuten geht der offizielle Festakt in Karlsruhe los, es spricht Bundespräsident Steinmeier. Eingeladen sind rund 1000 Gäste aus Justiz, Politik und Gesellschaft. Rock FM-Reporterin Diana Kramer.
13: Am 28. September 1951 wurde das Bundesverfassungsgericht in Karlsruhe eröffnet, mit damals 23 Richtern und einer Richterin. Heute besteht es aus 16 Richterinnen und Richtern. Ihre Entscheidungen sind unanfechtbar. Das Bundesverfassungsgericht ist Gericht und Verfassungsorgan zugleich. Es entscheidet etwa im Streit zwischen obersten Bundesorganen wie Bundestag oder Bundesregierung. Gleichzeitig können Bürgerinnen und Bürger in Karlsruhe mit einer Verfassungsbeschwerde ihre Rechte aus dem Grundgesetz gegenüber dem Staat durchsetzen.
12: Die Verteidigungsminister der EU-Staaten treffen sich heute in Brüssel. Dabei geht es unter anderem um die militärische Unterstützung der Ukraine. Gleichzeitig trifft sich Außenminister Wadefuhl in den Niederlanden mit seinem Kollegen Behrensen. Über eine enge militärische Zusammenarbeit wird gesprochen und die Ukraine-Unterstützung. In Deutschland hat unter anderem die rasante militärische Aufrüstung für einen neuen Rekord gesorgt. Milliarden fließen in deutsche Start-ups. Nach dem 0:1 in der Nations League gegen Griechenland muss Deutschland jetzt ackern. Mit einem Punkt liegt die DFB-Auswahl in Gruppe 2 der Liga A nach einem Drittel der Vorrunde auf dem dritten Platz. Tabellenführer Griechenland ist nach 2 Siegen schon 5 Zähler voraus. Die Niederlande haben als erster Verfolger auch schon 4 Punkte. Der nächste Gegner, Serbien, am Donnerstag ist ohne Zähler Schlusslicht. Die ersten beiden Plätze sollten wir erreichen, denn sonst wird es nichts mit dem Viertelfinale.
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0: Wirklich Gänsehaut, die Eagles live, take it to the limit. Und heute ist ja ein ganz besonderer Tag bei uns. Das Eagles Vegas Special. Jede Stunde ein Eagles Song und das bedeutet...
1: Las Vegas, baby!
0: Wir schicken eine WhatsApp, wir rufen euch mit ein bisschen Glück zurück. Jörg, du bist gerade unterwegs, was machst du?
2: Ich bin gerade mit dem Fahrschüler unterwegs, aber wir halten gerade an.
0: Oh, okay, das heißt, du bist Fahrlehrer?
2: Ja, genau.
0: Und wie läuft's bei deinem Schüler? Blinken links, rechts, funktioniert schon, rückwärts einparken?
2: Ja, manchmal machen das, aber manchmal muss man nachhelfen.
0: Erstmal wünsche ich deinem Fahrschüler eine schöne Fahrstunde und dir sage ich herzlichen Glückwunsch. Du bist im Finale nach Vegas mit dabei.
2: Dankeschön, das ist immer toll. Gänsehaut.
0: Vielleicht erlebst du die Eagles live, findest du die cool?
2: Ja, natürlich finde ich die cool, schon seit Jahren, Jahrzehnten. Noch meine Frage, sobald das Lied im Radio kommt, wird lautgestellt. Besser kann es halt nicht beginnen.
0: Bei dem hätte ich auch gerne Fahrstunden. Ihr macht's genauso. Ihr achtet auf die Eagles-Songs in jeder Stunde hier bei uns. Und was passiert dann? Mit ein bisschen Glück seid ihr im Finale für den Trip nach Vegas. Inklusive Flug, Hotel, inklusive Taschengeld und inklusive den Tickets für die Eagles in Vegas im The Sphere. Wow, also die Chance würde ich nutzen. Rock FM ist hier. Schönen Montag.

0: Vergisst man immer gerne, dass das Original von Wild World eigentlich von Cat Stevens aus den 70ern war. Was für ein toller Hit. Einen schönen Montagvormittag. Montag ist es, ganz genau. Bleibt einfach bei mir. Ich habe nämlich gleich die Purple oder Terry Hawks, Kenny Loggins oder die Foo Fighters. Alles nur für euch. Wir sorgen dafür, dass es euch gut geht an diesem Montag.
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Genialer Songschreiber, genialer Künstler, Kenny Loggins, Danger Zone hier bei uns. Rock FM ist hier, es ist 10 vor 12 und eins muss ich ganz ehrlich sagen, es ist nicht unbedingt einer meiner Charakterzüge, stutenbissig zu sein. Ich werde es allerdings und genau an einem Moment, wenn ich morgens vor dem Kindergarten oder vor der

0: Schule lauter Mummies in SUVs sehe, dann wäre ich echt blöd.
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2: Yay! So, was haben wir denn? Ah, ich sehe es schon. Das Tor am Gymnasium ist aus der Angel gekracht. Ja, das kriegen wir hin. Liebe Hörerinnen und Hörer, das sieht aus, als wäre hier ein Auto durchgekracht. Ah, bestimmt eins von diesen Elterntaxis, weil die Kinder ja über den Schulhof bis zur Klassentür gefahren werden müssen. Da hat jetzt der ADAC auch Alarm geschlagen. Das neue Schuljahr ist noch frisch und schon jetzt sind durch die Eltern, die ihre Kinder immer mit dem Auto zur Schule bringen, Gefahren größer geworden. Ja, eingeschränkte Sicht, plötzliches Halten, riskante Wendemanöver, nur damit Larissa und Björn nicht ein paar Meter zu Fuß laufen müssen. Letztens habe ich eine Diskussion an so einem Auto mitbekommen. Ich will nicht in die Schule. Du gehst da jetzt rein, Stefan. Nein, die verarschen mich alle. Kein Bock. Ich bin heute krank. Stefan, du bist der Klassenlehrer. Die Schüler warten auf dich. Okay, Frau. Yay. So, fertig. Normal sollte das halten.
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Das sind einfach Songs für die Ewigkeit. Queen, Kind of Magic. Ich hoffe, ihr habt auch einen magischen Montag, wobei das bei einem Montag manchmal ganz schwierig ist. Rock FM ist hier. Gleich gibt's bei mir Free. Wenn der Chef heute was zu euch sagt, sag einfach All Right Now. Außerdem Nirvana.

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0: Also wenn ich auf die Idee komme, meinen Geburtstag im Freien nachzufeiern, dann muss es wirklich richtig schönes Wetter geben, denn in meinem Alter feiert man keine Geburtstage mehr. Die Höchsttemperaturen heute 25 bis 30 Grad. Morgen am Dienstag Sonne und superschön warm, ebenfalls 25 bis 30 Grad. Und auch am Mittwoch bleibt es erstmal warm. Ab Donnerstag könnte sich das Wetter ändern, aber da müssen wir noch ein bisschen abwarten, bis der Herr Kachelmann Bescheid weiß.
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14: Ich bin Denise Proschek. Hallo. Union und SPD streiten sich heftig über die geplante Pflegereform. Gesundheitsminister Carsten Linnemann will seine Pläne am Mittwoch ins Kabinett bringen, aber die SPD hält das bisherige Paket für zu einseitig. Heute soll deshalb weiter verhandelt werden. Rock FM-Reporter Thomas Bleskin.
15: Knackpunkt ist vor allem die Finanzierung. Die SPD will, dass sich auch Privatversicherte stärker beteiligen und fordert außerdem eine Begrenzung für die Eigenanteile im Pflegeheim. Linnemann lehnt einen solchen Pflegedeckel bisher ab. Ihm geht es erst einmal darum, die Leistungen für Pflegebedürftige zu sichern und die Beiträge stabil zu halten. Größere Strukturreformen sollen dann ab Oktober in einer Kommission beraten werden. SPD-Gesundheitsexperte Pantazis rechnet trotzdem noch vor Mittwoch mit einer grundsätzlichen Einigung.
14: Es sollte mehr in erneuerbare Energien investiert werden. Dafür haben sich in einer Befragung für das Climate Opinion Research Exchange sowohl Bürger als auch Chefs von Unternehmen in Deutschland und 9 anderen EU-Ländern ausgesprochen. Breite Unterstützung gab es auch dafür, dass Europa weniger abhängig von Energieimporten werden sollte. Die Befragten erhoffen sich davon niedrigere Energiekosten und mehr Sicherheit. Die Energieminister der EU beraten heute und morgen unter anderem über die Energiesicherheit. Premiere für Bamba Se Conte. Der Hoffenheimer hat gestern sein Debüt im Deutschland-Trikot gefeiert. Gegen Griechenland durfte der 23-Jährige sogar von Beginn an ran, zeigte sich passsicher und hatte einen guten Abschluss. Zudem ist Conte einer von 6 Spielern, die von Bundestrainer Jürgen Klopp auch in den zweiten Kader berufen wurden und damit auch für die kommenden beiden Länderspiele eingeplant sind.
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0: Ja, wissen wir alle, so ein Montagvormittag kann manchmal ein bisschen Sand im Getriebe haben. Deswegen, ach wie schön, die erste Pause des Tages. Einfach mal durchatmen, was futtern und möglicherweise hier bei der verrockten Mittagspause mitmachen und Hörerheld des Tages werden. Ich habe nämlich wieder eine Frage an euch. Und zwar lautet sie folgendermaßen. Was glaubt ihr, was sagt der große Stift zum kleinen Stift. 0800 3x die 6 8866 wäre höherer Held des Tages. Was sagt der große Stift zum kleinen Stift? Ihr könnt durchklingeln hier bei mir ins Studio oder einfach eine Sprachnachricht schicken. Ich bin Astrid Jacobi.

0: Some Might Say, Oasis hier bei uns. Euch einen wunderschönen Montag.
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0: Und da steht eine der ganz, ganz lebenswichtigen Fragen im Raum. Was sagt der große Stift zum kleinen Stift? Der Andi hat gerade angerufen und hat gesagt, minimal. Ich finde, das ist eine supergeile Idee. Danke, Andi, ein Hörerheld des Tages. War aber nicht ganz das, was ich gesucht habe. Ich bin die Astrid, wer ist denn dran?
2: Ja, der Bernhard ist hier. Die Lösung ist Wachsmalstift.
3: Hallo Astrid, hier ist der Manne aus Heilbronn. Na, ist ja wohl klar, Wachsmalstift. Viele Grüße und mach weiter so.
4: Der große Stift sagt zu dem kleinen Stift Wachsmalstift.
5: Hallo liebe Astrid, der große Stift könnte natürlich zum kleinen Stift sagen, geh mal Bier holen. Aber das ist natürlich falsch, es ist der Wachsmalstift.
2: Ja, der Bernhard ist hier. Die Lösung ist Wachsmalstift.
0: Ach, geh mal Bier holen, finde ich aber auch ziemlich geil. Ihr seid alles Hörerhelden. Tasso, Michael, Thomas, Enza, Angelika, Karin und Simon, die hatten es nämlich auch richtig. Ich drück euch, ich liebe das, wie ihr mitmacht bei der verrockten Mittagspause bei Rock FM.

0: Und hätte ich in der Schule besser aufgepasst, dann wüsste ich, was Lithium ist. Nirvana und Lithium hier bei uns. Rock FM ist hier, kurz vor halb eins ist es. Ja, ich guck gleich nach, ihr braucht mir jetzt gar nicht. Ne? Ihr könnt mir auch eine Nachricht schicken, was Lithium ist. Kurz vor halb eins ist es. Gleich gibt's Midnight Oil, Sum 41 und möglicherweise ja auch die Eagles. Und ihr wisst Bescheid, wenn ihr sie hört, ganz schnell eine WhatsApp ins Studio schicken.
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0: Tequila Sunrise sitze ich gedanklich sofort an einem Strand und habe was zu trinken in der Hand. Und ihr sitzt bald möglicherweise ganz woanders. Las Vegas, Baby! Heute ist absolutes Spezial bei uns angesagt. Immer wenn ein Eagles-Song läuft, schickt ihr bitte eine WhatsApp ins Studio 0800 3x6 8866. Stichwort Vegas dazu. Katrin hat das auch gemacht. Katrin, du warst schon mal in Vegas. Wie war es für dich?
1: Unvergesslich. Wir haben sogar damals zufällig Siegfried getroffen.
0: Von Siegfried und Roy.
1: Genau. Das war, ja, werde ich auch nie vergessen. Hat meinem Sohn so eine Zaubermünze geschenkt. Der war damals 5. Und ich habe ihm gesagt, er muss das aufheben. Das ist ganz viel.
0: Und was ist mit den Eagles? Dein Favorite?
1: Ich mag die Eagles total.
0: Ich habe gute Nachrichten für dich. Du bist im Finale nach Vegas.
1: Nein, sag bloß, das ist ja irre.
0: Auf jeden Fall schon mal im Finale und vielleicht klappt's ja. Vielleicht kannst du Vegas mit den Eagles live erleben.
1: Wow,
0: Glückwunsch!
1: Danke dir. Das ist Wahnsinn.
0: Und in der nächsten Stunde seid vielleicht ihr dran. Achtet einfach auf den nächsten Eagles-Song. Und das wird Hotel California sein. Den erkennt ihr natürlich sofort in der nächsten Stunde. Und dann eine WhatsApp schicken. 0800 3x6 8866 heißt Flug, Hotel, Taschengeld und Tickets für die Eagles inklusive. Rock FM ist hier.

0: Also ich weiß nicht, die Musik von Rock FM bringt mich heute irgendwie überall hin auf der Welt. Vorhin bei den Eagles hatte ich das Gefühl, ich sitze in Mexiko an einem Strand und trinke Tequila. Jetzt bei America, A Horse With No Name, habe ich das Gefühl, ich reite durch die Wüste auf einem wunderschönen schwarzen Hengst mit Wüstenwind im Gesicht. Man kann ja mal träumen. Rock FM ist hier gleich bei mir. Golden Earring und Radar Love. Außerdem gibt's Toto. Creed sind auch dabei. Und natürlich beim Eagles Spezial auch wieder ein Eagles-Song in der nächsten Stunde.
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0: Ist das nicht schön? Ein never-ending Summer, dieser Sommer 2026. 25 bis 30 Grad heute, morgen und übermorgen ganz genauso. Am Donnerstag kann es sein, dass sich das Wetter ändert. Aber da sagen wir euch noch Bescheid. Oder der Herr Kachelmann sagt Bescheid.
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13: Ich bin Denise Proschek, hallo. Union und SPD streiten sich heftig über die geplante Pflegereform. Gesundheitsminister Carsten Linnemann will seine Pläne am Mittwoch ins Kabinett bringen, aber die SPD hält das bisherige Paket für zu einseitig. Heute soll deshalb weiter verhandelt werden. Rock FM-Reporter Thomas Bleskin.
14: Knackpunkt ist vor allem die Finanzierung. Die SPD will, dass sich auch Privatversicherte stärker beteiligen und fordert außerdem eine Begrenzung für die Eigenanteile im Pflegeheim. Linnemann lehnt einen solchen Pflegedeckel bisher ab. Ihm geht es erst einmal darum, die Leistungen für Pflegebedürftige zu sichern und die Beiträge stabil zu halten. Größere Strukturreformen sollen dann ab Oktober in einer Kommission beraten werden. SPD-Gesundheitsexperte Pantazis rechnet trotzdem noch vor Mittwoch mit einer grundsätzlichen Einigung.
13: Es sollte mehr in erneuerbare Energien investiert werden. Dafür haben sich in einer Befragung für das Climate Opinion Research Exchange sowohl Bürger als auch Chefs von Unternehmen in Deutschland und 9 anderen EU-Ländern ausgesprochen. Breite Unterstützung gab es auch dafür, dass Europa weniger abhängig von Energieimporten werden sollte. Die Befragten erhoffen sich davon niedrigere Energiekosten und mehr Sicherheit. Die Energieminister der EU beraten heute und morgen unter anderem über die Energiesicherheit. Premiere für Bamba Seekonté. Der Hoffenheimer hat gestern sein Debüt im Deutschlandtrikot gefeiert. Gegen Griechenland durfte der 23-Jährige sogar von Beginn an ran, zeigte sich passsicher und hatte einen guten Abschluss. Zudem ist Konté einer von 6 Spielern, die von Bundestrainer Jürgen Klopp auch in den zweiten Kader berufen wurden und damit auch für die kommenden beiden Länderspiele eingeplant sind.
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0: dazu?
1: Philadelphia aus dem Jahr 93. Wer hat mitgespielt? Tom Hanks und Denzel Washington. Ein absoluter Meilenstein der Kinogeschichte. Philadelphia. Und ich habe mir so gedacht, Mensch, im Herbst, wenn es wieder neblig und ein bisschen kühler wird, sollte man sich unbedingt den Film auf der Couch mal ganz gemütlich wieder anschauen. Aber so wie es Wetter ist, dauert es wohl noch eine Weile, bis ich Philadelphia wieder gucke. Euch einen wunderschönen Mittag. Montag ist, 1:15 ist. Ich hoffe einfach, euch geht's gut. Vielleicht gleich sogar noch besser. Hiermit.
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0: Was für ein Meisterwerk. Aus einem MTV Unplugged Konzert. Die Eagles live mit Hotel California. 7 Minuten lang. Und sowas hört ihr hier bei uns.
1: Las Vegas, Baby!
0: Und eine Reise zu den Eagles nach Vegas gibt's auch nur bei uns. Elisabeth zum Beispiel, warum willst du unbedingt hin?
2: Warum will ich da unbedingt hin? Zu den Eagles. Also, das schönste Lied von der Eagles.

0: Regels ist das Hotel California, aber mit dem vorhergehenden Intro. Also Das finde ich total gigantisch. Eagles sowieso total gigantisch und Las Vegas wunderbar. Warum nicht?
1: Da habe ich aber eine gute Nachricht für dich. Du bist auf jeden Fall schon mal im Finale für den Trip nach Vegas. Herzlichen Glückwunsch.
0: Echt? Ah, das ist ja geil. Da freue ich mich aber tierisch.
1: War günstig, ja sonst nichts. Wenn ihr auch nach Vegas wollt, inklusive Flug, Hotel, Taschengeld und Tickets für die Eagles im The Sphere, achtet auch in der nächsten Stunde und den ganzen Montag über auf die Eagles-Songs. In jeder Stunde gibt's einen, in jeder Stunde habt ihr die Chance, eine WhatsApp zu schicken an die Rockline. Stichwort Las Vegas.

0: Rock FM ist hier. Es ist 4:02. Ich wünsche euch einen sensationellen Montag. Und ich kann euch ansagen, wenn sonst nicht so rund läuft, bei uns läuft er rund. Mit den Stone Temple Pilots gleich. Außerdem in der nächsten halben Stunde. Meatloaf ist auch am Start. Lauter Rocklegenden, damit ihr gut durch diesen Montag kommt.
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0: Ist das nicht ein Spätsommertraum? Das hast du heute Morgen schon gemerkt, dass das ein toller Tag wird. Wenn du so um 8 mal kurz draußen Luft schnappst und du merkst schon, ey, das ist so warm wie im Hochsommer. Ich bin ja total begeistert von so Wetter. 25 bis 30 Grad heute. Ja, und morgen am Dienstag sieht's genauso aus. Ungewöhnliche Wärme bis zu 30 Grad. Auch am Mittwoch super warm bis zu 29 Grad. Und ab Donnerstag gucken wir dann weiter.
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13: Ich bin Denise Proschek. Hallo. Jens Spahn macht Schluss. Der ehemalige Unionsfraktionschef zieht sich nun auch aus dem Haushaltsausschuss zurück. Das hat er den Unionsabgeordneten im Ausschuss mitgeteilt. Rock FM-Reporterin Nathalie Bender.
14: Die Mitteilung erreichte die Ausschussmitglieder von CDU und CSU per WhatsApp. Das berichtet die Bild, der die Nachricht vorliegt. Nach reiflicher Überlegung werde er auf seinen Sitz im Haushaltsausschuss verzichten, schrieb Spahn. Alles rund um seine Person sei aktuell so politisiert, dass ein normales Arbeiten kaum möglich gewesen wäre. Außerdem sei sein Rücktritt im Juli noch viel zu frisch. Vor 2 Monaten war Spahn als Unionsfraktionschef zurückgetreten, nachdem bekannt wurde, dass er und sein Ehemann durch eine Leihmutter in den USA Väter geworden waren. Als Gesundheitsminister hatte Spahn Leihmutterschaften strikt abgelehnt.
13: Über die Zukunft der Pflegeversicherung gibt es weiter Streit in der Bundesregierung. Die SPD will, dass sich auch Privatversicherte stärker an der Finanzierung beteiligen. Gesundheitsminister Carsten Linnemann lehnt das aber ab. Ihm geht es erstmal darum, die Leistungen für Pflegebedürftige zu sichern. Seine Reformpläne sollen am Mittwoch ins Kabinett. Die SPD droht aber mit einer Blockade. Heute wird deshalb weiter verhandelt, vor allem darüber, wer künftig welche Pflegekosten übernehmen soll. Berlin-Marathon-Siegerin Tigst Assefa ist nach dem Rennen an der Achillessehne operiert worden. Die Äthiopierin war in Berlin lange auf Weltrekordkurs, verlor auf den letzten Kilometern aber wegen der Verletzung deutlich an Zeit. Trotzdem gewann sie in 2 Stunden, 11 Minuten und 4 Sekunden und lief einen Streckenrekord. Laut Berichten muss Assefa jetzt rund 6 Monate pausieren.
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0: liebe diesen entspannten Sound. Ich mag's total. Die Eagles, Try and Love Again. 5 Minuten lang und das nur bei uns.
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0: Um dort wiederum die Eagles live im The Sphere zu erleben. Das ist der Oberklopper dieser Trip. Michael, und du hast noch eine Rechnung mit Vegas offen. Erzähl mal.
2: Las Vegas ist echt nur eine Rechnung offen. Wir sind nach dem Studium so mit dem Kumpel durch Las Vegas durchgefahren, auf dem Weg zum Nationalpark. Und mein Kumpel wollte unbedingt nicht stehen bleiben und wollte sich Las Vegas anschauen. Dann sind wir weiter. In dem Nationalpark haben wir dann zwei andere Typen getroffen. Und die sind auch durch Las Vegas durch und sind dann eine Woche hängen geblieben. Und dann habe ich gedacht, da muss ich unbedingt hin.
0: Ach, wie herrlich ist das denn? Sag mal, mit wie viel Kohle sind die Jungs nach Hause gekommen oder waren sie danach mittellos nach dieser Woche Vegas?
2: Die sahen sehr müde aus, würde ich sagen. Nach dem Geld habe ich nicht gefragt. Aber.
0: Hör mal, vielleicht bist du ja derjenige, der 500 Euro Taschengeld auf den Kopf klopfen kann. Du bist im Finale für den Vegas-Trip. Glückwunsch.
2: Ja, Weltklasse. Vielen Dank.
0: Oh, so gerne. Selbstverständlich. Inklusive Flughotel und den Tickets für die Eagles im The Sphere. Ihr wollt auch dabei sein, den ganzen Montag über. Heute unser Vegas und Eagles Spezial. Sobald ihr in der nächsten Stunde einen Eagles-Song hört. Rockline 0800 3x6 8866 eine WhatsApp schicken mit dem Stichwort Vegas.

0: Ich habe wirklich versucht, Tickets für Oasis in München zu bekommen im kommenden Sommer. Aber nachdem ich erst meine E-Mail schicken musste, dann einen Code bekommen habe, mit dem ich mich bewerben kann, Fragen beantworten musste und dann vielleicht auf eine E-Mail hoffen durfte, Tickets zu bekommen, muss ich ganz ehrlich sagen, hatte ich die Schnauze voll. Kurz vor halb drei, außerdem spielen wir Oasis, wozu soll ich denn da zu einem teuren Konzert? Kurz vor halb drei ist es Rock FM ist hier. Ich habe gleich Bergman Turner Overdrive live, die Jay Garls Band oder zum Beispiel Avril Lavigne. Die warten alle auf euch. Avril, habe ich gesagt.
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0: Ja, genau so hier. Hinten raus geht's wieder mit dem Text. La, la, la, la, la, la. Es ist Montag. Ich wünsche euch einen schönen frühen Nachmittag. Manchmal habe ich das Gefühl, der Rocker vom Hocker erfindet die Wörter, die er da so findet. Ich kann mir nicht vorstellen, dass irgendjemand so spricht.
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2: Wisst ihr, was ein Zimmelschnut ist? Ein Zimmelschnut? Nett. Das ist herbes Simplex. Das sind so bläde, rote Bläschen, die man entweder an der Lippe oder an der Nase oder dazwischen oder und bekommt. Ich sehe aus wie ein Depp. Also weißt du, wenn das der George Clooney oder der Brit Stift, ja, oder der Depp namens Johnny bekommt, dann ist das nicht so schlimm, dann finden die Mädels das noch süß. Wenn du aber, wie ich eh schon aussiehst, als ob du mal unter der Traktor gerade wärst, siehst du dann mit der Zimmelschnut halt dermaßen Depp aus, dass du genau weißt, sei froh, dass du verheiratet bist, du hättest keine Chance, egal bei welcher Frau. Und das bekommt man immer, immer, wenn man es gar nicht gebrauchen kann. Warum macht der Körper sowas? Was soll das? Und es gibt ja auch nichts, was wirklich hilft, ja? Und das, was so ein wenig hilft, das hast du nie dabei, wenn du merkst, dass es kommt. Weil du merkst es nämlich. Es beginnt mit so einem leichten Jucke. Und kaum hast du es bemerkt, schwupps, hast du die Melone an der Lippe hängen. Warum? Das juckt, das nervt und vor allem, es sieht scheiße aus. Die können heute Herzen implantieren, künstliche Gelenke einbauen, finde aber nichts gegen den Dreck. Das gibt's doch nicht. Bitte, liebe Forscher und Mediziner an den Radio-Endgeräten, hockt euch mal hin und erfindet was geht, Zimmelschnut. Und ihr alle anderen, erspart euch den Satz, was hörst denn du da? Weine kenn dich, weine.
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0: Das ist so ein gut gereifter 70er, finde ich, oder? Nazareth mit This Fly Tonight von 73, ein brutaler Ohrwurm. Wenn die Nummer läuft, manchmal renne ich 2 Tage rum und habe diesen Chorus im Ohr. This Fly Tonight. Okay, vielleicht geht's euch ja mit der nächsten Nummer so. Gleich nach 15 Uhr gibt's ganz viele Rocklegenden zum Beispiel. Ach nee, unser Senderclaim war ja nicht ganz viele Rocklegenden, sondern lauter Rocklegenden, richtig. Smash Mouth sind auch dabei. Mit einem Monkeys-Cover und dann noch eine Truppe, die man ja in ihrer Hochphase vor allem mit sehr viel Haarspray und engen Spandexhosen erlebt hat. Warrant, auch gleich am Start. Hier bei Rock FM, schön, dass ihr dabei seid.
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18: Also ich finde es heute ein bisschen zu warm. Ich schwitze richtig hier in der Bude, aber ich mache doch nicht die Klimaanlage an Ende September. So weit kommt es noch. Also der ganze Nachmittag mit viel Sonne und ein paar Schleierwolken. Dazu spätsommerlich warm bei 24 bis 29 Grad. Also auf jeden Fall früher Feierabend machen, hitzefrei beantragen.
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22: Ich bin Denise Proschek, hallo. Jens Spahn macht Schluss. Der ehemalige Unionsfraktionschef zieht sich nun auch aus dem Haushaltsausschuss zurück. Das hat er den Unionsabgeordneten im Ausschuss mitgeteilt. Rock FM-Reporterin Nathalie Bender.
23: Die Mitteilung erreichte die Ausschussmitglieder von CDU und CSU per WhatsApp. Das berichtet die Bild, der die Nachricht vorliegt. Nach reiflicher Überlegung werde er auf seinen Sitz im Haushaltsausschuss verzichten, schrieb Spahn. Alles rund um seine Person sei aktuell so politisiert, dass ein normales Arbeiten kaum möglich gewesen wäre. Außerdem sei sein Rücktritt im Juli noch viel zu frisch. Vor 2 Monaten war Spahn als Unionsfraktionschef zurückgetreten, nachdem bekannt wurde, dass er und sein Ehemann durch eine Leihmutter in den USA Väter geworden waren. Als Gesundheitsminister hatte Spahn Leihmutterschaften strikt abgelehnt.
22: Das Pharmaunternehmen BioNTech macht 3 deutsche Produktionsstandorte dicht. Das Unternehmen hat nach eigenen Angaben keine Käufer für seine Werke in Tübingen, Idar-Oberstein und Marburg gefunden. Sie sollen schrittweise bis Ende 2028 dicht machen. Betroffen sind rund 1.800 Beschäftigte. Hintergrund sind die stark gesunkene Nachfrage nach Corona-Impfstoffen, Überkapazitäten und der Sparkurs des Unternehmens. Handballnationalspieler Juri Knorr wechselt im Sommer zu Paris Saint-Germain. Dort trifft er auch auf seinen Nationalmannschaftskollegen Renas Ustins, der ebenfalls nach Paris geht. Knorr verlässt den dänischen Meister Aalborg damit vorzeitig. Der Verein spricht von einem Rekordtransfer und kassiert die höchste Ablösesumme seiner Geschichte.
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Klingt genauso frisch wie das Original aus den 60s von den Monkees. Smash Mouth mit ihrer Version von I'm a Believer. Rock FM ist hier der Feierabend mitten lange. Es ist schon wieder 3:10 und wir kommen zu einem Song, da sind ganz viele übertriebene Backmetaphern drin. Ja, das war ja so im Glam-Metal der 80er bis in die 90er rein noch ziemlich angesagt. So zweideutige Lebensmittelmetaphern, sehr typisch. Frontmann von Warrant, Janie Lane, der hat die Metaphern so verdichtet hier, dass der Song fast wie so eine Parodie wirkt. Ja, also er sagt zum Beispiel, so I mixed up the batter and she licked the beater. Ich habe den Teig angerührt und sie hat den Rührbesen abgeleckt und so weiter. Tastes so good, make a grown man cry. Schmeckt so gut, dass es einen erwachsenen Mann zum Weinen bringt. Und ja, es geht um, richtig, Kirschkuchen. Ja, Kirschkuchen. Warrant, jetzt hier bei Rock FM aufdrehen.

0: Warrant mit Cherry Pie finde ich total interessant. Im amerikanischen Blues und auch im Rock'n'Roll, da gibt es so eine jahrzehntelange Tradition, dass so Essen in den Texten verbaut wird. Also Worte wie Pie, Sugar, Honey, Ice Cream und so, die werden natürlich immer gerne als sexuelle Metaphern benutzt. Und so auch hier, Def Leppard, Pour Some Sugar on Me, ne? Das geht natürlich auch in die Ecke, obwohl es aus Großbritannien ist. Oh, ich kann jetzt nicht mehr so viel labern, da kommt irgendwas Großes angeflogen, es hat einen Schnabel und...
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0: schon verdammt krass, der Gesang. Ne? Das ist eine Kopfstimme, mein lieber Mann. Aus dem Jahr 1975, die Eagles mit One of These Nights. Ja, wir reden so oft über die Eagles und Las Vegas aktuell. Ich träume schon davon, mit meiner Frau mit so einem Cabrio irgendwo durch die Wüste von Nevada zu fahren. Der Warm Smell of Colitas in der Luft und im Hintergrund in der Ferne The Sphere. Das Ziel, wo wir hinwollen. Also, vielleicht geht's euch ja ähnlich.
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0: So, und ich lasse es hier schon seit einer Minute klingeln. Mal gucken, ob es immer noch klingelt. Es klingelt immer noch. Es geht einfach keiner ran. Ach, komm schon, Ruth, geh ran.
2: Ah. Die Verbindung kann zurzeit nicht hergestellt werden. Bitte legen Sie auf und versuchen Sie es später erneut.
0: Entschuldigung, ja, also es ist so, wenn wir heute bei euch versuchen durchzuklingeln und ihr nicht rangeht, ist auch wurscht, ihr landet trotzdem dann im Lostopf und habt die Chance gezogen zu werden im Finale. So ist es jetzt also auch bei der Ruth, und zwar die Ruth aus Neckarsteinach. Wir rufen dann später nochmal an, auf jeden Fall bist du mit im Rennen, liebe Ruth, falls eine Kollegin jetzt zuhört, die sagt dir gleich Bescheid. Es geht heute weiter, also ihr habt noch heute viele, viele Chancen zum Einchecken. Wir machen das bis zum Ende der Sendung, also bis 19 Uhr. Jede Stunde habt ihr da die Chance einzuchecken. Und ja, wer weiß, vielleicht fliegt ihr bald rüber mit Flug, mit Taschengeld, mit Tickets und Hotel nach Las Vegas. Ihr wisst wohin.
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10: Ja, es gibt den ganzen Tag Sonne satt, dazu nur so ein paar dünne Wolkenfetzen, das bei 24 bis 29 Grad. Und morgen geht's gerade so weiter mit diesem endlosen Spätsommer. 25 bis knapp 30 Grad morgen auch.
0: Es ist 3:30. 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
11: Ich bin Denise Proschek, hallo. Das Pharmaunternehmen BioNTech macht 3 deutsche Produktionsstandorte dicht. Das Unternehmen hat nach eigenen Angaben keine Käufer für seine Werke in Tübingen, Idar-Oberstein und Marburg gefunden. Sie sollen deshalb schrittweise bis Ende 2028 dicht machen. Betroffen sind rund 1.800 Beschäftigte. Der Tankrabatt ist endgültig beschlossen. Nachdem Bundestag und Bundesrat das Gesetz am Freitag beschlossen und durchgewunken hatten, hat jetzt auch Bundespräsident Frank-Walter Steinmeier seine Unterschrift darunter gesetzt. Damit kann der neue Tankrabatt von 17 Cent pro Liter am 1. Oktober, also am Donnerstag, in Kraft treten. Der Arbeitsmarkt in Deutschland stabilisiert sich etwas. Laut IFO-Institut bremsen viele Unternehmen ihren Stellenabbau. Das Beschäftigungsbarometer ist den 3. Monat in Folge gestiegen. Die Fachleute sehen darin eine Stabilisierung des Arbeitsmarkts, aber noch keine echte Erholung.
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12: Bambasee Conte ist Nationalspieler. Der Hoffenheimer hat gestern sein Debüt im Deutschland-Trikot gefeiert. Gegen Griechenland durfte der 23-Jährige sogar von Beginn an ran, nachdem er zuvor gegen die Niederlande aus dem Kader gestrichen worden war. Der Offensivakteur zeigte sich trotz der Niederlage passsicher und hatte einige gute Abschlüsse. Zudem ist Conte einer von 6 Spielern, die von Jürgen Klopp auch in den 2. Kader mitgenommen werden. Damit hat er die Chance, in den beiden kommenden Länderspielen gegen Serbien und im Rückspiel gegen die Griechen den Bundestrainer von sich zu überzeugen. Rebecca Allgeier von der TSG Hoffenheim.
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0: Tom Petty and the Heartbreakers into the Great Wide Open hier bei Rock FM an diesem Montag, 28. September. Es ist schon wieder 20 vor 4 und ich weiß nicht, wie es bei euch aussieht, so mit Ausgehlaune. Falls ihr mal wieder Bock auf ein geiles Konzert habt, hätten wir da eine Idee.
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0: Ja, packt eure alte Lederjacke wieder aus, auch wenn es eigentlich aktuell zu warm dafür ist. Mannheim wird laut. Der Bochumer Riffmeister Axel Rudi Pell, der kommt nämlich nach Monheim ins Kapitol. Am Mittwoch, den 30. September, also übermorgen. Da gibt's feinste Hardrock-Tradition und ordentlich Metal auf die Löffel. Also ordentlich breite Gitarrenwände und Stimmgewalt von Johnny Gioli. Ich hoffe, ich spreche ihn richtig aus. Johnny Gioli. Gioli? Wie auch immer. Support sind die Glamrocker von Night Laser und Show Start ist um 20 Uhr. Wer dabei sein will, Stehplätze im Parkett gibt's so ab knapp über 50 Tacken. Wenn ihr sagt, nee, ich spuck lieber den anderen von der Empore auf den Kopf, da seid ihr so ab knapp 63 Euro dabei. Alle Infos und Tickets für Axel Rudi Pell jetzt am Mittwoch im Mannheimer Kapitol gibt's natürlich online auf der Website vom Kapitol. Logo.
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Ziemlich geile Nummer von Yellow Card, Calvary Drive. Frischer Rock hier bei Rock FM. Also das war Pop-Punk aus Jacksonville, Florida. Und jetzt gibt's Classic Rock aus Boston. Genau gesagt von Aerosmith. Haben eine unglaublich turbulente Bandgeschichte. Ich muss gestehen, ich habe weder die Bio von Steven Tyler noch die von Joe Perry gelesen. Aber die beiden waren ja bekannt als die Toxic Twins der Bad Boys from Boston. Hatten früh schon Drogenprobleme, haben Entzüge hinter sich gebracht, haben immer wieder interne Streitereien gehabt, die mehrfach quasi zum Band ausgeführt haben. Trotzdem haben sie sich immer wieder vertragen, immer wieder zusammengefunden und haben dann später auch große Comebacks gefeiert. Also die Bandgeschichte von Aerosmith, unfassbar. Ein Auf und Ab mit Höhen und Tiefen voller, ja, krasser Stories. Also, ich würde sagen, ich höre auf zu reden und wir hören sie jetzt, oder? Es geht ab in die späten 80er mit Janie's Got a Gun. Hier ist Rock FM.

0: Bryan Adams und der Song, bei dem verheiratete Männer aufpassen müssen, wenn die Frau auf dem Beifahrersitz ist und sie plötzlich aus voller Inbrunst mitsingen. Da kann schnell so ein heißer Kaffee auf dem Schoß landen, ne? One Night Love Affair bei Rock FM. Zeit für die 16 Uhr News direkt danach. Lauter Rocklegenden. POD sind am Start. Oh, Moment mal, ich habe die falsche Reihenfolge. Davor sind noch die da. Die da sind auch dabei. Queen. Und wen haben wir noch? Ein bisschen Frauenpower gibt's auch. Melissa Etheridge. Also massig gute Mucke. Direkt wieder nach den 4 Uhr Nachrichten. Schön, dass ihr dranbleibt.
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0: Es ist ziemlich warm bei 24 bis 29 Grad. Sonne und ein paar Schleierwolken im Wechsel. Und die Sonne geht ja inzwischen schon so um 10 nach 7 unter. Unglaublich, also wir haben noch gute 3 Stündchen. Später in der Nacht trocken, oft mit Blick auf die Sterne bei 10 bis 19 Grad. In den Städten bleibt es noch länger mild. Und morgen am Mittwoch Sonne, ziemlich viel davon. Das führt zu warmen Werten. 25 bis fast 30 Grad, vielerorts.
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6: Ich bin Denise Proschek, hallo. Der Tankrabatt ist endgültig beschlossen. Nachdem Bundestag und Bundesrat das Gesetz am Freitag beschlossen und durchgewunken hatten, hat heute auch Bundespräsident Frank-Walter Steinmeier seine Unterschrift drunter gesetzt. Rock FM-Reporterin Diana Kramer.
7: Damit kann der neue Tankrabatt wie geplant am 1. Oktober, also an diesem Donnerstag, in Kraft treten. Wie schon im Frühjahr wird die Energiesteuer auf Diesel und Benzin um 14 Cent gesenkt. Inklusive Mehrwertsteuer ergibt das eine Steuererleichterung um knapp 17 Cent je Liter. Dieses Mal gilt der Rabatt für 3 Monate bis Ende des Jahres, um Autofahrer von den hohen Spritpreisen zu entlasten. Die Kosten von 2,5 Milliarden Euro sollen jeweils zur Hälfte zwischen Bund und Ländern aufgeteilt werden.
6: Der frühere Unionsfraktionschef Jens Spahn zieht sich aus dem Haushaltsausschuss des Bundestags zurück. Er wolle sich vorerst auf seine Arbeit im Wahlkreis konzentrieren. Vor 2 Monaten war Spahn als Unionsfraktionschef zurückgetreten, nachdem bekannt wurde, dass er und sein Ehemann durch eine Leihmutter in den USA Väter geworden waren. Als Gesundheitsminister hatte Spahn Leihmutterschaften strikt abgelehnt. Es ist der 2. Spieltag in der Nations League. Unter anderem trifft in den Topspielen heute Abend Belgien auf Frankreich und die Türkei auf Italien. Anpfiff ist jeweils um 20.45 Uhr. Für Deutschland geht's am Donnerstag gegen Serbien weiter. Nach nur einem Punkt aus 2 Spielen steht die DFB-Elf in ihrer Gruppe auf dem 3. Platz. Die ersten beiden Plätze sind aber nötig fürs Viertelfinale.
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POD mit so einem Song, den singt man immer so gut gelaunt im Auto mit, aber er hat ja einen unfassbar ernsten Hintergrund, wurde inspiriert von einem dieser Highschool-Amokläufe. Damit hatten die USA Anfang der 2000er ja häufiger zu kämpfen. Youth of the Nation, trotzdem eine geile Nummer hier bei Rock FM an diesem Montag, 28. September. Gleich schon wieder 4:15 und wir kommen zu Melissa Etheridge. Die hat mit nur 8 Jahren angefangen, Gitarre zu lernen, und als sie 11 Jahre alt war, da hat sie schon den ersten selbstgeschriebenen Song bei so einem Talentwettbewerb vorgelegt und die Leute waren begeistert. Später hat sie dann Klassiker wie die hier geschrieben. Bring Me Some Water, 1988 war das die Debütsingle und hat ihr den ersten Grammy eingebracht. Rock FM.

0: John Deva and the Rockets of Love kommen ja bekanntlich aus Deutschland, aber sie klingen unfassbar amerikanisch. Und wahrscheinlich machen sie sogar so ein bisschen US-Kritik, packen sie gerne mal in die Lyrics. Zumindest wenn man so zuhört, was sie da so zwischen den Zeilen bei Bigger Than America singen. So, von frischem Rock kommen wir jetzt zu wahren Legenden. 28. September 1980, heute vor genau 46 Jahren, da haben The Police in Großbritannien ja so ein dickes Ausrufezeichen hingepflanzt.
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0: Und zwar mit Don't Stand So Close To Me. Da haben sie sich in ihrer Heimat ihre dritte Nummer 1 Single geschnappt in Großbritannien. Ist halt auch ein geiler Song, klingt lässig, geht voll gut ins Ohr, erzählt aber ja eine krasse Geschichte. Und zwar die eines Lehrers und einer viel zu jungen Schülerin, eher doppelt so alt wie sie. Auch das Buch Lolita oder zumindest der Autor Nabokov kommen hier im Song vor. Da Sting selbst mal Lehrer war, wurde hier damals viel spekuliert. Alle haben sich das Maul zerrissen, genau wie in der Geschichte des Songs selbst quasi. Aber Sting hat schon Anfang der 2000er klar gemacht, hey, diese Lyrics beruhen nicht auf meinen persönlichen Erfahrungen. Also ein Welthit mit so latent schlechtem Gewissen, wurde aber die meistverkaufte Single des Jahres in Großbritannien damals. Aus dem Jahr 1980 sind hier für euch The Police mit Don't Stand So Close To Me bei Rock FM. Schönen Feierabend.

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12: Also ich schwitze hier mindestens so wie Ende Juli. Dabei ist Ende September. Ja, der Abend geht auch noch ziemlich mild aus. Später in der Nacht bleibt es trocken mit ein paar lockeren Wölkchen oder mit klarem Himmel. Tiefstwerte in den Städten so bei 16 bis 19 Grad, ansonsten auch mal 10 bis 15 Grad. Und morgen am Dienstag wieder spätsommerlich warm, viel Sonne bei 25 bis knapp 30 Grad. Dazu nur so ein paar hohe oder mittelhohe Wolkenhorden, die durchgaloppieren.
0: Es ist 5:30. 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
13: Ich bin Denise Proschek, hallo. Das Pharmaunternehmen BioNTech macht 3 deutsche Produktionsstandorte dicht. Das Unternehmen hat nach eigenen Angaben keine Käufer für seine Werke in Tübingen, Idar-Oberstein und Marburg gefunden. Sie sollen deshalb schrittweise bis Ende 2028 dicht machen. Betroffen sind rund 1.800 Beschäftigte. Der Tankrabatt ist endgültig beschlossen. Nachdem Bundestag und Bundesrat das Gesetz am Freitag beschlossen und durchgewunken hatten, hat jetzt auch Bundespräsident Frank-Walter Steinmeier seine Unterschrift darunter gesetzt. Damit kann der neue Tankrabatt von 17 Cent pro Liter am 1. Oktober, also am Donnerstag, in Kraft treten. Der Arbeitsmarkt in Deutschland stabilisiert sich etwas. Laut IFO-Institut bremsen viele Unternehmen ihren Stellenabbau. Das Beschäftigungsbarometer ist den 3. Monat in Folge gestiegen. Die Fachleute sehen darin eine Stabilisierung des Arbeitsmarkts, aber noch keine echte Erholung.
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14: Nach dem Saisonfinale der Euromoto am Wochenende hatte Hockenheimring jetzt erstmal eine kleine Pause. Übernächstes Wochenende ist dann aber schon das nächste Saisonfinale. Die DTM kommt auf den Hockenheimring, um ihren Meister zu küren. Vom 9. bis 11. Oktober Thomas Preining im Porsche, Maro Engel im Mercedes-AMG und BMW-Pilot Marco Wittmann kämpfen um den DTM-Titel. Auch in allen Rahmenserien fällt die Entscheidung um die Meisterschaft erst beim Saisonfinale. Den Hockenheimring und die DTM verbindet eine jahrzehntelange Tradition. Mehr als 30 Mal wurde das Saisonfinale schon auf der Rennstrecke gefeiert.
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0: Ich schätze, das wird einer der Songs sein, wo die Fans in Las Vegas in the Sphere total ausrasten und natürlich wie aus einer Kehle mitsingen, einfach weil die Lyrics auch sitzen. Aber wahrscheinlich werden die Lyrics da eh häufiger mal eingeblendet bei diesen 8000 Milliarden LEDs. Aber hey, ich stelle mir so viele Fragen, ich muss doch was schaffen eigentlich.
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0: Ja, hallo, hier ist der Lange.
3: Hi, Lange, grüß dich.
0: Grüß dich, was machst du gerade, Klaus?
3: Guck mal, ich sitze im Auto, bin auf meinem Weg.
0: Habe ich mir gedacht. Und hast du was geschafft heute oder bist du nur in der Gegend rumgefahren? So ein bisschen Pausen mit der Karre?
3: Nee, eigentlich habe ich wirklich was geschafft. Ich habe viel geschafft. Viel. Im Einzelnen weiß ich schon gar nicht mehr. Es war so viel.
0: Okay.
3: Überragend und überwältigend.
0: Du warst überragend und überwältigend fleißig. Dann wollen wir dich auch belohnen, Klaus. Du bist eingecheckt und wer weiß, vielleicht heißt es jetzt im Finale dann bald...
3: Oh, wie geil.
0: Harmoniegesang in the Sphere in Las Vegas.
3: Oh, yeah.
0: Flugtickets, ja. Konzerttickets, Hotelkosten und ordentlich Tacken als Taschengeld. Fast 600 US-Dollar würden auf uns gehen. Und wen würdest du denn einpacken, wenn es passieren sollte?
3: Ja, meine Herzdame natürlich.
0: Man muss ja auch sagen, die Eagles, die haben so viele schöne Balladen fürs Herz geschrieben, ne?
3: Das ist so, ja, tatsächlich.
0: Vergisst man gern.
3: Zum Schmusen und zum Schwofen, das ist so.
0: Zum Schmusen und zum was?
3: Schwofen.
0: Schwofen, was ist das denn?
3: Ja, so aneinander geschmiegt, ein bisschen tanzen.
0: Ach schön, das muss ich mal zu meiner Frau sagen. Schatz, ich will mal wieder mit dir schwofen. Mal gucken, wie die mich dann anschaut.
3: Genau.
0: Klaus, ich wünsche dir noch einen schönen Feierabend. Haust du rein und ganz viel Glück. Bye,
3: super.
0: Bye.
3: Danke dir, Leute. Perfekt, danke, ciao.
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Das klingt wie so ein Bellen am Ende, oder? Disturbed mit ihrer Version von Land of Confusion. Meine Güte, die laufen echt am häufigsten mit Coverversionen im Radio, fällt mir ein. Ne? Ich sag nur Simon & Garfunkel und Genesis. Okay, es geht weiter und zwar mit Pink Floyd und Learning to Fly aus den 80s. Ihr kennt den Song natürlich und ihr kennt auch diese Funksprüche, die man da hört. Und die stammen nicht aus einer SFX-Kiste oder von professionellen Schauspielern. Es sind originale Aufnahmen von Pink Floyd-Schlagzeuger Nick Mason. Und zwar während einer seiner Flugstunden. Sowohl Gitarrist David Gilmour als auch Mason haben ja damals ihren Flugschein gemacht und laut der Autobiografie von Nick Mason hatten beide anfangs panische Angst vorm Fliegen, aber haben sich ihre Angst quasi gestellt und gesagt, nee, wir machen Flugschein. Später haben sie sich dann sogar gemeinsam ein historisches Flugzeug gekauft, eine De Havilland Devon. Keine Ahnung, ich glaube eine Propellermaschine, Rock FM hier. Turning back.

0: 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Ja, es ist kurz vor 17 Uhr und Zeit für die Nachrichten. Direkt danach ist es Zeit für lauter Rock-Legenden. Die Stone Temple Pilots steuern mit uns voll in Richtung Feierabend. Und From Down Under, High Voltage Rock'n'Roll, AC/DC. Und was haben wir noch von der Insel? Ey, ich sehe gerade, wir gehen in alle Richtungen, ne? Also erst USA, dann Australien und dann Großbritannien. Muse sind nämlich auch gleich dabei. Hier ist Rock FM, schön, dass ihr dran bleibt.
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0: Alles entspannt, ziemlich sonnig und auch ganz schön warm bis zum Feierabend. In der Nacht dann Blick auf die Sterne oder leicht bewölkt bei 16 bis 19 Grad in den Städten entlang des Rheins. Ansonsten auch mal 10 bis 15 Grad. Und morgen am Dienstag gibt's wieder viel Sonne und auch ganz schöne Hitze. 25 bis 30 Grad maximal erreichen wir. Maximal. Entschuldigung.
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16: Ich bin Denise Broschek. Hallo. Der Tankrabatt ist endgültig beschlossen. Nachdem Bundestag und Bundesrat das Gesetz am Freitag beschlossen und durchgewunken hatten, hat heute auch Bundespräsident Frank-Walter Steinmeier seine Unterschrift drunter gesetzt. Rock FM-Reporterin Diana Kramer.
17: Damit kann der neue Tankrabatt wie geplant am 1. Oktober, also an diesem Donnerstag, in Kraft treten. Wie schon im Frühjahr wird die Energiesteuer auf Diesel und Benzin um 14 Cent gesenkt. Inklusive Mehrwertsteuer ergibt das eine Steuererleichterung um knapp 17 Cent je Liter. Dieses Mal gilt der Rabatt für 3 Monate bis Ende des Jahres, um Autofahrer von den hohen Spritpreisen zu entlasten. Die Kosten von 2,5 Milliarden Euro sollen jeweils zur Hälfte zwischen Bund und Ländern aufgeteilt werden.
16: Das Pharmaunternehmen BioNTech macht 3 deutsche Produktionsstandorte dicht. Das Unternehmen hat nach eigenen Angaben keine Käufer für seine Werke in Tübingen, Idar-Oberstein und Marburg gefunden. Sie sollen schrittweise bis Ende 2028 dicht machen. Betroffen sind rund 1.800 Beschäftigte. Hintergrund sind die stark gesunkene Nachfrage nach Corona-Impfstoffen, Überkapazitäten und der Sparkurs des Unternehmens. Die Olympiapläne für München kommen nicht bei allen gleich gut an. Laut einer YouGov-Umfrage findet gut jeder 4. die deutsche Bewerbung gut. Jeder 8. lehnt sie dagegen eher oder ganz klar ab. Vor allem Jüngere stehen der Bewerbung offener gegenüber, Ältere sind eher skeptisch. Am Wochenende hatte der Deutsche Olympische Sportbund entschieden, dass München ins Rennen geht. 2036, 2040 oder 2044 könnten dort die Olympischen und Paralympischen Sommerspiele stattfinden.
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Daka Daka mit Helles Belles hier bei Rock FM, der Feuer mit dem Lange. Und wir kommen zu Muse. Sänger Matthew Bellamy, der hat ja so eine ganz markante Eigenart beim Singen, die bei Fans auch weltberühmt ist. Sein extrem lautes, scharfes Einatmen durch den Mund vor fast direkt jeder Gesangszeile. Also so wie ich eigentlich moderiere. Ja, so ist es bei dem im Gesang. Wir können ja mal drauf achten. Okay, Quatsch. Ist ein toller Song. Muse mit Be With You bei Rock FM. Müsst ihr laut hören und bis zum Ende.

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1: Hallo?
2: Ja, hallo. Finanzamt Riegelsberg hier. Wir haben hier Ihre Steuererklärung für 2025 noch nicht bekommen. Kann das sein? Der versteht keinen Humor, der Kaldo, das sag ich dir. Er hat direkt aufgelegt. Mensch, das war doch nur ein Witz, Karl. Du legst ja gleich auf. Rock FM ist hier der Lange. Hi.
1: Hi.
2: Legst du immer direkt auf bei so Scherzanrufen, ja?
1: Ja, weil das Riegelsberg hat kein Finanzamt, deswegen.
2: Und dann legt er knapp, gnadenlos, legt er da auf. Zack, bumm. Anstatt erstmal zu sagen, ja, hier, willst du mich veräppeln? Na gut, Karl, ich will dich eigentlich nicht veräppeln. Ich wollte eigentlich nur Bescheid geben. Das würde ich ganz gerne einchecken wollen. Fürs Finale.
1: Aha. Ja? Okay.
2: Und zwar super, hier für die Kerle da. Die Eagles live in the Sphere in Las Vegas. Ja, bist auf jeden Fall im Finale und wenn wir dich ziehen, dann heißt es für dich, du jettest darüber, Flugkosten gehen auf uns, Tickets fürs Konzert, natürlich auch drei Übernachtungen im Hotel und ordentlich Taschengeld, 500 Euronen, das sind umgerechnet fast 600 US-Dollar. Also ich denke, zwei, drei Automatenspiele kann man sich damit leisten. Ja,
1: ja, das nehme ich auch an. Ja. Da kann ich mich bei der Gruppe ja auch bedanken.
2: Bei welcher Gruppe?
1: Eagles.
2: Ach so, ja, ja, also wenn du sie triffst, genau, sagst du auf jeden Fall danke, ja.
1: Nein, deswegen so wegen der Geschichte da von damals, deshalb.
2: Welche Geschichte jetzt? Also jetzt stehe ich total auf dem Schlauch, schieß los.
1: Vor 25 Jahren hatte ich meine erste Frau verlassen.
2: Ja.
1: Und da ging es mir nicht so gut und an Heiligabend habe ich dann rumgezappt und auf einmal war dann das Konzert dort, Round the Clock, dort Dreisat und das war dann das Konzert von den Eagles. Aha. Ja, und die haben mich dann aus dem Tiefel wieder rausgeholt.
2: Das ist eine tolle Band, ja. Sie haben großartige Songs geschrieben, auch ganz viele Balladen fürs Herz, wie ich heute mal wieder feststellen musste, weil wir heute sehr viele Country-Balladen gespielt haben und Rock FM heute ein bisschen anders klang, dank unserem Special. Aber gut, ich höre auf dich voll zu labern und ich drücke dir die Daumen, dass wir dich im Finale ziehen und dass wir uns wieder hören. Mach's gut, Karl, und halt die Ohren steif.
1: Mach ich, danke.
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7: Wetter passt soweit. Ist ein bisschen zu warm für meinen Geschmack. Aber gut, in der Nacht wird's eine ruhige Nummer. Leicht bewölkt bis sternenklar. Und es bleibt natürlich trocken bei 16 bis 19 Grad. Und zwar in den Städten. Ansonsten sind's auch mal nur 10 bis 15 Grad. Morgen am Dienstag wieder eine Sommersonnenzugabe. Und das bei 25 bis knapp 30 Grad.
0: Es ist 5:30. 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
8: Ich bin Denise Proschek. Hallo. Auf dem Rhein wird es für Frachtschiffe immer schwieriger. Nach Angaben des Bundesverbands der deutschen Binnenschifffahrt sind auf dem besonders betroffenen Mittelrhein nur noch vereinzelt Güterschiffe unterwegs. An mehreren Pegeln wurden inzwischen historische Tiefstände gemessen. Jens Spahn macht Schluss. Der ehemalige Unionsfraktionschef zieht sich nun auch aus dem Haushaltsausschuss zurück. Alles rund um meine Person sei aktuell so politisiert, dass ein normales Arbeiten kaum möglich sein wird. Er will sich vorerst auf seine Arbeit im Wahlkreis konzentrieren. Der Flughafen Catania auf Sizilien verlängert seine Flugeinschränkungen. Bis Mitternacht starten keine Flüge und auch bei den ankommenden Maschinen gibt's weiter Probleme, so der Airport. Grund dafür ist eine dicke Aschewolke des Vulkans Ätna seit Samstag.
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9: Bambasee Conte ist Nationalspieler. Der Hoffenheimer hat gestern sein Debüt im Deutschland-Trikot gefeiert. Gegen Griechenland durfte der 23-Jährige sogar von Beginn an ran, nachdem er zuvor gegen die Niederlande aus dem Kader gestrichen worden war. Der Offensivakteur zeigte sich trotz der Niederlage passsicher und hatte einige gute Abschlüsse. Zudem ist Conte einer von 6 Spielern, die von Jürgen Klopp auch in den zweiten Kader mitgenommen werden. Damit hat er die Chance, in den beiden kommenden Länderspielen gegen Serbien und im Rückspiel gegen die Griechen den Bundestrainer von sich zu überzeugen. Rebecca Allgeier von der TSG Hoffenheim.
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0: Bon Jovi, These Days, hier bei Rock FM. Schön, dass ihr dabei seid. Hier ist der Feierabend mitten lange. Und ihr kennt wahrscheinlich die Geschichte zu The Sweet und Ballroom Blitz, dass die Band damals hoch im Schottland unterwegs war. Und sie wurden mit Flaschen beworfen und ausgebuht. Und es kamen Leute auf die Bühne und sie haben ein paar Kratzer davon getragen. Wie dem auch sei, das war in Kilmarnock. Und ich habe mal geschaut, was es mit dem Städtchen auf sich hat. Da kommt tatsächlich der Kerl hierher.
1: Johnny Walker, la la la.
0: Nein, nicht Marius Müller-Westernhagen, sondern Johnny Walker. Tatsächlich, also der Gründer der weltberühmten Whisky-Marke, der wurde hier im Jahre 1820 geboren. Der junge John Walker hatte da einen Gemischtwarenladen und hat damit begonnen, verschiedene Whiskys zu blenden, also zu mischen, um eine gleichbleibende Qualität zu garantieren. Und das war quasi der Grundstein für sein späteres Whisky-Imperium. Okay, also ab nach Kilmarnock. Ich hoffe, ich spreche das überhaupt richtig aus. Ich kann leider kein Schottisch. Die Kerle hier wahrscheinlich auch nicht. The Sweet. Echte Briten mit Glamrock bei Rock.

Geht mir so gut rein, die Nummer. Weezer mit Say Yes. Frischer Rock hier bei Rock FM, der Feierabend mit Lange. Freue mich, dass ihr dabei seid. Axl Rose, der Sänger von Guns N' Roses, scheint neuerdings ein bisschen den Rock-Coach geben zu wollen. Angeblich hilft der Frontmann gerade Carrie Underwood dabei, ein Rock-Album auf die Beine zu stellen. Bekannt wurde sie natürlich 2005 durch American Idol. Danach hat sie eine Riesenkarriere als Country-Sängerin hingelegt. Ganz so brav und Country-mäßig bleibt's bei ihr aber offenbar nicht. In letzter Zeit hat sie immer wieder ihre Rock-Seite rausgelassen und Songs von Bands wie Limp Bizkit, Papa Roach oder Linkin Park gecovert. Und mit Axl hat sie natürlich sogar schon Bühnenerfahrung. Gerade erst vor knapp 2 Wochen, da standen die beiden nämlich in Atlanta zusammen auf der Bühne und haben den Song hier performt.

Ja, man hört sie, sie hat so ein bisschen wie Anastasia, ne? So eine ganz kehlige, starke, weibliche Stimme. Und dazu hört man die schrille Stimme von Axl Rose. Aber zugegeben, das Mikrofon war hier eine Kartoffel. Also, kann man mal machen. Wir bleiben trotzdem beim Original, würde ich sagen. Hier sind die Gunners mit Paradise City. Ihr hört Rock FM. Wir wünschen euch einen legendär guten Feierabend mit lauter Rock.

0: Der Feierabend mitten lange hier, kurz vor sechs. Schön, dass ihr dabei seid. Viele sagen ja, Rock FM, die spielen ja jeden Tag Creed. Da sage ich nur, indeed. Creed, gleich dabei. Genau wie ein Heartland-Rocker, der uns leider längst verlassen hat. So let's get to the point. Tom Petty. Let's hit another joint. Und dann noch ein Mann, der uns glücklicherweise immer noch treu ist. Und das schon verdammt lang. Neil Young, der Godfather of Grunge. Lauter Rocklegenden gleich wieder am Start hier bei Rock FM.
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0: Ich weiß nicht was, vielleicht irgendwas mit einem Zaubertrank voller Nacktschnecken bei Vollmond oder so, aber wir müssen uns auf jeden Fall irgendwas einfallen lassen, damit es mal wieder regnet. Meine Güte, ich weiß gar nicht mehr, wie Regen riecht, du. Also, es ist kein Regen in Sicht. In der Nacht trocken, oft klar bei 10 bis 19 Grad, in manchen Städten sogar noch wesentlich milder. Und morgen am Dienstag wieder viel Sonne, dazu kein großes Theater, 25 bis knapp 30 Grad wieder.
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12: Ich bin Denise Proschek. Hallo. Der Streit um die Pflegereform geht in die nächste Runde. Jetzt erhöht Gesundheitsminister Carsten Linnemann den Druck auf Finanzminister Lars Klingbeil. Der CDU-Politiker fordert, dass der Bund mehr als 5 Milliarden Euro an die Pflegeversicherung zahlt. Die SPD will dagegen unter anderem eine Begrenzung der Heimkosten und eine Beteiligung der privaten Pflegeversicherung. Rock FM-Reporter Thomas Bleskin.
13: Linnemann lehnt beide SPD-Vorschläge ab. Bei einem Finanzausgleich mit der privaten Pflegeversicherung sieht er verfassungsrechtliche Probleme. Ein Deckel bei den Heimkosten ist aus seiner Sicht nicht ausreichend. Stattdessen fordert er vom Bund Gelder, die von der Pflegeversicherung während der Corona-Pandemie für Krisenmaßnahmen ausgegeben wurden, etwa um Mindereinnahmen bei Pflegeeinrichtungen auszugleichen oder Tests zu beschaffen. Linnemanns Argument, solche gesamtgesellschaftlichen Aufgaben hätten aus Steuern bezahlt werden müssen. Am Mittwoch will er seinen Gesetzentwurf ins Kabinett bringen.
12: Der Tankrabatt kann kommen. Erst hatten Bundestag und Bundesrat das Gesetz beschlossen und durchgewunken. Jetzt hat auch Bundespräsident Frank-Walter Steinmeier seine Unterschrift drunter gesetzt. Damit kann der neue Tankrabatt wie geplant am 1. Oktober, also am Donnerstag, in Kraft treten. Wie schon im Frühjahr werden Diesel und Benzin um 17 Cent günstiger. Der Rabatt gilt dann bis Ende des Jahres. Berlin-Marathon-Siegerin Tigst Assefa ist nach dem Rennen an der Achillessehne operiert worden. Die Äthiopierin war in Berlin lange auf Weltrekordkurs, verlor auf den letzten Kilometern aber wegen der Verletzung deutlich an Zeit. Trotzdem gewann sie in 2 Stunden, 11 Minuten und 4 Sekunden und lief einen Streckenrekord. Laut Berichten muss Assefa jetzt rund 6 Monate pausieren.
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0: Die Eagles live in the Fastlane hier bei Rock FM, der Feiermittenlange. Heute hattet ihr den ganzen Montag über immer wieder die Gelegenheit einzuchecken. Das war unser Spezial und das war jetzt tatsächlich die letzte Chance für diesen 28. September. Aber keine Sorge, morgen geht's ja weiter. Sicherlich wird auch der ein oder andere Eagles-Song bei Pfeffer im Kickstart laufen und der beginnt ja schon um 5.30 Uhr. Aber wir bleiben mal im Hier und Jetzt. Ich muss ja noch wen einchecken hier.
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0: So, wir rufen bei einer Melli in Berlin an. Sie war offenbar schon mal in Las Vegas, da müssen wir mal nachhaken. Ist aber wohl eine Weile her. Sie schreibt, war in den 90ern dort.
2: Willkommen bei O2. Bitte hinterlassen Sie eine Nachricht nach dem Signalton.
0: Ja, hallo liebe Melli, hier ist der Lange von Rock FM. Ich wollte dir nur sagen, dass du eingecheckt bist für die Eagles Las Vegas, bist also im Finale und die Chancen stehen definitiv besser als beim Lotto und ich drücke dir die Däumchen, dass wir in Bälde bei dir durchklingeln und dass es dann heißt, ab nach Vegas mit Flug, mit Hotel, mit Taschengeld und mit Tickets für das Vier. Also bist auf jeden Fall eingecheckt fürs Finale, mach's gut und eine schöne Woche dir. Bye bye.
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der Godfather of Grunge hier bei Rock FM. Am Montagabend Neil Young, der Mann, der uns über 40, manche sagen auch um die 60 Alben geschenkt hat, je nachdem, welche Bands man da alle mit reinzählen lässt oder welche Compilation- und Live-Platten. Er hat so viele Songs geschrieben, das steht auf jeden Fall mal fest. Ja, so viele Songs hat Jimi Hendrix nicht geschrieben, der hatte nicht so viel Zeit. Er ist ja auch dem Club 27 beigetreten. Aber es ist sehr interessant, 1966 im Winter damals ist er mit seiner Band, The Jimi Hendrix Experience, für die Promo seines neuen Songs Hey Joe oder dem Cover, damals in der britischen Kult-TV-Show Top of the Pops aufgetreten. Der Auftritt war wohl der absolute Hammer, nur sehen kann den heute keiner mehr. Warum? Ganz einfach, die Kerle von der BBC haben die Videobänder reihenweise überspielt, um Platz zu sparen und um Geld zurückzugewinnen quasi. Und kein Mensch hat damals gedacht, dass so ein paar junge, langhaarige Typen und so ein Kerl aus den USA irgendwie zu Rocklegenden werden könnten. Also ansonsten würde man denen, glaube ich, den Arsch fitzeln, denjenigen, die damals die Bänder mit Jimi Hendrix seinem Auftritt überspielt haben. Hier ist er jetzt, Hendrix, Hey Joe bei Rock FM.

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7: Sonnenuntergang ist keine Dreiviertelstunde mehr entfernt, aber uns erwartet ein milder Abend, später oft klar und trocken. In der Nacht Tiefstwerte zwischen 10 und 19 Grad, in den Städten auch mal eher 16 bis 19 Grad, also außergewöhnlich warm für Ende September. Und morgen am Dienstag bleibt unser absoluter Headliner natürlich die Sonne. Es wird trocken sein und ungewöhnlich warm für einen 29. September bei 25 bis knapp 30 Grad morgen nochmal.
1: Es ist 6:30. 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
8: Ich bin Denise Proschek. Hallo. Auf dem Rhein wird es für Frachtschiffe immer schwieriger. Nach Angaben des Bundesverbands der deutschen Binnenschifffahrt sind auf dem besonders betroffenen Mittelrhein nur noch vereinzelt Güterschiffe unterwegs. An mehreren Pegeln wurden inzwischen historische Tiefstände gemessen. Jens Spahn macht Schluss. Der ehemalige Unionsfraktionschef zieht sich nun auch aus dem Haushaltsausschuss zurück. Alles rund um meine Person sei aktuell so politisiert, dass ein normales Arbeiten kaum möglich sein wird. Er will sich vorerst auf seine Arbeit im Wahlkreis konzentrieren. Der Flughafen Catania auf Sizilien verlängert seine Flugeinschränkungen. Bis Mitternacht starten keine Flüge und auch bei den ankommenden Maschinen gibt's weiter Probleme, so der Airport. Grund dafür ist eine dicke Aschewolke des Vulkans Ätna seit Samstag.
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9: Nach dem Saisonfinale der Euromoto am Wochenende hatte Hockenheimring jetzt erstmal eine kleine Pause. Übernächstes Wochenende ist dann aber schon das nächste Saisonfinale. Die DTM kommt auf den Hockenheimring, um ihren Meister zu küren. Vom 9. bis 11. Oktober Thomas Preining im Porsche, Maro Engel im Mercedes-AMG und BMW-Pilot Marco Wittmann kämpfen um den DTM-Titel. Auch in allen Rahmenserien fällt die Entscheidung um die Meisterschaft erst beim Saisonfinale. Den Hockenheimring und die DTM verbindet eine jahrzehntelange Tradition. Mehr als 30 Mal wurde das Saisonfinale schon auf der Rennstrecke gefeiert.

0: Zerschlagene Kürbisse mit Kugeln mit Butterfliegenflügeln. Hier bei Rock FM, der Feierabend mitten lange. Okay, ja, das liegt natürlich direkt an Lukis Präsenz, dass ich hier solche witzigen Jokes mache. Musikchef Luki ist im Studio.
1: Hallo,
0: und du warst gerade erst in Dublin. Dublin!
1: Ich muss mich noch erholen von der 1 Stunde Zeitdifferenz. Das schlägt mir richtig auf den Magen.
0: Totales Jetlag, ja.
1: Ey, das war Wahnsinn. Ich war in Dublin, ich war 20 Meter entfernt von Bono, The Edge.
2: Oh mein Gott!
1: Und den anderen beiden, deren Namen Larry Mullen, Adam Clayton, wir kennen sie alle. Unfassbar. Also dieses Konzert an der Schule, wir haben es alle auf Instagram gesehen, ich habe es gepostet, für die Schülerinnen und Schüler dieser Schule, die auch ausgerastet sind.
0: Und wie viele Menschen waren so da, was würdest du sagen?
1: Ja, wahrscheinlich so 1000 oder so. Also es waren wirklich nur Schüler, Lehrer und Freunde und Bekannte der Band und ein paar Medienleute wie ich und so.
0: Also es war auch abgesperrt mit Security und alles.
1: Ja, ja, da war richtig. Und man wusste auch vorher nichts. Also auch als wir da reingefahren sind, da standen vielleicht 10 Leute, die sich das irgendwie erschließen konnten, dass das heute da stattfindet. Aber ansonsten wusste davon niemand Bescheid.
0: Aber jetzt sind wir ein bisschen klüger und wissen auch schon, wie das kommende U2-Album heißt.
1: Das heißt Carnaval de Luz.
0: De Luz.
1: Spanisch, ja.
0: Kommt
1: am 13. November. Und 2 Singles haben wir schon draußen. Street of Dreams ist schon draußen. Und jetzt die neue, die kam am Donnerstagabend. Silencio.
0: Und genau die spielen wir euch jetzt auch schon, und zwar auf voller Lautstärke. U2 mit Silencio aus dem Jahre 2026. Hier ist Rock FM. Schön, dass ihr dabei seid.

0: Linkin Park hier bei Rock FM, der Feierabend mit dem Lange und Musikchef Luki, der ist immer noch da. Der will heute einfach nicht gehen und er bleibt auch noch ein Weilchen da, denn ab 19 Uhr gehe ich. Und was kommt dann?
1: Dann kommt frischer Rock, zum Beispiel von Nickelback.
0: Also ich würde sagen, der könnte im Radio ganz gut laufen.
1: Ich glaube es auch. Und er klingt halt wie Nickelback.
0: Ja, ne? Extrem.
1: Oder auch frischer Rock von Flor Jansen. Die Stimme könntest du kennen.
0: Es kommt mir auch bekannt vor, die Stimme.
1: Flor Jansen ist die Sängerin und ehemalige Sängerin von Nightwish.
0: Ach, guck an.
1: Macht seit ein, zwei Jahren Solo.
0: Ah, jetzt hört man es auch, dass da immer noch Symphonic Metal,
1: ganz genau,
0: Einflüsse mit dabei sind. Okay, also gleich frischer Rock, frischer Rock von Nickelback und auch von Flor Jansen und noch vieles mehr. Dranbleiben, nach 19 Uhr geht's los mit Musikchef Luki.

0: Rock FM ist hier, ich bin der Lange und sag mal jetzt Adieu mit IEU und gleich ist Musikchef Luki am Start mit ganz viel frischem Rock, teilweise auch von alten Legenden. Die Stones sind am Start. Aber keine Sorge, auch lauter Rocklegenden kommen nicht zu kurz. Und da dürfen auch alte, geniale Rockstars wie Phil Lynott und Co. nicht fehlen. Thin Lizzy dabei, aber eben auch ganz viele frische Nummern. Kyo. Es gibt gleich jede Menge Mucke zu entdecken mit Musikchef Luki nach 19 Uhr. Frischer Rock bei Rock FM.
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0: Ach, das macht mich fertig, dass die Sonne schon untergeht. Ja, Sonnenuntergang inzwischen um 10 nach 7. Ja, also in ein paar Minütchen. Wir gucken mal auf die Nacht. Die sieht trocken aus, leicht bewölkt bis sternenklar und später bei Werten zwischen 10 und 19 Grad immer noch sehr, sehr mild für Ende September. Vor allem in den Städten auch milder als sonst wo. Und morgen am Dienstag gibt's weiterhin viel Sonne und die spätsommerliche Wärme bleibt uns auch noch erhalten bei 25 bis knapp 30 Grad.
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6: Ich bin Denise Proschek, hallo. Der Streit um die Pflegereform geht in die nächste Runde. Jetzt erhöht Gesundheitsminister Carsten Linnemann den Druck auf Finanzminister Lars Klingbeil. Der CDU-Politiker fordert, dass der Bund mehr als 5 Milliarden Euro an die Pflegeversicherung zahlt. Die SPD will dagegen unter anderem eine Begrenzung der Heimkosten und eine Beteiligung der privaten Pflegeversicherung. Rock FM-Reporter Thomas Bleskin.
7: Linnemann lehnt beide SPD-Vorschläge ab. Bei einem Finanzausgleich mit der privaten Pflegeversicherung sieht er verfassungsrechtliche Probleme. Ein Deckel bei den Heimkosten ist aus seiner Sicht nicht ausreichend. Stattdessen fordert er vom Bund Gelder, die von der Pflegeversicherung während der Corona-Pandemie für Krisenmaßnahmen ausgegeben wurden, etwa um Mindereinnahmen bei Pflegeeinrichtungen auszugleichen oder Tests zu beschaffen. Linnemanns Argument, solche gesamtgesellschaftlichen Aufgaben hätten aus Steuern bezahlt werden müssen. Am Mittwoch will er seinen Gesetzentwurf ins Kabinett bringen.
6: Die Riesenrakete Starship von SpaceX ist am Morgen Ortszeit vom US-Bundesstaat Texas aus zu einem besonderen Testflug gestartet. Geplant ist eine rund 10-stündige Mission mit mehreren Erdumrundungen. Außerdem sollen bei dem Test erstmals Starlink-Satelliten ausgesetzt werden. Nach ersten Angaben läuft bisher alles wie geplant. Starship soll künftig unter anderem für Mond- und Mars-Missionen genutzt werden. Handballnationalspieler Juri Knorr wechselt im Sommer zu Paris Saint-Germain. Dort trifft er auch auf seinen Nationalmannschaftskollegen Renas Ustschins, der ebenfalls nach Paris geht. Knorr verlässt den dänischen Meister Aalborg damit vorzeitig. Der Verein spricht von einem Rekordtransfer und kassiert die höchste Ablösesumme seiner Geschichte.
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8: So, Dille, wie sagt man so schön? Neue Woche, neues Glück und vor allem auch neuer frischer Rock. Ich habe welchen dabei von Kyo, von Nickelback, von Floor Jansen, von Dirty Honey und starten tun wir mit der aktuellen von den Rolling Stones. Megateil. In the Stars heißt sie, hört ihr hier bei Rock FM. Hallo!

Hey, was haben Sie in Lizzie angestellt? Sie sind im Jail und breaken aus. Ihr hört Rock FM. Ich bin Musikchef Luki mit dem frischen Rock. Und ich habe eine Band dabei, die hat am Freitag ihr Album rausgebracht. Kyo heißt sie. Ist richtig schöner Alternative Rock. Kann man anmachen und glücklich sein. Passenderweise heißt die neue Single auch Be Happy. Hören wir jetzt. Frischer Rock bei Rock FM. Kyo mit Be Happy.

geile Nummer aus den 90ern. Silverchair, The Greatest View, hört ihr hier bei Rock FM. Und das, was jetzt kommt, ist vielleicht der Song des Jahres. Ich war direkt verliebt, beim ersten Hören schon. Ich hoffe, euch geht's genauso. Frischer Rock bei Rock FM. Nickelback, Make Me.

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David Bowie, doppelt unanständig, der doppelte Rebell. Hört ihr hier bei Rock FM? Ich bin Musikchef Luki und ich habe den frischen Rock dabei. Jetzt was Neues von Flor Jansen. Kennt ihr vielleicht noch als Sängerin von Nightwish? Macht seit ein paar Jahren Solo-Mucke. Und das ist ihre aktuelle Single. Bring Me Silence. Spoiler, tut sie gar nicht. Ist ziemlich laut. Trotzdem geil. Ihr hört Rock FM. Einen schönen Feierabend euch.

Wicked Game hört ihr hier bei Rock FM. Beim frischen Rock mit mir, Musikchef Luki. Und das war's auch schon wieder. Eine Stunde frischen Rock auf eure Ohren drauf. Wir hören uns hier morgen wieder. Immer montags bis donnerstags ab 19 Uhr gibt's frischen Rock für euch. Und als Rausschmeißer habe ich Dirty Honey für euch. Das ist ihre aktuelle Single. Lights Out. Tschüssi.

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1: Ich bin Dirk Zeitler. Im Streit um die Pflegereform erhöht Gesundheitsminister Linnemann den Druck auf Finanzminister Klingbeil. Der CDU-Politiker fordert, dass der Bund mehr als 5 Milliarden Euro an die Pflegeversicherung zahlt. Die SPD verlangt dagegen unter anderem eine Begrenzung der Heimkosten und eine Beteiligung der privaten Pflegeversicherung.
2: Linnemann lehnt beide SPD-Vorschläge ab. Bei einem Finanzausgleich mit der privaten Pflegeversicherung sieht er verfassungsrechtliche Probleme. Ein Deckel bei den Heimkosten ist aus seiner Sicht nicht ausreichend. Stattdessen fordert er vom Bund Gelder, die von der Pflegeversicherung während der Corona-Pandemie für Krisenmaßnahmen ausgegeben wurden, etwa um Mindereinnahmen bei Pflegeeinrichtungen auszugleichen oder Tests zu beschaffen. Linnemanns Argument, solche gesamtgesellschaftlichen Aufgaben hätten aus Steuern bezahlt werden müssen. Am Mittwoch will er seinen Gesetzentwurf ins Kabinett bringen. Thomas Bleski, Nachrichtenredaktion.
1: Der extreme Sommer mit Hitze, Dürre und Bränden hat Landwirte in Europa stark getroffen. Der Schaden für den EU-Agrarsektor werde derzeit auf 14 bis 17 Milliarden Euro geschätzt, sagte EU-Agrarkommissar Hansen nach einem Treffen der Minister in Brüssel. Das genaue Ausmaß werde sich zeigen, wenn die Ernte abgeschlossen sei. So sei etwa nicht genügend Gras als Futtermittel gewachsen, was Viehhaltern Probleme bereite. Der Tankrabatt ist endgültig beschlossen. Nachdem Bundestag und Bundesrat das Gesetz am Freitag gebilligt hatten, hat nun auch Bundespräsident Steinmeier das Gesetz unterzeichnet.
3: Damit kann der neue Tankrabatt wie geplant am 1. Oktober, also an diesem Donnerstag, in Kraft treten. Wie schon im Frühjahr wird die Energiesteuer auf Diesel und Benzin um 14 Cent gesenkt. Inklusive Mehrwertsteuer ergibt das eine Steuererleichterung um knapp 17 Cent je Liter. Dieses Mal gilt der Rabatt für 3 Monate bis Ende des Jahres, um Autofahrer von den hohen Spritpreisen zu entlasten. Die Kosten von 2,5 Milliarden Euro sollen jeweils zur Hälfte zwischen Bund und Ländern aufgeteilt werden. Diana Kramer, Nachrichtenredaktion.
1: Die Riesenrakete Starship des privaten Raumfahrtunternehmens SpaceX von Tech-Milliardär Elon Musk hat es bei einem außergewöhnlichen Testflug erstmals in eine Umlaufbahn der Erde geschafft. Nach dem erfolgreichen Einlenken in die Umlaufbahn teilte SpaceX allerdings mit, dass das Starship schon nach rund 3 Stunden wieder zur Erde zurückkehren solle, also deutlich früher als geplant.
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2: Ich bin Dirk Zeitler. Im Streit um die Pflegereform erhöht Gesundheitsminister Lindemann den Druck auf Finanzminister Klingbeil. Der CDU-Politiker fordert, dass der Bund mehr als 5 Milliarden Euro an die Pflegeversicherung zahlt. Lindemann will am Mittwoch einen Gesetzentwurf vom Bundeskabinett vorlegen, um ein drohendes Milliardendefizit der gesetzlichen Pflegeversicherung in diesem Jahr zu verhindern. Die SPD droht mit der Blockade eines reinen Spargesetzes. Aus Angst vor digitaler Gewalt ziehen sich viele Frauen im Netz zurück. Laut einer Umfrage im Auftrag des Deutschen Frauenrats schränken 2/3 ihr Online-Verhalten deshalb ein. Bei den 18- bis 29-Jährigen sind es sogar 76%.
3: Manche Frauen posten weniger Fotos, andere ziehen sich komplett aus den sozialen Medien zurück. Besonders stark betrifft das diejenigen, die selbst schon digitale Gewalt erlebt haben. Dazu zählen unerwünschte sexualisierte Nachrichten, Erpressung, Drohungen oder intime Bilder, die ohne Zustimmung verbreitet werden. Selbst die Angst davor verändert also schon das Online-Verhalten. Die große Mehrheit der Befragten fordert deshalb, dass Plattformen Frauen besser schützen und solche Inhalte schnell löschen müssen. Zoe Tassovali, Nachrichtenredaktion.
2: Das hat das Starship von SpaceX noch nie geschafft. Die größte Rakete der Welt hat bei einem Testflug erstmals eine Umlaufbahn um die Erde erreicht. Gestartet war sie am Morgen vom Weltraumbahnhof des Unternehmens von Elon Musk in Texas.
4: Es ging alles schneller als gedacht. Nach 3 Stunden kam das Starship als Flammenball zurück und stürzte in den Pazifik. Eine kontrollierte Landung. Warum die Mission verkürzt wurde, sagte SpaceX zunächst nicht. Eigentlich hatte die Rakete die Erde 6-mal umrunden sollen. Das Starship besteht aus 2 Teilen und ist größer als die Freiheitsstatue. Der 70 Meter lange Booster und die 50 Meter lange Kapsel können nach der Rückkehr zur Erde wiederverwendet werden. Viele vorherige Testflüge waren schon schiefgegangen. Aus den USA, Tina Eck.
2: Der extreme Sommer mit Hitze, Dürre und Bränden hat Landwirte in Europa stark getroffen. Der Schaden für den EU-Agrarsektor werde derzeit auf 14 bis 17 Milliarden Euro geschätzt, sagte Agrarkommissar Hansen nach einem Treffen der Minister in Brüssel. Das genaue Ausmaß werde sich zeigen, wenn die Ernte abgeschlossen sei.
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Frischer Rock von Dexter and the Moonrocks.

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1: Ich bin Uli Reitinger. Kurz vor der geplanten Pflegereform liegen Union und SPD weiter über Kreuz. Gesundheitsminister Linnemann fordert Milliarden vom Bund für die Pflegekassen. Die SPD will dagegen auch die private Pflegeversicherung stärker beteiligen.
2: Wirklich viel Zeit bleibt nicht. Den gesetzlichen Pflegekassen droht bis Jahresende schon ein Minus von 4,4 Milliarden Euro. Linnemann will deshalb schon jetzt am Mittwoch einen Gesetzentwurf ins Kabinett bringen und höhere Beiträge verhindern. Die SPD droht allerdings, das Gesetz zu blockieren, wenn es dabei nur ums Sparen geht. Sie will außerdem die Kosten für Menschen im Pflegeheim begrenzen. Linnemann lehnt das wiederum ab. Auch beim Geld aus der privaten Pflegeversicherung sieht er verfassungsrechtliche Probleme. Zoe Tassovali, Nachrichtenredaktion.
1: Die Unternehmen in Deutschland werden beim Stellenabbau zurückhaltender. Das Beschäftigungsbarometer des Münchner IFO-Instituts ist im dritten Monat in Folge gestiegen. Die Fachleute sehen darin eine Stabilisierung des Arbeitsmarkts, aber noch keine echte Erholung.
3: Lichtblicke gibt es vor allem bei den Dienstleistern. Dort wollen mehr Unternehmen Personal einstellen als abbauen. Neue Leute suchen zum Beispiel Ingenieurbüros sowie Rechts- und Steuerberatungen. In der Industrie und im Handel werden dagegen mehr Stellen gestrichen. Allerdings gibt es auch Industriebetriebe, die zusätzliche Mitarbeiter suchen, etwa in der Lebensmittelbranche. Bei den Leiharbeitsfirmen wächst ebenfalls die Hoffnung und auf dem Bau hat sich zuletzt kaum etwas verändert. Thomas Bleskin, Nachrichtenredaktion.
1: Der extreme Sommer mit Hitze, Dürre und Bränden hat Landwirte in Europa stark getroffen. Die EU-Kommission schätzt den Schaden für den europäischen Agrarsektor auf 14 bis 17 Milliarden Euro. Das genaue Ausmaß zeigt sich, wenn die Ernte abgeschlossen ist, heißt es nach einem Treffen der EU-Agrarminister in Brüssel. So sei etwa nicht genügend Gras als Futtermittel gewachsen, was Viehhaltern Probleme bereite. In Frankreich hat es heute erneut Riesenproteste an Schulen gegeben. In mehreren Städten gab es Dutzende Verletzte und mindestens 164 Festnahmen. 180 Schulen waren betroffen. Morgen sollen die Proteste weitergehen, dann steht in Frankreich auch ein nationaler Streiktag im öffentlichen Dienst an. Die Proteste richten sich unter anderem gegen die schlechte Ausstattung der Schulen.
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3: Ich bin Uli Reitinger. Wenige Tage vor dem geplanten Kabinettstermin für eine Pflegereform sind die Fronten zwischen Union und SPD verhärtet. Gesundheitsminister Carsten Linnemann fordert seinen für Finanzen zuständigen Kabinettskollegen Klingbeil zu Milliardenzahlungen des Bundes an die Pflegekassen auf. Die SPD beharrt hingegen auf einer Kostenbeteiligung der privaten Pflegeversicherung, worauf Linnemann wiederum skeptisch reagiert. Ist die Europäische Union ausreichend gewappnet für einen möglichen militärischen Konflikt mit Russland? Offenbar nicht. Ein aktueller Bericht zur Verteidigungsbereitschaft deckt Schwachstellen auf, teilte die EU-Außenbeauftragte Kaja Kallas bei einem Verteidigungsministertreffen in Brüssel mit.
4: Große Lücken gibt es dem Bericht zufolge, und zwar vor allem bei der Luftverteidigung, bei Drohnen und bei den Munitionsbeständen. Es sei viel getan worden, aber noch nicht genug. Bis 2030 müsse die Verteidigungsbereitschaft dringend so verbessert werden, dass Russland keinen Angriff auf einen EU-Staat wagen könne. Kallas sagte, man müsse sich jetzt darauf konzentrieren, die vorhandenen Lücken tatsächlich zu schließen. Aus Brüssel, Dieter Ebeling.
3: Ex-Unionsfraktionschef Jens Spahn zieht sich aus dem Haushaltsausschuss des Bundestags zurück. Eine entsprechende Nachricht an die Unionsabgeordneten im Ausschuss ist öffentlich geworden. Darin schreibt Spahn, alles rund um seine Person werde aktuell so politisiert, dass ein normales Arbeiten kaum möglich sein werde. Zudem merke er, dass sein Rücktritt im Juli noch viel zu frisch sei, um wieder voll durchzustarten, als wäre nichts gewesen. Spahn war an zwei Tagen der vergangenen Sitzungswoche nicht anwesend. Er war offenbar auf Sardinien. Das hatte bei Unionsabgeordneten für Irritationen gesorgt. Das hat das Starship von SpaceX noch nie geschafft. Die größte Rakete der Welt hat bei einem Testflug erstmals eine Umlaufbahn um die Erde erreicht. Gestartet war sie am Morgen vom Weltraumbahnhof des Unternehmens von Elon Musk in Texas.
5: Es ging alles schneller als gedacht. Nach 3 Stunden kam das Starship als Flammenball zurück und stürzte in den Pazifik. Warum die Mission verkürzt wurde, sagte SpaceX zunächst nicht. Eigentlich hatte die Rakete die Erde 6-mal umrunden sollen. Der 70 Meter lange Booster und die 50 Meter lange Kapsel können nach der Rückkehr zur Erde wiederverwendet werden. Aus den USA, Tina Eck.
3: Im Rahmen der Mission wurden nach Angaben von SpaceX auch erstmals Starlink-Satelliten ausgesetzt. Dieser Teil des Tests läuft bislang weitgehend nach Plan.
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1: Guten Abend Deutschland, mein Name ist Daniel Kaiser. Willkommen zur Night Lounge. Das Datum dieser Folge, Dienstag, der 29. September 2026. Schön, dass ihr da seid. Kurz nach 12 haben wir's. Und wir starten wieder durch. Heute Abend lautet unser Thema, muss man das wirklich so machen? Mal ganz im Ernst, wer hat eigentlich entschieden, dass man als Erwachsener unbedingt Karriere machen muss? Eigentum kaufen, heiraten, Kinder bekommen, ständig erreichbar sein und vielleicht sogar jeden Sonntag zum Brunch gehen muss. Macht man das eigentlich, weil man das eben so macht? Oder würdet ihr es eigentlich lieber ganz anders machen? Darüber heute möchte ich heute Abend mit euch sprechen. Ruft mich an, kostenlos vom Handy und vom Festnetz und lasst uns über die Dinge sprechen, bei denen dieser Satz zutrifft. Ja, das mache ich, weil man das eben so macht. Und vielleicht hinterfragt ja der ein oder andere oder die ein oder andere, was man eigentlich so tagtäglich alles so macht, ohne sich manchmal die Frage zu stellen. Ruft mich an, kostenlos vom Handy und vom Festnetz. Gerne auch mitmachen. Online-Thema ist gepostet auf Instagram, auf Facebook unter Night Lounge. Und das ist die Nummer zu mir ins Studio.
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1: Vom Handy, vom Festnetz. Bei mir ist heute Walli aus Neuwied als erstes in der Leitung. Hallo Walli, schön, dass du da bist.
2: Moment, ruf mal Radio aus. Hallo.
1: Hallo Walli, schön, dass du da bist.
2: Ja, ich finde, diesen ganzen Quatsch muss man nicht mitmachen.
1: Welchen Quatsch meinst du denn?
2: Was du eben gesagt hast, was weiß ich, Haus bauen und irgendwie tollen Lifestyle haben oder sonst irgendwas. Ich kenne viele Leute, die das alles gemacht haben und irgendwann nachher war das Haus weg und das schöne Leben war auch weg, weil sich eben die ganzen Umstände geändert haben.
1: Sind das Leute, die dir sehr nahe stehen, Familie oder eher bekannte Freunde?
2: Ja, teilweise schon, ja. Ja.
1: Und was hast du dann gesagt? Bestimmt nicht irgendwie ja selbst schuld, sondern das ist natürlich auch krass, ne? Die haben sich was aufgebaut.
2: Ja, das tut einem ja irgendwo auch leid dann, ne? Also, deswegen finde ich, wer sagt das, dass man so leben soll, so nach Schema Haus bauen und ein tolles Leben haben und. Es gibt halt auch die andere Seite. Und das tolle Leben kann durch irgendwelche Umstände schnell wieder vorbei sein.
1: War das schon immer so, dass du gesagt hast, diese Dinge, diese Meilensteine, die interessieren mich ehrlich gesagt gar nicht, hier eigenes Haus bauen und was weiß ich nicht alles und groß Karriere machen? Oder sagst du, nee, das kam dann mit der Zeit, dass ich gemerkt habe, dass mir das nicht wichtig ist?
2: Ich würde auch eher sagen, das kam mit der Zeit. Ich wollte auch immer ein Haus, oder gut, jetzt nichts Besonderes, aber halt ein eigenes Haus haben wir auch gehabt. Dann ging die Ehe in die Brüche. Ja, und dann war alles wieder weg, ne? Und da aufgrund dieser Erfahrung habe ich nachher gesagt, das ist überhaupt, das ist nicht wichtig. Wichtig ist eben, dass man ein Leben führen kann, wo man eben sich wohlfühlt oder irgendwie in seinem Maße halt glücklich ist. Ne?
1: Was macht dich glücklich? Was ist denn für dich das Maß aller Dinge, an dem du dich orientierst?
2: Ja, wenn ich Dinge machen kann, die mir Spaß machen und gewisse Freiheiten habe. Das war bei mir nicht immer so. Ich habe zwei kranke Kinder großgezogen. Da musste die sich an Regeln, an anderen Zeiten halten. Die sind dann erwachsen und leben jetzt ihr eigenes Leben. Wir helfen uns auch immer noch gegenseitig. Aber ich habe heute Freiheiten, die ich früher nicht hatte. Ne? Und das gefällt mir halt.
1: Was ist für dich die Freiheit, von der du gerade sprichst?
2: Ja, ich bin zum Beispiel ein Nachtmensch und penne dann eben morgens so, sag ich mal, was weiß ich, von 6 bis 10 oder von 6 bis 12. Das ist was, was ich heute sehr genieße. Ne? Das konnte ich früher ja nicht. Ich muss mich ja irgendwie an normale Zeiten halten.
1: Ja, aber du freiwillig hast du deinen Tag verdreht. Das heißt, du musst gar nicht. Aber du magst es eher, morgens um 6 einschlafen, also pennen zu gehen, bis um 12.
2: Ja, ja.
1: Ich meine, ich kenne diese Zeiten, ja. Bei mir sieht es nicht anders aus, auch alles verdreht. Aber der hängt ja auch so ein bisschen am Beruf, ne? Also wenn die Sendung nicht wäre, wäre ich ja wahrscheinlich auch so gegen 22, 23 im Bett.
2: Ja, ja.
1: Warum? Also was macht für dich die Nacht so attraktiv?
2: Ich weiß es nicht, das gefällt mir halt einfach. Ich war auch schon als Kind abends lange wach, weil ich eigentlich gar nicht durfte. Wenn dann jemand kam und hat kontrolliert, schlafen die Kinder, musste ich mich schlafen stellen. Das war bei mir schon immer so. Ne?
1: Ja, Wahnsinn. Okay.
2: Und ich sag mir, ja, dann kriegst du Familie, dann hast du Kinder, da kannst du das nicht machen, ne? Da musst du dich an die Zeiten halten, die Kinder brauchen. Ne? Ich kann ja nicht morgens sagen, ich gehe jetzt ins Bett, seht ihr mal zu, wie ihr Frühstück kriegt und wie ihr in die Schule kommt, ne?
1: Na, das ist quasi die neue Freiheit, von der du sprichst. Die Kinder sind aus dem Haus. Arbeiten muss man nicht mehr, richtig? Muss nicht mehr arbeiten, ne?
2: Nee.
1: So, und deswegen kannst du dir jetzt den Tag so gestalten, wie du möchtest. Und findest du es gut so?
2: Ja.
1: Wirkt sich das irgendwie auf deine Gesundheit aus oder sagst du, nö? Weil es gibt Menschen, die beklagen sich und sagen, wenn das alles so verkehrt rum ist, dann ist das eigentlich nicht so
2: gut. Das heißt ja auch immer, das wäre nicht gut. Aber ich merke das bis jetzt nicht, dass das nicht gut ist.
1: Gibt's denn irgendwelche Gründe, die dich dazu bringen könnten, doch vor 12 aufzustehen? Oder sagst du, ach, das kommt sehr selten vor?
2: Ja gut, ich habe ja manchmal morgens Termine. Ich bin immer die Jüngste und habe auch gewisse Arzttermine. Ne?
1: Stimmt, und die kriegt man nur morgens.
2: Dann muss ich mich halt... Ne, die kriegt man auch nachmittags, aber manche, wie jetzt zum Beispiel zum Labor, musst du nicht dann kommen, musst du morgens hingehen. Ne?
1: Ja, kann ja auch sein, dass du sagst, oh, dann mache ich durch.
2: Das kann ich auch nicht. Dann bin ich dann muss ich mich irgendwie dazu zwingen, praktisch die Zeiten umzustellen, damit ich morgens zum Doktor gehen kann oder was. Ne?
1: Genau, ich glaube, es war das gestern oder war das letzte Woche? Da hat doch einer erzählt, dass er auch nach der Schicht, nachdem er gearbeitet hat, kommt er morgens nach Hause und dann, wenn er einen Arzttermin hat, dann macht er durch. Dann bleibt er so lange wach, bis der Arzttermin war und legt sich quasi nach dem Arzttermin dann ins Bett. Wo ich mir auch dachte, krass, da hast du schon irgendwie so 12 Stunden Arbeit hinter dir. Dann noch der Arzttermin, da bist du wirklich wie so eine Schlaftablette wahrscheinlich dann.
2: Ja, dann da fühlt man sich irgendwie wie besoffen, würde ich auch sagen.
1: Ja, es wird, also zu wenig Schlaf fühlt sich wirklich so an, wie betrunken.
2: Ja. Ja, ja.
1: Muss man aufpassen. Naja, solange es dir ja gut geht und du sagst, nö, das kann ich mir ganz gut einrichten und deswegen komme ich auch nicht zu kurz. Ich meine, du kriegst ja auch genug Schlaf, ne? Nur halt zu einer anderen Uhrzeit. Und man muss sagen, jetzt, wenn der Winter wieder kommt, da ist das nicht so praktisch, weil da hast du irgendwie mehr dunkle Stunden als im Sommer. Im Sommer hast du wenigstens ein paar helle Stunden.
2: Ja gut, das ist in meinem Fall egal. Ich bin ja blind. Bei mir ist immer dunkel.
1: Ach so.
2: Das ist egal. Ne? Vielleicht hängt es auch damit zusammen, dass wenn du nicht Tageslicht mitkriegst, dann hast du sowieso Probleme mit der Schlaferei. Ne?
1: Ach so, das wusste ich gar nicht. Also doch, wusste ich bestimmt, hast du mir schon mal erzählt, aber hatte ich jetzt nicht auf dem Schirm.
2: Ja, ich habe das schon mal erzählt, aber du kannst ja nicht von tausenden Leuten alles merken. Das ist, ne?
1: Ja, aber ich sag dir auch ganz ehrlich, das soll jetzt irgendwie nicht arrogant oder so klingen, aber ich finde... dass das immer so ist, dass ich sage, ja, das für mich macht das keinen Unterschied, weißt du? Du bist für mich ein Mensch, mit dem ich mich gerne unterhalte. Und ob du nun blind bist, ob du nun im Rollstuhl sitzt, ob du nur einen Arm hast, mir ist egal. Ich behandle dich ganz normal wie jeden anderen auch. Und dann kann es natürlich auch passieren, dass ich dummerweise mal so eine Frage stelle, die du eigentlich schon beantwortet hast, so fettnäpfchenmäßig.
2: Ja, aber das bleibt nicht aus bei so vielen Leuten, mit denen du dich Tag für Tag unterhältst. Also es ist klar, dass man dann nicht alles sich im Kopf verhalten kann.
1: Ja. Wally, ich danke dir, dass du angerufen hast. Ich wünsche dir einen schönen Abend. Alles Gute dir.
2: Danke.
1: Und bis bald.
2: Eine schöne Sendung.
1: Ciao, mach's gut. Anrufen dürft ihr auch vom Handy und vom Festnetz. Muss man das wirklich so machen? Welche angeblichen Lebensregeln passen eigentlich überhaupt nicht zu euch? Oder vielleicht auch doch. Vielleicht sagt ihr auch, ja, ich habe mich dran gewöhnt. So macht man das eben. Den Spruch habt ihr mit Sicherheit schon mal gehört. Aber trotzdem mal diese Sachen zu hinterfragen, ist spannend und vielleicht können wir ja heute mal so ein bisschen dahinter blicken. Die Nummer zu mir.
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1: So, wir haben in der nächsten Leitung jemand mit der 5-3. Guten Abend, wer da, woher?
3: Guten Abend, hallo.
1: Hi, wer da?
3: Der Leo.
1: Grüß Leo, dich. Wo bist du her?
3: Aus Mannheim.
1: Aus Mannheim, schön, dass du anrufst. So, Leo. Ja, voll gut. Ja, stimmt. Gar nicht so leicht bei mir. Leo, was ist denn die Sache, bei der du sagst, ja, das macht man eben so?
3: Ja, also ich kann nur von meiner Familie so ein bisschen erzählen. Ich habe 4 Geschwister und alle 4 Geschwister sind schon, also 3 sind noch verheiratet und einer ist geschieden. Und ich sag mal so, die haben alle so diesen Weg, heiraten, Kinder kriegen. Und nur einer von den 4 hat es eigentlich, sage ich mal, geschafft, ein Haus überhaupt sich leisten zu können, sage ich mal so. Und es geht halt darum, die haben so diesen Weg eingeschlagen, ja, Kinder kriegen, alles, so muss es sein, so muss das Leben laufen. Und dann komme ich halt als Jüngster und ich bin halt 34 schon und habe keine Kinder, wohne in einer kleinen Wohnung und setze halt meine Prioritäten anders, weil ich halt sage, wer hat dir das zu sagen, wie du dein Leben zu leben hast? Und deswegen habe ich mich für Reisen, Single sein entschieden, so lange, wie es mir gefällt. Ja. Genau, sowas in die Richtung.
1: Das heißt, du gehst eigentlich schon deinen Weg. Du wartest nicht darauf, dass dir jemand die Erlaubnis dafür gibt.
3: Ich sag mal so, die Vorgängerin am Telefon hat ja ihre Kinder schon vorher gemacht und tut jetzt ihr Leben, sage ich mal, mehr oder weniger genießen und genau. Machen, was sie will, sage ich. Ich mach's lieber in den jungen Jahren, weil ich mir sage, in den jungen Jahren hast du halt, sag ich mal, andere Kräfte und andere, da hast du noch die Dynamik, um, sage ich mal, anders durchs Leben zu gehen, sage ich mal. Finde ich jetzt so.
1: Mhm. Weil wenn du mal älter wirst, wie alt bist du nochmal? Jetzt bist du?
3: 34.
1: 34, okay. Und wie lange führst du jetzt schon genau diesen Stil, dass du sagst, ich mache einfach, worauf ich Lust habe?
3: Also eigentlich habe ich ja zwischen den Freundinnen gehabt und habe auch mit dir eigentlich war viel unterwegs gewesen. Aber ich würde sagen, so wie ich es jetzt mache, schon so 5 Jahre würde ich sagen.
1: Das ist ja nichts. Das ist ja wirklich nichts eigentlich.
3: Ich habe ja so, wo ich Ausbildung gemacht habe und auch so viel, halt nur Nachtschichten gearbeitet, so wie du auch, halt 6 Tage und so, habe halt viel Zeit verloren damals durch die Arbeiterei, konnte mir auch keinen Urlaub leisten und so. Aber seit ich halt das große Geld verdiene, sage ich mal, kann ich mir auch leisten, viel rumzukommen und ja, lebe relativ spartanisch.
1: Und welche Branche macht das möglich beruflich? Was machst du da gerade?
3: Also ich sag mal so, Chemikant hab ich nicht gelernt, bin Quereinsteiger, aber da verdient man ganz gut und man hat relativ viel Freizeit.
1: Cool. Ja, schon. Okay. Ja. So, aber jetzt verstehe ich wenigstens. Du hast davor ziemlich viel gearbeitet, bist freizeitmäßig absolut zu kurz gekommen und sagst dir jetzt, hey, ich habe ein bisschen was nachzuholen. Und das machst du jetzt seit 5 Jahren, lebst dein Leben. Kriegst du da Feedback aus deinem Umfeld, von der Familie, die vielleicht sowas sagen wie, ja, Leo, jetzt bist du 34, willst du dir nicht langsam mal Gedanken machen und so weiter? Kommt das überhaupt als Spruch oder sagst du, da habe ich schon meine Antworten parat? Wie ist denn das?
3: Ständig, bei jeder Familienfeier. Da heißt es, was ist mit dir? Soll nicht mal Kinder machen, nicht mal anfangen, nicht mal hier. So, das ist halt so ein bisschen eingebrannt in den Köpfen der, sage ich mal, älteren Generation. So, nicht alle natürlich, ja, aber ich werde immer wieder mal wieder gefragt, ja, wie sieht es aus? Kinder machen, Familie, Haus? So, ja, ich habe noch Zeit. Ja, das ist meine Antwort immer.
1: Aber es reicht. Also danach ist das Thema vom Tisch.
3: Na, es kommt jedes Mal immer wieder und da versuchen sie so ein bisschen Freunde versuchen mich auch immer so zu verkuppeln mit irgendwelchen Mädels und so. Ah, die ist doch potenziell, sage ich mal, so Heiratsmaterial oder wie man es nennt. Ja, nee, lass mal lieber.
1: Deswegen.
3: Okay. Ja, vor allem verkuppeln geht gar nicht so.
1: Bist du überhaupt gerade offen für dieses Thema Beziehung oder sagst du, brauche ich gerade gar nicht? Ja, flirten, ja, Dates, aber ich suche gerade nicht keine Beziehung, weil ich ja noch viel sehen möchte, bevor ich sesshaft werde.
3: Genau, das ist ja das auf gar keinen Fall. Beziehung aktuell 0 minus gar nicht.
1: Und du bist aber auch so ehrlich, wenn du jemanden kennenlernst, dass du das auch so direkt kommunizierst und nicht irgendwie da die Sterne vom Himmel holst und sagst, du bist die Richtige und dabei willst du nur das eine. Das, so bist du nicht.
3: Nein, auf gar keinen Fall. Das Problem ist halt auch immer, egal wie gut du das manchmal kommunizierst, bei gewissen Frauen, die dann haben dann trotzdem die Hoffnung, dass dann draus wird, weil sie denken, boah, das ist so ein Vagabund und der macht, was er will und lebt vor sich hin und der ist ja doch ganz cool, vielleicht ändert er ja seine Meinung und dann hat man doch mal das Gespräch, ja, ich dachte, ich habe Hoffnung und so gehabt, dass du doch deine Meinung änderst. Dann sage ich, ja, aber was hast du jetzt erwartet? Ja, ist auch schon passiert, öfter.
4: Ja, stimmt.
3: Das verliebt sich immer irgendwann. Ja, also sag mal so, früher war es so, da habe ich mich immer die Weiber verguckt, also die Frauen verguckt, die mich nicht wollten und die sich in mich verguckt haben, die wollte ich halt nicht. Aber jetzt, aktuell, ich glaube, könnten wir uns hier an mir vorbeilaufen und da wird gar nichts passieren.
1: Was glaubst du, welches Alter musst du erreicht haben, dass du sagst, okay, jetzt fange ich wirklich an, mir Gedanken zu machen?
3: Boah, ich sag mal so, wenn die biologische Uhr bei uns Männern tickt, sie ein bisschen anders zum Glück. Ich würde mal sagen, spätestens wenn die 4 davor steht.
1: Dann willst du?
3: Da würde ich sagen, komm zur Ruhe, die 40er können noch dynamisch sein, wenn du körperlich fit bist. Kannst du immer noch, sag ich mal, ja, mit deinem Kind tollen und machen und tun, wenn du mal eins hast.
1: Du wirst lachen, aber es sieht bei mir genauso aus. Ich denke jetzt auch drüber nach. Jetzt, wo die 4 da ist, denke ich mir auch, jetzt aber wirklich mal drüber nachdenken. Ja. Weil ansonsten...
3: Bis der 40, das weiß ich.
1: Ja, und weißt du mal, ich rechne im Kopf immer, wie alt mein Kind wäre, wenn ich dann irgendwie 60 zum Beispiel bin, weißt du?
3: Ja, mach ich auch.
1: So rechne ich die ganze Zeit. Oder wie alt ist es, wenn es zur Schule geht, wenn es aus der Schule rauskommt, wie alt bin ich dann? Dann gucke ich natürlich auf meine Eltern. Wie aktiv, wie fit sind die noch? Klar, natürlich ist man selber dann für seine Fitness auch teils verantwortlich. Die eigenen Eltern haben härter gearbeitet als vielleicht die Generation heute. Das kommt noch hinzu. Nicht immer, richtig. Aber trifft auf manche trifft das schon zu. Das sind ja auch so Aspekte. Wir haben heute eine bessere Versorgung, wir haben bessere medizinische Möglichkeiten. Ich hoffe schon, dass ich älter werde als die Männer bei uns in der Familie. Mal gucken. Ansonsten ist jetzt Halbzeit angesagt.
3: Ja, richtig.
1: Eine Sache habe ich noch, denn das hat mir vor langer Zeit das mal jemand gesagt und da habe ich lange drüber nachgedacht. Fand ich nämlich gut, weil ich da auch die Frage gestellt habe, warum wartest du jetzt so lange? Ja, hat er gesagt damals, weiß nicht, er will mit 30, 40 oder auch so erst loslegen. Was ist, einfach nur ein kleines Gedankenexperiment, was, wenn auf dem Weg zu 40 dir aber die richtige Person begegnet ist, du sie aber nicht gesehen hast? Hast du nicht Angst davor, dass du dann mit 40 anfängst zu suchen und leider feststellst, dass vielleicht die eine oder andere Person an dir vorbei ist?
3: Ja, den Gedanken habe ich auch schon gehabt. Tatsächlich. Und ich habe schon ein bisschen Schiss davor, dass du vielleicht eine Person triffst, die dann so gut zu dir passt, die dein Puzzlestück ist, sage ich mal, und du dann einfach zu blind warst, um über deinen Schatten zu springen, zu sagen, hey, ich will jetzt Beispiel 37, komm, nein, du hast dir so, sag ich mal, du hast dir die 4 gesetzt und ziehst durch und dann bereust du es am Ende.
1: Weißt du, was meine Antwort damals war?
3: Was?
1: Und das ist, glaube ich, auch heute noch so meine Meinung dazu. Sei zu den Menschen immer gut, dann werden sie dich auch in guter Erinnerung behalten. Wenn du eine Frau kennenlernst, die nett ist, dann sei nett zu ihr. Spiel keine Spielchen mit ihr. Dann kann es sein, dass du dich, wenn du dich in 5 oder 10 Jahren meldest, sie sich immer noch positiv an dich erinnert. Das ist die eine Sache. Und die andere Sache ist die, kannst mich für abergläubisch oder sowas, aber ich bin der Meinung, das, was Gott zusammenführen möchte, führt er zusammen.
3: Meinst du, ist das so?
1: Ja, schon. Ich glaube, alles hat irgendwo seinen Grund und seinen Zweck im Leben.
3: Ja, da könntest du vielleicht sogar recht haben.
1: Ne? Ja. Ich sag das aus so einer inneren Überzeugung, dass ich sage, das, was zusammengehört, wird irgendwie zusammengebracht.
3: Ich formuliere es eigentlich anders.
1: Wie denn? Immer,
3: es gibt Dinge, die passieren einfach, die kannst du nicht ändern. Und es sind auch so genauso Dinge, wie Menschen zusammengehören oder Dinge, die in deinem Leben passieren, ob es positive oder negative Dinge sind. Und es gibt so Dinge, die kannst du einfach nicht ändern. Und wenn du eine Person triffst, die da auf einmal dann, keine Ahnung, die dich sprachlos macht in dem Moment und dein Herz fängt an zu stoppen für kurze Zeit, dann glaube ich schon, dass so Dinge passieren, aber ich würde es nicht mit Gott verbinden, ich würde es einfach mit Schicksal oder mit einer höheren Instanz verbinden. Ja,
1: ja,
3: sowas.
1: Schicksal klingt für mich immer so in Stein gemeißelt, aber das mit der höheren Instanz, das nehme ich. Leo, also ich finde gut, was du auch sagst. Wir haben nicht auf alles im Leben Einfluss, das stimmt. Aber wir haben immer die Möglichkeit zu entscheiden, wie wir auf diese Dinge reagieren.
3: Richtig, richtig.
1: Ja, und das finde ich, diese Verantwortung kann keiner wegschieben von sich, weil ich immer überlegt habe, wo ist der gemeinsame Nenner? Als ich vor ein paar Wochen den Satz gesagt habe, du bist da, wo du sein willst, gab es viel Kritik. Deswegen gehe ich nochmal ins Detail und füge hinzu, dass, ja, stimmt, wir haben nicht immer Einfluss auf alles, was uns geschieht. Aber wir haben Einfluss darauf, wie wir darauf reagieren. Und ich finde, diesen kleinen Moment dieser Reaktion, den sollten wir uns nehmen, um zu überlegen, was ist wirklich vernünftig.
3: Richtig, wie du reagierst. Die reagieren dann genauso. Wenn du aggressiver reagierst auf gewisse, wenn jetzt so ein typischer Montag und kriegst Ärger von deinem Chef und du reagierst mit Aggressivität zurück, wenn er blöd kommt, dann wird's halt blöd. Bist du cool, bleibst du ruhig, lass 10 Minuten vergehen, redest nochmal mit ihm, kann der Tag ganz anders davon dann laufen, finde ich jetzt. Ja, das stimmt schon.
1: Denke ich auch. Leo, dir einen schönen Abend, alles Gute dir. Bis bald, alles gut. Ciao.
3: Ciao.
1: So, anrufen dürft ihr auch vom Handy und vom Festnetz. Muss man das wirklich so machen? Unser Thema heute. Welche angeblichen Lebensregeln passen eigentlich überhaupt nicht zu euch? Aber ihr sagt das nach dem Motto, das macht man eben so. Ruft mich an.
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1: So, wen haben wir dran? Mario aus Kornwestheim. Mario, grüß dich.
4: Moin, Daniel.
1: Moin. Geht's dir gut?
4: Ja. Ja, geht so, passt doch. Hey, bei dir?
1: Ja, ja, beim letzten Mal hatten wir ein ernstes gesundheitliches Gespräch. Da war irgendwie...
4: Ja, ja.
1: Und da wollte ich fragen, ob es was Neues gibt.
4: Nach wie vor, ich habe übermorgen einen Termin im Krankenhaus, ein Gespräch und dann nächste Woche geht's dann los mit gucken, was da los ist.
1: Ja, dann drücke ich dir mal die Daumen.
4: Ernst. Danke dir. Ich kann dich gut brauchen, ja. Jetzt zu deinem heutigen Thema.
1: Ja.
4: Also ich finde, ich bin ja ein Kind aus den 80ern. Und in den 80ern, meine Eltern haben zum Beispiel geheiratet, weil ich auf dem Weg war. Ja? Und meine Oma und mein Opa haben gesagt, hey, ihr müsst heiraten, bevor das Kind da ist. Sonst denken die Leute irgendwie dumme Sachen. Ja. Und ich habe den Eindruck, dass das geht sowieso nicht mehr so in der Form wie damals. Und ich habe sowieso das Gefühl, dass den Leuten mittlerweile, dass es keine so Norm gibt, die jetzt auf alle gilt, was das Leben betrifft. Natürlich, du sollst niemand töten und so und alles Mögliche. Aber es gibt jetzt kein, du musst das machen und das machen und das dann machen, wenn du so alt bist und so. Ich glaube, heute gerade auch durch Social Media und so Geschichten geht jeder seinen eigenen Weg und das ist auch gut so, finde ich.
1: Trotzdem gibt es sie, diese Stufen, nenne ich sie jetzt einfach mal, die man immer wieder eingetrichtert bekommt. Karriere machen, heiraten, Kinder bekommen, Haus kaufen, Kinder in die Welt setzen, ne? Ist ja logisch, gut, habe ich schon genannt. Was gibt's noch? Vielleicht irgendwann mal einen Hund haben, vielleicht mal irgendwie sich ein Rennrad kaufen, eine Siebträgermaschine, was weiß ich. Weißt du, das sind so Steps, wo ich das Gefühl habe, haben wir uns alle irgendwo abgesprochen? Und warum... Nicht bei alle, aber viele gehen dann diesen Weg und verfolgen diese Ziele.
4: Also ich habe ein anderes Muster, was ich natürlich selber nicht eingehalten habe. Aber ich sage immer zu den Leuten, in den 20ern kannst du dich ausprobieren, in den 30ern solltest du den Grundstein legen für das Leben, was du später mal führen möchtest. Und in den 40ern solltest du eigentlich schon da sein, so auf dem Weg sein.
1: Ja. Jetzt hast du sie ja schon erreicht, die 40. Schon noch vor mir hast du sie erreicht. Wie alt bist du? 46, ne?
4: Ja.
1: Oder wie alt bist du jetzt?
4: Ja, noch, 46. Danke für die Blumen.
1: Wieso war falsch? Nee, ja. War richtig.
4: Nein, alles gut.
1: Aber ich weiß es noch, ich bin gerade voll stolz auf mich, dass ich das nicht vergessen habe. Ja, du begleitest mich schon seit 16 Jahren. Das ist doch das Mindeste, was man. Achso, das hätte ich vergessen dürfen. Okay, das Alter vergesse ich wieder. Okay, gut. Ja, also, was ist denn, würdest du sagen, heute gibt es Dinge, die du nur machst, weil sie von dir erwartet werden? Oder sagst du, nein, davon habe ich mich komplett befreit?
4: Ich habe mich komplett davon befreit. Ich habe mich wirklich komplett davon befreit. Also, früher, als ich so 24 war, mein Vater wurde Vater mit 26. Da dachte ich mir mit 24, ja, ich habe ja noch Zeit. Und mit 27 dachte ich, oh je, mein Vater war in dem Alter schon ein Vater. Und als ich 29 war, da hatte mein Vater dann schon 2 Kinder. Und das war dann so ein Gedanke von wegen her, ja, ich muss irgendwie mal was bewegen in meinem Leben, bla bla bla. Und mittlerweile bin ich 46 und ja, also ich habe schon noch Ziele im Leben, also schon noch Sachen, die ich machen will, aber jetzt nicht, weil andere sie erwarten oder weil ich jetzt das perfekte Alter das habe. Weil das perfekte Alter gibt es nicht, weißt du, ich kenne so viele Leute, die haben gesagt, hey, oh, wenn ich mal alt bin, dann, wenn ich mal in Rente bin, dann mache ich das, das, das, das, das. Ja, ein Jahr nach Rente gestorben.
1: Kenne ich inzwischen immer mehr solcher Beispiele von Menschen, die in Rente gehen und dann nicht mehr lange gemacht haben.
4: Ja, und deswegen tust du, ja, auf jeden Fall, tust du jetzt, wenn du irgendwie Bock hast, was zu machen, wenn du Geld sparen musst dafür, dann fang jetzt an, Geld zu sparen dafür und mach so schnell wie möglich, weil du weißt nicht, was morgen ist. Und ich weiß leider, von was ich rede. Weil mit meiner Speiseröhre hätte mir das jemand vor 10 Jahren gesagt oder vor 5 Jahren, hätte ich gesagt, du spinnst ja.
1: Wann hast du denn zuletzt gemerkt, dass du etwas willst, aber eigentlich nur, weil andere es von dir erwarten?
4: Das hat, oh Gott, das habe ich eigentlich, also...
1: Das gibt es ja auch in so kleinen Sachen, also es muss ja gar nichts Großes Lebensentscheidendes sein, es kann ja einfach nur sein, dass gefühlt alle sich aus deinem Bekanntenkreis für eine Sache entschieden haben und du dann nee, automatisch verziehst.
4: Nee, das ist mir relativ egal. Also früher habe ich irgendwie so Online-Marketing gemacht vor 15 Jahren oder so, vor fast 20 Jahren.
1: Echt?
4: Und da habe ich mir so gedacht, so von wegen, hey, oh, da muss ich jetzt dabei sein, sonst verpasse ich den Zug. Aber das habe ich gar nicht mehr. Entweder ich mache es aus eigener Überzeugung oder ich mache es gar nicht. Also ich habe in den letzten 15 Jahren nichts gemacht, weil irgendjemand gesagt hat, hey, das musst du unbedingt machen.
1: Wenn du sagst, diese Angst, den Zug zu verpassen, würdest du sagen, dass du heute merkst, wenn ein neuer Zug gerade am Abfahren ist, dass du sagst, den nehme ich jetzt mit? Oder sagst du...
4: Also ich habe mal so...
1: Hast du einen guten Riecher für so Dinge, wo du sagst, so das ist jetzt eine Sache, da steige ich mit ein, da gehe ich mit, da erhoffe ich mir großes Potenzial von? Nee?
4: Nee, gar nicht mehr. Gar nicht mehr. Also es gibt so, früher habe ich dir schon mal erzählt, ich glaube, das habe ich dir schon dreimal erzählt in deiner Sendung, mit dem Bitcoin, wo mir der Bitcoin für 100 Euro angeboten wurde, da war ich immer noch ein bisschen
1: mit. Ja, sowas zum Beispiel ist ein gutes Beispiel. Aber, da denkt man sich so, früher konnte man nichts mit anfangen, hat nur Bahnhof verstanden und heute denkt man sich, verdammt, warum bin ich auf den Zug nicht aufgesprungen? 100 Euro, das ist ja ein Witz, wenn man auf die Preise heute guckt. Schon auf.
4: Ich weiß noch, eine Freundin von mir, die wollte damals den Bitcoin verkaufen für 2000 Euro. Mhm. Und ich war bei der Kur und konnte ihn nicht kaufen, weil ich einfach kein deutsches Netz hatte. Und hätte ich ihn damals gekauft. Ne? Aber gut, das ist hätte, wäre, wenn, weißt du. Also.
1: Ja, aber jetzt mal, einer hätte dir jetzt auch nicht so viel gebracht. Ist zwar nett, ist zwar ein bisschen was auf dem Konto, aber es ist jetzt auch nicht die Welt.
4: Ja, nennen dich die Welt, aber es wäre auf jeden Fall eine Sicherheit gewesen für ein paar Monate.
1: Ja, das auf jeden
4: Fall.
1: Oder
4: für ein paar Jahre, weißt du, also das auf jeden Fall. Ich muss nicht reich werden.
1: Nettes Polster.
4: Ich will nur in Frieden und in Ruhe alt werden.
1: Das stimmt, ja. Sehr gut.
4: Also wirklich mir keine Sorgen machen um die Geschichte, weißt du, von Ding finanziell, weil ich meine, um das Thema noch kurz anzuschneiden, du weißt schon, was mit dieser Pflegereform jetzt abgeht oder hast bestimmt schon einiges mitbekommen und da mache ich mir schon so ein bisschen Sorgen. Also nicht nur für mich, auch für Kinder oder für Eltern mit behinderten Kindern oder für Leute, die sich um ihre Eltern zu Hause kümmern und so Geschichten oder im Pflegeheim sitzen und ja, da habe ich großen Schiss vor, wenn ich mal so weit bin.
1: Ich hoffe, dann wird's gut ausgehen, Mario.
4: Schauen wir mal, dann werden wir sehen. Nee, aber wie gesagt, ich mache mir da, was andere machen, sollen andere machen. Ich mache mir da keinen. So, ich habe jetzt keinen Gruppenzwang, dass ich jetzt sage, ich muss da irgendwo mitspielen oder so. Und wenn ich mitspiele, dann nur aus eigener Überzeugung.
1: Sehr gut. Dann vielen Dank für deinen Anruf, Mario. Dir einen schönen Abend.
4: Schönen Abend dir
1: noch. Bis bald, mach's gut. So, anrufen dürft ihr auch. Vom Handy, vom Festnetz. Die Nummer zu mir.
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1: Habt ihr schon mal eine wichtige Entscheidung? hauptsächlich getroffen, weil andere sie von euch erwartet haben, dann greift zum Telefon und verratet mir, was das bei euch war. Die Nummer zu mir ins Studio habt ihr gerade bekommen. Und gerne auch reinklicken auf Instagram, auf Facebook unter Night Lounge. Jetzt gehen wir in die nächste Leitung und da haben wir wen mit der Endziffer 11. Wer hat denn die 11 am Ende? Hallo.
5: Bin ich das? Der Stefan aus Mannheim.
1: Stefan aus Mannheim. Dich habe ich auch lange nicht gehört.
5: Ja, in letzter Zeit wieder öfter, aber wir hatten eine lange Pause, Daniel. Das freut mich sehr, bei dir wieder in der Sendung zu sein.
1: Finde ich gut.
5: Ich muss gestehen, ich habe angerufen, da dachte ich erst, es wäre in die Richtung, wenn du jemand einen Rat geben würdest, aber dann habe ich irgendwann mal reingehört von wegen, was Träumen und so angeht, beziehungsweise was Ratschläge angeht. Ich habe ein wahnsinniges Problem mit dem Satz von wegen, if you can dream it, you can do it.
1: Warum?
5: Ich habe ein riesiges Problem damit, seit ich damals davon geträumt habe, dass ich mir selbst meine eigene Nase abgebissen habe.
1: Was? Hä? Ja. Das musst du mir jetzt erklären. Ich denke gerade, ich weiß nicht, was ich gerade denken soll. Das verstehe ich nicht ganz, wie du das meinst.
5: Ich habe halt geträumt, dass ich meine Nase abgebissen habe. Und seitdem habe ich ein wahnsinniges Problem gegen diesen Satz, if you can dream it, you can do it.
1: Naja, you can do it, aber das heißt nicht, you must do it. Du kannst es tun, aber du musst es ja nicht. Du kannst sie abbeißen, aber musst sie nicht abbeißen.
5: Kannst du sie wirklich abbeißen?
1: Also, ne, muss ich mal kurz, nee, ich krieg's nicht hin. Wo ich eigentlich habe ich eine große Nase, aber naja.
5: Und ich habe es probiert auch mit Menschen, die kleine Nasen hatten, die große Nasen hatten, die einen kleinen Mund hatten, die einen großen Mund hatten. Daniel, ich krieg's nicht hin.
1: Okay. Aber das ist ja so ein Quatschbeispiel. Es gibt aber ja auch Beispiele, die durchaus vielleicht Sinn ergeben für das eigene Leben. Und da frage ich mich, hast du da immer hochgepokert oder hast du immer gesagt, nee, das sind viel zu große Ziele, viel zu große Träume, das fange ich gar nicht erst an?
5: Ja, also Träume hat man auf jeden Fall. Aber ob die in erreichbarer Reichweite oder in erreichbarer Nähe sind, das steht wiederum auf einem ganz anderen Blatt Papier.
1: Ja, und das ist meistens auf dem Blatt Papier, auf dem steht, was habe ich dafür getan? Was hast du denn dafür getan für diese Träume?
5: Aha. Dann kommt es wiederum auf das Schicksal drauf an. Wie jetzt zum Beispiel bei meinem Vorredner, der Mario hieß er, glaube ich, du kannst tun und lassen, was du willst, wenn es eine höhere Macht oder irgendjemand oder nenne es wie du willst, nicht cool mit dir meint, dann passiert da halt nichts.
1: Ja klar, aber das heißt ja nur, dass eine Tür zugegangen ist.
5: Ja, natürlich, es machen sich dann auch wieder andere auf, aber ob dann jemals wieder eine Tür so groß wird, wie die, die es in deinen Träumen war, mal war, weiß halt keiner. Also,
1: ist das wichtig, ob die genauso groß wie in deinen Träumen ist? Hauptsache, sie fühlt sich gut an. Die eigenen Ansprüche ändern sich doch auch mit der Zeit.
5: Ja, mit der Zeit und je nachdem, was du durchmachst, etc. pp. Ja. Aber ja, das ist. Und was mir noch eingefallen ist zu deinem Thema, ist dieses: bitte erwarte nicht von mir, dass die Tipps, die ich dir gebe, dass ich die selbst auch bei mir anwende. So was, wenn du deinen Alltag oder dein Leben irgendwie in den Griff kriegen willst, dann versuch, dass du irgendwie ein Hobby findest, einen geregelten Tagesablauf oder wie auch immer, nennst, wie du willst. Aber bitte, wenn, egal was für ein Thema wir haben und ich dir versuche, Tipps zu geben, bitte komm mir nicht mit dieser UNO-Reverse-Karte. Weißt du, ich meine, also bitte versuch nicht zu sagen oder darauf hinauszukommen, dass das, was ich dir gerade erzähle, dass ich das auch bei mir anwende.
1: Warum? Was stört dich daran?
5: Ah.
1: Du gibst gerne Ratschläge, aber du beherzigst deine eigenen Ratschläge nicht so gerne, oder was?
5: zu wissen, wie es funktioniert, ist aber was anderes, als das Ganze auch umzusetzen, weil dazu gehört Disziplin, Ehrgeiz etc. pp. Ja.
1: Das ist doch super, dann weißt du doch, woran du zu arbeiten hast. Das ist doch prima.
5: Ja, natürlich, aber es kommt drauf an, was für ein Thema das es geht, dann hat man das auch. Hm. Aber wenn es halt um ein Thema geht, worauf du voll keinen Bock hast, dann kannst du mit deiner Disziplin Ehrgeiz kommen, wie du willst, aber sei mir nicht böse, aber nö. Aber wenn ich dir jetzt einen Ratschlag geben würde, von wegen Disziplin, Ehrgeiz etc. pp., von wegen, du bist doch auch jemand und wie auch immer. Mhm. Und ja, dann...
1: Ja, aber vielleicht brauchst du genauso einen Menschen, wie du selbst es bei anderen bist. Einer, der dich motiviert und einer, der vielleicht, wenn du das Gefühl hast, jetzt habe ich doch keine Kraft oder nicht die Motivation, der dir genau in dem Moment sagt, du schaffst das. Und ich begleite dich dabei und ich unterstütze dich dabei und wenn du schwächelst, dann halte ich dich in dem Moment.
5: Und dann hat man vielleicht so jemanden mal in seinem Leben, der genau so denkt, aber man denkt, es ist nicht der Richtige oder es ist vielleicht aktuell jetzt der Richtige beziehungsweise die Richtige. Und dann schiebt man denjenigen relativ... Ich will nicht sagen schnell, aber zumindest mal mittel- bzw. langfristig. Ich bin jetzt auch 34, also habe auch schon Freundschaften hinter mir, die über 10 Jahre und so her sind. Dann schiebt man die halt ab. Mhm.
1: Aber warum schiebt man sie ab? Schiebt man sie ab aus Angst oder als aus Angst, weil diese Person will gerade eine Veränderung bei mir herbeiführen, auf die ich keinen Bock habe? Oder warum schiebt man den Mensch weg aus seinem Leben? Also ich schiebe Menschen nur aus meinem Leben, die mir nicht gut tun. Aber die, die es gut mit mir meinen, warum sollte ich die wegschieben? Da bin ich ja froh, dass sich da jemand um mich sorgt. Das heißt aber noch lange nicht, dass ich ja jedem Wunsch gerecht werden muss, nur weil die Person es gut mit mir meint. Bestes Beispiel sind die Eltern, die haben immer super viele Vorschläge für die eigene Zukunft, aber man muss dann seinen eigenen Weg gehen und vielleicht auch mal sagen, Papa, ich weiß, du meinst es nur gut, ich werde trotzdem einen anderen Weg gehen, als du es vielleicht empfiehlst. Manchmal hat man recht und sagt, guck mal Papa, ich hatte recht gehabt, aber manchmal muss ich mir auch eingestehen, sage ich, Papa, hätte ich mal auf dich gehört. Das gehört zum Leben dazu.
5: Das stimmt, leider Gottes. Und dann hat man, also ich spreche jetzt mehr oder weniger nur aus eigener Erfahrung, dann hat man zum Beispiel einen besten Freund, den man meint, über zumindest mal ein Jahrzehnt gut zu kennen. Und dann kommt eine Situation, wo du merkst, ihr funktioniert nicht auf einer Wellenlänge. Also irgendwo ist da ein Punkt, wo es halt nicht matcht. Und der war mir halt sehr, sehr wichtig. Und ich habe gemerkt, ihm geht er am Arsch vorbei. Und dann denkt man auch nochmal auf eine gewisse Art und Weise anders drüber nach. So auf eine gewisse Art und Weise, also auf eine sehr langfristige Art und Weise, hat er mir sehr gut getan. Ich war auch wirklich lange froh, einen damals besten Freund gehabt zu haben. Aber dann gab es halt diesen einen Moment, wo ich gemerkt habe oder wo ich realisiert habe, du bist zwar ein guter Kumpel, aber so jemand, wo ich dann sagen kann, du bist ein bester Kumpel, bist du halt ab diesem Moment nicht mehr. Und das springt halt für jeden, jeder macht ein eigenes Leben durch, jeder hat sein eigenes Paket zu tragen, der eine mehr, der andere weniger. Aber so das Ganze irgendwie zu, in Anführungszeichen, verpauschalisieren, ist halt meines Erachtens auch auf eine gewisse Art und Weise unmöglich.
1: Klar, aber also, das kannst du ja auch nie ausschließen. Aber es muss schon wirklich was Großes vorgefallen sein, dass man diese Enttäuschung spürt bei einer Freundschaft.
5: Ja, und das hatte ich, leider Gottes.
1: Ja, aber dann ist das so. Und dann kann man sich durchaus die Frage stellen, ist das etwas, was einem selbst hätte auch passieren können? Und da gibt es so viele Faktoren, da müsste man sich jetzt die Situation konkret anschauen. Und das ist das Problem,
5: wenn ich mir sagen würde, wenn ich mich jetzt in deine Situation reinversetzen würde, also jetzt nehme ich mal das explizite Beispiel, meinen damals besten Freund und mich, wenn ich mich jetzt in die Situation hineinversetzen würde und wüsste zu 100%, Digga, du hättest anders reagiert.
1: Ja.
5: Dann wird es meines Erachtens auch schwer.
1: das ist wohl wahr. Verstehe ich. Hab letztens aber was Schönes gelesen, dass wenn wir enttäuscht sind von Freunden oder von wem auch immer, dann ist das eigentlich etwas, worüber wir uns freuen sollten, weil wir nicht mehr getäuscht werden. Fand das eigentlich ganz toll als Ansatz darüber, das mal so zu sehen, dass eine Enttäuschung eigentlich etwas Schönes ist, weil wir enttäuscht wurden, nicht mehr getäuscht werden. Und dann kann man neu darüber verhandeln, man kann neu diese Situation, diese Sache bewerten und
5: ja,
1: kann dann vielleicht auch eventuell sagen, okay, ich habe die Freundschaft vielleicht ein bisschen zu hoch eingestuft, vielleicht hätte ich sie ein bisschen weniger auf Dinge verlassen sollen. Aber ich weiß nicht. Also in vielen Fällen, finde ich, gibt es schon die ersten Anzeichen. Manchmal sind wir zu unbewusst.
5: Blauäugig.
1: Ja, nicht bewusst genug, nicht achtsam genug. Stefan, ich muss leider weiter, aber es war schön, dich mal wieder gehört zu haben. Ich danke dir für den Abend.
5: Vielen lieben Dank.
1: Bis bald.
5: Halt die Ohren steif, mach genauso weiter. Danke dir.
1: Danke dir. Ciao. Anrufen dürft ihr auch vom Handy vom Festnetz die Nummer zu mir.
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1: So, unser Thema heute Abend. Muss das wirklich so gemacht werden? Ne? Ihr kennt das manchmal, diesen Spruch. Ja, das macht man eben so. Und ich möchte heute Abend von euch wissen, was macht ihr denn in eurem Leben eigentlich hauptsächlich, weil man das eben so macht. Also, ihr hinterfragt es fast gar nicht mehr. Ihr würdet es eigentlich gerne anders machen, aber eigentlich traut ihr euch manchmal auch gar nicht, das anders zu machen. Oder ihr habt es in der Vergangenheit mal anders gemacht und gemerkt, das hat vielen nicht gepasst. Und dann habt ihr es doch wieder so gemacht, wie es alle anderen auch machen. Ruft mich an, lasst uns drüber reden. In der nächsten Leitung wartet auf mich Franco aus Alicante. Franco, grüß dich.
6: Hallo Daniel, meine Herren nochmal, dass man sich wieder hört. Zwei, drei Worte vielleicht mal zum Leo. Das hat mir sehr gut gefallen, was der da erzählt hat. Weil mir ging das vielleicht in gewisser Weise ähnlich. Bis 30 und bis Leben und dies und das. Schöne Sache. Und dann mit 45 sehe ich mal zu, wie das wird mit Familie etc. und Haus und alles sowas. Bei mir sah das ein klein wenig anders aus. Ich habe also mit 30, 35 erst anfangen können. Dann kam Studium, dann kam Sprachenlernen, dann kamen meine zwei Firmen. Ich habe einen in Luxemburg, einen in Spanien. Klasse Sache. Ich habe im Büro 11 Mädels zu sitzen. Ich habe nur Mädels, weil die hören zu. Die Jungs, die quatschen immer los. Der Kunde weiß noch gar nicht, was er will. Die quatschen. Und die Mädels sagen aber immer, wenn ich wieder mal zurückkomme. Ich bin unterwegs im Raum oben von Tromsø in Norwegen bis runter nach Österreich. Im Bereich rüber zu uns nach Marbella, Alicante, Santa Pola. Und wenn ich ins Büro reinkomme, dann sagen die Mädels immer mal wieder Franco. Die Spanier rollen das ja oder so. Franco, wo ist Frau? Wo sind Kinder? Mittlerweile bin ich aber schon so 46, 48. Das Geschäft läuft eigentlich richtig gut. Meine Lebensweisheit ist eigentlich, um meinen englischen Satz da zu nutzen, never give up. Also gib nicht auf. Es geht immer wieder weiter. So, jetzt ist der Frankie aber leider schon etwas über 50. Jetzt habe ich mir gedacht, meine Herren, man müsste mal Weib und Kind, und das wäre ja mal ganz schön, Finca ist da, Flügel ist da, Autos, der ganze Zimt. Aber jetzt gibt es ein Problem. Ich bin jetzt etwas jenseits der 50, will ich mal sagen. Jetzt sehen wir halt zu, dass du ein Mädchen zustande bringst um die 30. Die sagt, ja Franco, ich würde ja mit dir, du bist ziemlich verrückt, aber ich würde ja mit dir eine Familie, ein paar Kinderchen, naja, ein paar Kinderchen und so, aber dann sind mal eine. Die meisten sagen, oh Junge, der ist ja schon so alt, sag ich mein Papa. So, Stunde der Wahrheit, dann musst du mal gucken, was ist denn so in dem Teich drin, so mit 45, 50. Das ist ein Problem. Ich habe so einen Finca da, so einen kleinen Pool, so 5x10 Meter. Da machen wir mal so ein bisschen Party. Kommen meine Klienten, ein paar Mediziner, die sagen, Franco, musst du aufpassen. Eine Frau ab 45, 50, wenn die nochmal gebärt, wenn es überhaupt geht, dann ist die Gefahr Trisomie. Ich sag das jetzt mal so. Wenn einer nichts damit anzufangen weiß, ich benutze das Wort ungern, sag's trotzdem. Man nennt das, oder früher nannte man das Mongoloid. Ne? Dass dieses Risiko steht. Und jetzt sitzt du da und denkst 50, ein Mädchen 45, Triso, und es kommt noch ein anderer Punkt dazu. Man hat irgendwie ein Misstrauen, weil man denkt, wer weiß, ist das Mädchen ehrlich oder kommt die nur zu mir? Ich habe einen großen Pool, diesen, das und jenes. Das sind so ein bisschen die Sachen, wo ich zum an die Leo da zum etwas erinnere, weil er auch gesagt hat, ja, wenn du dann mal.
1: Na gut, also Franco, es gibt ja Begriffe, die man heute jetzt nicht mehr hat, aber um trotzdem zum Kern dieser Aussage zu kommen. Du denkst ja die ganze Zeit darüber nach, ich brauche eine junge Frau, denn gesundheitliche Gründe spielen damit rein, dass das Kind da gesund ist und du willst die Chancen erhöhen, dass das so ist. Aber ich meine, es gibt ja auch andere Möglichkeiten. Du kannst dir genauso gut auch eine Frau in deinem Alter suchen und es gibt dann andere Möglichkeiten. Beispiel Adoption wäre eine Option und im Ausland, ich weiß nicht, wie das in Spanien ist, aber es gibt ja auch die Leihmutterschaft, es gibt ja unterschiedliche Modelle, die man da fahren kann. Kommt das nicht in Frage oder sagst du, das habe ich gar nicht drüber nachgedacht?
6: Schon, ich habe ja mal lange Zeit in der Jugendhilfe gearbeitet, da habe ich also Sachen erlebt, ich könnte ja Bücher schreiben von. Aber die Stunde in diesem Zusammenhang der Wahrheit ist eigentlich eine ganz einfache. Ich denke, ich habe die Firmen aufgebaut, der Laden läuft richtig gut, ich rede jetzt mal nicht über die Stellen vorm Komma nach Steuern, aber es wäre doch interessant, ich denke mal für fast jeden, dass wenn der sagt, ich habe die Firma aufgebaut, sollte mein Junge, meine Tochter so ein bisschen BWL und diesen, das jene studieren und dann mal als Nachfolge die übernehmen. Wenn man den Gedanken hatte ich öfter schon, dass man irgendwo eine Frau sucht mit ein paar Adoptivkindern, aber was weißt du, wenn das Halunken sind, die sagen, Mama, heirat den Alten, ich bin jetzt 74, heirat den Alten, 5 Jahre macht er noch und dann versaufen wir das ganze Geschäft. Es sind ja nicht deine Kinder, denen ist es ja letztlich irgendwo egal. Ne? Das ist so ein bisschen die Gefahr, die bei mir im Hintergrund immer wieder ist, wenn ich mit Mädels zu tun kriege, wo ich denke, meint ich ehrlich? Und dann mal noch den Ausspruch, den du vorhin gesagt hast, an manche ist man vorbeigegangen, die würde es vielleicht gut gewesen wäre, aber hätte, täte, würde. Ich denke immer mal, der liebe Gott, spielt bei uns eine große Rolle in Spanien, der liebe Gott sagt, Franco, eines Tages wirst du eine Frau kriegen. Aber du hast noch viel zu tun bis dahin. Daniel, eines Tages, was ist denn das?
1: Wann ist das denn? Machst du dir Gedanken darüber? Wofür baue ich das eigentlich alles auf, wenn es irgendwann mal ja gar keiner erben wird? Ja. Oder hast du entfernte Verwandtschaft, die sich drauf freuen könnte?
6: Ich könnte dir Geschichten erzählen, das mache ich jetzt aber lieber nicht. Das hängt mit der Zeit vor 30 zusammen, also bevor ich 30 Jahre alt geworden bin. Lassen wir das ganze Theater lieber. Okay. Das ist ja das, woran man nicht denkt.
1: Also ich stehe auch noch frei. Kannst mich auch noch als Erbe eintragen, wenn du möchtest.
6: Daniel, ich mache 3 Voraussetzungen. Du musst PPL machen, das ist der private Pilotenschein, weil ich betreue oder wir betreuen Kunden von, ich habe es vorhin versucht anzudeuten, von Norwegen bis Österreich bis rüber zu uns nach Spanien, Luxemburg, England, das ganze Volk. Was heißt das? Ich 5 Sprachen in Wort und Schrift. Plus, wenn du kannst, das Latinum. Dann fehlt da noch ein bisschen BWL. Dann, was mir bei dir, muss ich jetzt mal ausdrücklich sagen, was mir bei dir sehr, sehr gut gefällt, ist die Fragestellung, die du machst. Ich habe ja diese Büroleiter, 57 Stück an der Zahl, die müssen ein Grundseminar machen. Und ein Teil davon ist Thema Fragestellung, um den Kunden zu klassifizieren.
1: Ich habe sogar 2 Fähigkeiten. Ich kann super Fragen stellen und vergesse gleichzeitig die Antworten.
6: Ah, nicht schlecht. Dieses Vergessen ist wichtig, wenn die Damen kommen vom Finanzamt. Das ist richtig.
1: Wieso brauche ich denn einen Pilotenschein, wenn man bei dir, was hat es denn damit auf sich?
6: Du kannst ja schlecht, wenn der Klient bei uns in Marbella oder in Alicante ein Objekt kauft. Dann machen viele das aufgrund der Zeitnot. Weil wenn einer 1 Million investiert, dann ist das keiner, der von 7 bis 4 Arbeit. Das sind ja Leute, die sind wirklich eingespannt. So, und dann sagen die, Franco, kommst du her, bringst du Unterlagen, mit denen wir zum Notar. Und dann musst du relativ schnell dahin gehen. Das geht also bei uns mit diesen Rennverzügen, die roten Dinger, geht es ja ganz gut. Aber da kommt der Franzose, der haut eine Bremse rein. Und da kommt Deutschland, ach, guten Nacht, Herr Staatsanwalt. Das heißt, wenn du von Alicante nach dem Tromsø da bist du eine Woche unterwegs, in der Zeit ist der Kunde längst gestorben. Und der andere Punkt ist der, viele kaufen, Vertrauensfrage, eine sehr, sehr große Vertrauensfrage, die kaufen blanko, das heißt, die sagen, die vertrauen auf die Unterlagen, die ich vorlege beim Notar, dann bezahlen die 1 Million oder was weiß der, nicht noch ein paar Pfennige mehr, und dann sagen sie, okay, Frank, aber wir wollen uns jetzt das Objekt auch mal angucken, wie können wir denn jetzt da mal hinkommen, und dann steigen steigen die in meinen Flieger. Ich habe so eine alte Cessna, da sind 8 Plätze drin, dann steigen die ein. In 4 Stunden, in 6 Stunden, je nachdem von wo, also sind die dann da in Alicante oder je nachdem mal wer, runter, raus, rein in Jaguar und dann gucken die sich das an. Wenn du das mit der Bahn machen willst, geht nicht. Deshalb bezahle ich meinen, ich habe 7 Geschäftsführer, allen, die PPL, die kosten richtig Geld, aber dass die flexibel sind, dass die den Kunden betreuen können, sonst funktioniert das nicht.
1: Achso, warte mal, du bezahlst den Flugschein, da bin ich dabei, das ist okay. Ich habe jetzt schon gedacht, das ist teuer, ne? So ein Flugschein kostet, sag mal, ich glaube so 20.000 oder was kostet der?
6: Aber dann hast du Glück. Ich habe meine PPL gemacht 1985 West-Berlin, da waren das noch krasse Zeiten. Wir sind rüber nach Bremen, damals Prot, also Bordello. Und dann musste ich rüber in die Staaten für Düsen. Die Cessna hat ja 2 Düsen, das können die Deutschen nicht machen, warum weißt du, liebe Gott. So, damals habe ich habe bezahlt damals für den ganzen Zimt in Bremen 6.000.
1: Wie?
6: So viel kostet heute ein Führerschein, habe ich nur sagen lassen, in Deutschland.
1: Ja, also du weißt gar nicht, was die heute kosten, die Flugzeugführerschein?
6: Doch, die machen, es ist so, ich habe noch einen guten Kontakt rüber in die Staaten. Wir machen also in Bremen den Bob, die Basis, den ganzen Zimt. Das Papier, Navi und den ganzen Zeuges. Und dann marschieren die da rüber nach Amerika, weil der Hintergrund, es sind 2 Hintergründe, hat eins, dort kann man die Düse machen, man muss sie machen. Die Cessna fliegt das mit Propeller. Und die Nummer 2, er macht dort die Prüfung und das ganze Zeug auf Deutsch. Das ist ja für manch Deutschen ein Problem, Englisch zu fragen. Na? Das ist ein Yachtschein, 400 Seemeilen. Der wird ja in Englisch abgenommen. Und manch Deutscher steht dann da auch, verdammt nochmal, was ist ein Wessel? Ein Wessel ist ein Schiffsname, aber das heißt eben Wessel in Englisch.
1: Franco, das war jetzt sehr, sehr viel Text. Ich habe keine Zahl gehört, deswegen habe ich jetzt einfach mal selbst gegoogelt. Und der Privatpilotlizenz, die liegt bei 16.000 und die Berufspilotlizenz bei bis zu 100.000.
6: Ja. Berufspilot sind ja die netten kleinen Leutchen, die dann so mit 380 Leutchen loszippern in ihren Klippern. Das wäre mal was für mich, so ein großer Apparat. Wir haben ja, bei uns gibt es einen Ort, der heißt Teruel, das ist bei der Nähe von Madrid. Da stehen Hunderte, die sind für sie und alle solche Riesenmaschinen. Die haben die damals zu Corona abgestellt, seitdem stehen die da.
1: Okay.
6: Gut, wenn du ein bisschen gute Kontakt hast, kannst du für kleines Geld mal so ein Ding fliegen. Ich würde so gern so ein Riesending, die liegen ja 500, 600 Tonnen vollgetankt. Ne? Wie würde ich den mal landen? Nur landen, aufsetzen.
1: Wir müssen das Flugzeuggespräch verschieben, Franco. Ich muss nämlich weiter. Ich danke dir erstmal für deinen Anruf. Dir einen schönen Abend und bis zum nächsten Mal. Daniel,

0: Strafen, hat auch das Recht zu. Und dann gibt es einen großen Widersacher. Den nennt man, glaube ich, Teufel oder Satan oder wie auch immer. Und wenn man so ein bisschen in der Bibel liest, erfährt man schnell was darüber. Die Bibel sagt ganz einfach, unser Ringkampf geht nicht gegen Blut und Fleisch, sagt Paulus, sondern gegen die bösen Geistermächte in den himmlischen Örtern. Aber die Bibel sagt auch, naht euch Gott und er wird sich euch nahen. Reinigt euer Herz, ihr Unentschlossenen, und er wird euch segnen. Also sind wir alles Walkie-Talkies, Daniel. Wir sind alle Walkie-Talkies. Warum? Tja, wenn ein Hund uns entgegenkommt und wir gehen in die Knie runter und strecken die Hand aus und machen ein liebes Gefühl locker in uns, dann zerrt der Hund eine Leine von seinem Herzen und will zu dir. Weil er genau merkt, dass aus dir eine Liebe hervorstrahlt, die dieser Hund empfangen kann und beantworten kann, indem er zu dir will, um dich abzulecken, weil du hast ja selber einen Hund. Das hat also mit der Aura zu tun. Und die Aura, Daniel, sehe ich so, ist die Summe der eingenommenen und der selbst erzeugten Energien, die wir in unserem Umfeld ausstrahlen. Selbstverständlich kann ein Mensch auch von der Aura den Gedanken und Gefühlen anderer positiv inspiriert oder auch verseucht werden. Und der Mensch im Kontakt mit seiner Umwelt nimmt stets auch persönliche Energie aus der Aura seines Umfeldes auf und reagiert richtig oder falsch. Und das auch bei der Gottessuche. Und das war mein Kommentar zu deiner Sache, dass wir nicht nur selber für Gut und Böse entscheiden, sondern dass wir auch der Götterwelt verantwortlich gegenüberstehen, wie beides da oben mit Gut und Böse zu tun haben wollen oder eben nicht zu tun haben wollen.
1: Okay, das kann mich gar nicht daran erinnern, dass ich das so gesagt habe, aber wenn du das so rausgehört hast, interessant. Zum Thema heute Abend aber würde ich gerne wissen, ja, welche Dinge machst du nur, weil sie von dir erwartet werden?
0: Ich mache Dinge, sagen wir mal, zuzuhören jemand, der ein Problem hat, was derart kompliziert und langgezogen ist und schon langsam wehtut, aber ich will diesem Menschen nicht wehtun oder diesem Freund oder dem Bekannten und quäle mich dann. Und nachher am Ende tut mir das leid, dass ich mich selber so gequält habe und kann nur hoffen, dass derjenige daraus einen Vorteil gezogen hat, weil er das Gefühl hat, dass ich ihm zugehört habe, ihm geglaubt habe, ihn getröstet habe und ihn auferbaut habe. Daniel.
1: Es klingt aber, also es klingt nachvollziehbar und trotzdem finde ich es traurig, wenn ich mir vorstelle, der Peter hat mir eigentlich nur zugehört, während ich ihm da eine halbe Stunde mein Herz ausgeschüttet hat und innerlich dachte sich Peter, wann ist der endlich fertig? Das ist doch nicht der wahre, ehrliche Umgang, den du dir selber wünschen würdest für dich,
0: doch,
1: oder?
0: Ich meine das ehrlich, dieses Erkennen des anderen in seinem Problem, aber ich kann es nicht tragen, weil mir selber die Kraft dafür fehlt.
1: Ja, man muss es ja auch nicht tragen, aber man muss auch nicht sich das anhören, aber dass man sich ehrlich anhört und dass man ehrlich offen dafür ist, sich die das Ganze, also so wie du es gerade beschrieben hast, klingt das eher wie, du hast auch gemeint, es tut weh, hast du sogar gesagt. Manchmal ist, ja, ist es schmerzhaft, sich da die ganze Prozedur anzutun. Das klingt komisch.
0: Naja, wenn einer sein Herz ausschüttet, dann muss auch das Gegenherz bereit sein, die Ausschüttung sich einzuschütten.
1: Was würde denn passieren, wenn du ehrlich wärst, wenn du einfach sagen würdest, du pass auf, ich merke gerade, ich bin gerade nicht aufnahmefähig dafür, ich kann das gerade nicht.
0: Das mache ich auch, Daniel. Wenn es zu schlimm wird, mache ich das.
1: Und was passiert dann?
0: Dann ist erst mal Ende, eine Zeit lang.
1: Ja, aber nimmt die Person dir das übel, will ich gerne wissen.
0: Das kommt je nach auf den Menschen an. Manche nehmen das einen für übel und andere kennen einen schon so gut, dass sie wissen, der Peter ist ein Clown, der meint es immer gut, der ist aber auch ganz schön kaputt und melancholisch, der hat dann seine schlechten Phasen, dann muss man ihn in Ruhe lassen und so klappt das dann.
1: Okay, gut. Also Leute, die dich kennen, die wissen, da ist einfach gerade eine schlechte Zeit.
0: Ja. Na gut. Du, Daniel, ich hab dir ein paar E-Mails geschickt mit Fotos.
1: Wann denn?
0: Vor 4 Tagen, mit SM sowieso, die E-Mail.
1: Mit Fotos? Oje, das kann, weiß ich, da habe ich jetzt leider nichts auf dem Schirm.
0: Also, aber auch ein paar schöne Gedanken waren dabei. Irgendwie mit SM was in der E-Mail-Adresse.
1: Okay, in den letzten Tagen. Dann schaue ich mal nach, ob ich da was gefunden habe mit Fotos.
0: Ist gut. Meine E-Mail heißt fox21@live.de. V

0: Vogel-V. Fox 21@live.de. Das finde ich.
1: Das macht's einfacher, dich zu finden.
0: Genau.
1: Ach, siehe da, hab dich gefunden. Guck mal.
0: Gut.
1: So schnell kann's gehen.
0: Du bist toll.
1: Du bist im Spam-Ordner gelandet.
0: Da gehöre ich auch hin.
1: Ja, weiß ich nicht. Vielleicht hast du zu viele Mails hintereinander geschickt. Ah, du hast auch ganz viele Links mit reingepackt. Das ist immer, das ist immer so, das ist immer gefährlich. Wenn man zu viele Links reinpackt, dann wird man automatisch meistens aussortiert, weil das dann unseriös irgendwie wahrscheinlich für das E-Mail-Programm ist oder so. Keine Ahnung.
0: Geht die rote Lampe an.
1: Geht die rote Lampe an, genau. Aber ich guck's mir später mal an.
0: Ja,
1: dann danke ich dir erstmal für deinen Anruf, bitte.
0: Daniel, ja.
1: Dir einen schönen Abend, bis bald.
0: Nicht vergessen, die Aura, Gott oder Satan.
1: Bis dann. So, anrufen dürft ihr auch vom Handy vom Festnetz.
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1: So, heute möchte ich aber nur eure Aura. Also ruft mich an und erzählt mir, was euch zum heutigen Thema einfällt. Muss man das wirklich so machen, lautet das Thema. Und mal ganz im Ernst, gibt's bei euch auch so Situationen, so Dinge, bei denen ihr sagt, das mache ich eigentlich nur, weil es von mir erwartet wird. Eigentlich habe ich da gar keinen Bock drauf. Eigentlich würde ich es ganz gerne ganz anders machen. Ja, wo habt ihr vielleicht auch irgendwann gesagt, nö, das passt eigentlich gar nicht zu mir und zu meinem Leben, das mache ich jetzt nicht mehr. Und was ist dann passiert? Das wäre mal spannend zu erfahren. Jetzt gehen wir weiter zu Jannis nach Stuttgart. Hallo Jannis, grüß dich.
3: Hallo Deutschland, hallo Daniel. Also das ist ein interessantes Thema und muss auch sagen, früher, wo ich Jugendlicher war und Erwachsener, hatten auch meine Eltern und auch Freunde von mir manche Dinge erwartet, dass ich das so oder so mache. Bin auch kritisiert worden, habe dann am Ende gesagt, ja gut, probiere es mal. Bin aber manchmal oft gescheitert. Und dann habe ich gesagt, ich lasse mich nicht mehr zwingen, wenn ein anderer oder jemand oder eine gesagt hat, mach das so. Weil das kann ja nicht einmal zu mir passen.
1: Bleib kurz dran, halt den Gedanken fest, Jannis. Wir müssen einen ganz kurzen Sprung in die nächste Stunde machen. Dann haben wir wieder ganz viel Zeit. Ihr könnt auch anrufen. Zwei Leitungen sind gerade frei. Bis gleich.
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1: Und da sind wir wieder. Heute zum Thema, muss man das wirklich so machen? Situationen, in denen ihr einfach merkt, das mache ich eigentlich nur, weil man es halt eben so macht. Jannis ist gerade dran und Jannis erzählt mir gerne weiter von seiner Meinung. Erzähl.
3: Also ich sag, im Mittelpunkt in meinem Leben stehe ja eigentlich ich. Und ich muss wissen oder prüfen, möchte ich die Entscheidung so treffen, dass ich das und das machen möchte. Es muss auch zu mir passen. Und nicht nur, weil jemand mich zwingt oder sagt, ja, ich soll so machen. Das ist nicht richtig, das ist gerade falsch. Vielleicht Vorschläge, du könntest schon mal das machen, du könntest schon mal falsch umspringen, könntest schon mal an der Kletterwand, das will ich gerne machen. Aber jeder, keine Zeit und so. Ich habe viele Freunde, die wo viele Vorschläge gemacht haben oder auch Enttäuschungen gehabt haben. Wo ich auch ausgenutzt war, die habe ich alle in den Wind geschossen. Und ich habe jetzt nur noch die Freunde, die wo mir auch gut sind. Und dann ich habe mich jetzt konzentriert, was will ich machen, was will ich und meine Entscheidung treffen. Und ich bin in die letzten Jahrzehnte relativ sehr gut gefahren. Und das muss ja jeder andere wissen. Also jemanden zwingen, um Dinge zu machen, was vielleicht der andere für wichtig, interessant findet, das kann ja zum anderen gar nicht passen. Oder der hat das Talent nicht oder hat keine Freude dran. Also das finde ich also irgendwo nicht richtig, finde ich.
1: Und wenn du dann merkst, dass es so ist, aber dann was machst und unternimmst du dann dagegen? Wie gehst du dann damit um?
3: Also wenn ich Entscheidungen treffe und ich will das gern machen und ich mache das und ich habe manche zähste Lust drauf und ich habe es gemacht, aber ich habe die Interesse oder merke, ja, das gefällt mir nicht, dann höre ich auf und dann lasse ich das. Und ich habe jetzt manche Dinge in Angriff genommen, wo ich gesagt habe, ja, das will ich machen. Und ich habe da intensiv mich gesetzt und durchgesetzt. Und ich bin sehr zufrieden, ich bin glücklich.
1: Das ist schon mal die gute Nachricht, dass du jetzt glücklich bist.
3: Aber, wenn man glücklich und zufrieden ist und man macht Dinge, wo man sagt, ja, die sind vielleicht schwer, die sind kompliziert oder sonst was, einfach ausprobieren. Nicht lang drüber nachdenken. Wenn man drüber nachdenkt, dann kommen wir ins Kribbeln oder sonst was. Einfach beiseite lassen. Machen, tun und erleben. Und wenn man das erlebt hat, oder ein Erlebnis, kann auch ein Erfolgserlebnis sein. Man wächst ja auch damit, wenn man was erlebt.
1: Wenn man was erlebt, dann wächst man damit. Ja, das stimmt. Das kann natürlich in beide Richtungen gehen. Manchmal erlebt man ja auch was nicht so Schönes. Aber selbst damit könnte man durchaus wachsen, bin ich der Meinung. Du sagst aber, dass du heute Dinge, die einfach, wenn du merkst, das macht mir einfach keinen Spaß mehr, dann änderst du was. Was machst du aber mit Dingen, die einfach irgendwo vielleicht erwartet werden? Bist du frei davon, von Erwartungen anderer?
3: Das habe ich früher gemacht und bin damit auch gescheitert und das will ich nicht mehr machen. Was der andere gern erwartet von mir?
1: Also mal anders gefragt und auch ganz direkt gefragt. Ist es dir heute völlig egal, was andere darüber denken, was du für Entscheidungen im Leben triffst?
3: Ja, komplett.
1: Egal, selbst, also ich glaube, Partnerin gibt es nicht, ne? Gibt es eine Partnerin?
3: Du, ich will jetzt nicht, dass du jetzt im Nego springst, dann springe ich doch nicht. Nein.
1: Okay. Nein, das nicht, aber gibt es zum Beispiel, weiß nicht, eine Frau hast du nicht, ne, glaube ich. Ist jetzt, oder?
3: Doch, ich habe viele Frauen, aber...
1: Nein, ob du jetzt gerade vergeben bist. Weil manchmal ist es ja auch so, dass man sagt irgendwie, naja, ich würde es eigentlich anders machen, aber meiner Frau zuliebe mache ich es halt nicht so, wie ich es gern machen würde.
3: Also jetzt bin ich solo und ich würde auch nicht mehr heiraten. Ich würde mit einer Frau zusammenleben, aber das mache ich jetzt auch nicht mehr. Also das tut mir nicht mehr an.
1: Dann ist es vielleicht noch die Eltern. Die Eltern, gibt es die noch? Weiß ich nicht. Die spielen ja manchmal, die gibt es nicht mehr. Das heißt, da kann es dir auch egal sein, was du in deinem Leben triffst, ob da jemand sagt, das finden wir nicht gut, das kann dir auch egal sein. Und deiner Partnerin ist es dir auch egal.
3: Nein, ich wäre froh, ich hätte wieder eine Partnerin. Und,
1: Aber wie wichtig wäre dir, was sie davon hält, was du, wie du dein Leben führst? Würde das irgendeinen Funken Einfluss auf deine Entscheidungen haben? Oder sagst du, entweder sie akzeptiert, wie ich bin und was für Entscheidungen ich treffe, oder sie kann gehen?
3: Doch, das hat schon Einfluss. Doch, das hat schon Einfluss. Ja, also wenn ich eine Lebenspartnerin hätte und die hätte manche Sagen oder so, könnte ich mir das anhören, könnte ich mir darüber nachdenken und die hätte sagen, ja, okay, machen wir mal, probieren wir das. Also ich bin nicht ablehnend von manchen Dingen. Oder jemand, also mein bester Freund kritisiert mich manchmal, macht mir gute Vorschläge. Ich mache mir dann Gedanken und sage, ist das was Gutes für mich? Und es hat mir manchmal auch gut getan. Mhm. Also wenn ich selber stur, verklemmt und stirrsinnig, eigensinnig bin, dann bin ich nicht mehr frei. Dann tue ich mich selber verklemmen und selber einschüchtern oder kann nicht mehr frei. Wenn ich frei bin, frei entscheiden kann, frei und mit voller Mut und Energie an der Sache herangehen kann, dann kann eine Sache auch erfolgreich sein. Aber wenn ich so, ist das jetzt richtig oder nicht? Das ist schon nicht gut. Dann ist schon vieles gescheitert.
1: Das heißt, was du jetzt gerade, wie du dein Leben jetzt gerade führst, da bist du vollkommen im Einklang mit dem, was du auch willst.
3: Mit, mit mir im Inneren, mit meiner Seele und mit meinen Gedanken. Und es macht mir richtig und es gibt mir auch Kraft. Mhm. Weil ich es richtig mache.
1: Ärgert es dich so ein bisschen, dass du, ich meine, wir hatten ja schon öfters mal miteinander gesprochen, dass dieser Zustand noch nicht so lang alt ist, weil ich habe das so in Erinnerung jedenfalls, korrigiere mich, wenn ich falsch liege, dass du diese Entscheidungen früher nicht so getroffen hast, sondern eigentlich jetzt erst für dich selbst entdeckt hast.
3: Ja, seit 10 Jahren so etwa.
1: Und ist das etwas, wo du sagst, naja, besser spät als nie? Oder sagst du irgendwie, ach, was wäre aus mir wohl geworden, hätte ich diese Einstellung, diese Gedanken, diese Erfahrung, die ich heute habe, wenn ich das alles schon mit 20, 30 gehabt hätte?
3: Oh, da wäre ich heute viel, viel, viel weiter.
1: Das denken sich, glaube ich, die meisten. Ja, das stimmt. Aber
3: also, da wäre mein Leben auch ganz anders verlaufen. Aber ich sage, man kommt auf die Welt und man wird immer älter und mit den Jahren wächst man und man macht auch Erfahrungen und man macht auch jeden Tag und jede Woche, jeden Monat Erfahrungen und man sollte das Gute und das Schlechte wohl, was war gut und was war schlecht, und ich habe das auch, mache das immer wieder und ich habe mir auch komplett und unglaublich stark verändert, und das kann ich vielleicht durch die manche Gespräche auch erkennen, Daniel, dass ich da unglaublich flexibel und nicht so mich auf ein bestimmtes Konzept festgelegt. Einfach offen. Ich will es machen, ich will es tun und setze das dann um und probiere und hab sehr Erfolg, bin sehr erfolgreich.
1: Ja, und es macht mir richtig Spaß. Ja, das ist sehr gut.
3: Ich habe vor über ein Jahr, das hat mir keiner gesagt, ich bin bei dem Malteser Seniorennachmittag gegangen und da haben immer wieder welche gefehlt zum Arbeiten, Vorbereiten und Ding. Und dann habe ich einfach selber mal angefangen, habe da mitgeholfen, weil zu wenig Personal da war. Und dann bin ich gefragt worden, ob ich im Team mitmachen würde. Dann habe ich gesagt, ja, und es macht mir Spaß. Also es ist eine tolle Atmosphäre und am Schluss, wenn alles vorbei ist, sitzt man das ganze Team zusammen, bespricht was oder was man in der nächsten Woche macht. Es macht mir Spaß. Und jetzt bin ich seit Ende Dezember in die FDP eingetreten. Und F heißt auch frei, freidemokratische Partei.
1: Jetzt machst du ein neues Thema auf, dafür haben wir leider nicht die Zeit.
3: Aber ich bin auch frei, ja. Und ich will frei bleiben in meiner ganzen Entscheidung und das finde ich gut und ich fühle mich auch in der Partei gut, also und glücklich. Also es sollten manche Hörer sollten wirklich anfangen, also es ist keine Vorschrift oder nur vielleicht eine Ermutigung, sage einfach, was ich vielleicht noch nie gemacht habe, was ich gern machen will. Einfach anfangen und das beginnen und dann die Dinge erleben und in dieser Zeit, wo man manche Dinge macht, dann erlebt man was.
1: Und Janis, das ist gut, aber das ist ein sehr langer Satz. Ich muss ihn leider abkürzen. Ja. Und sage vielen Dank, dass du angerufen hast. Und ja, wir hören uns bald wieder. Alles Gute dir. Ja, ich hoffe sehr, dass es den Leuten bringt. Generell die Gespräche, die wir beide immer führen. Euch da draußen natürlich auch den Aufruf, um mitzumachen. Ihr dürft gerne auch kommentieren. Manche machen das, manche vergessen das. Ihr könnt immer auch Aussagen in Frage stellen oder vielleicht ergänzen. Die Nummer zu mir ins Studio.
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1: So, heute dreht sich alles um die Frage, ja, muss man das wirklich so machen? Welche angeblichen Lebensregeln passen überhaupt nicht zu euch? Wo sagt ihr ganz klar, das mache ich eigentlich nur, weil man das halt eben so macht? Ruft mich an, lasst uns drüber reden. Jetzt geht's in die nächste Leitung, da ruft mich eine ausländische Nummer an aus Nordamerika, steht hier. Hat aber auch schon wieder aufgelegt. Gut, dann gehen wir weiter. Wen haben wir in der nächsten Leitung und hat noch nicht aufgelegt? Es ist Karin aus dem Schwarzwald. Hallo Karin, grüß dich.
4: Ja, ich grüße dich auch, Daniel. Es war ja schon viele Worte auf meine Ohren. Ich wollte schon fast auflegen, aber ich habe gedacht, wenn ich durchkomme, dann will ich auch mal mit dir was Ruhiges sprechen.
1: Was Ruhiges?
4: Es waren sehr heftige Wortbeiträge. Nicht, dass ich die jetzt beurteilen will, aber so die Art und Weise als Stimmtherapeutin habe ich manchmal gedacht, oh Gott, keiner Punkt und Komma und noch irgendwie keine Atempause. Da habe ich dann doch gedacht, du tust mir ein bisschen leid.
1: Das ist lieb, das brauche ich dir nicht leid. Ich brauche dir nicht leid tun. Okay. Ich freue mich eher auf deinen ruhigen Beitrag dann zu der Frage, muss man denn wirklich immer alles so machen? Also, wo hast du vielleicht ganz klar auch selbst die Entscheidung getroffen zu sagen, naja, das wird vielleicht erwartet, aber ich spiele da nicht mit, dieses Spiel. Entweder vielleicht familiär oder gesellschaftlich oder partnerschaftlich. Das sind Erwartungshaltungen, die vielleicht Mainstream sind, die so allgegenwärtig sind. Aber bin ich halt nicht irgendwie.
4: Ja, also ich musste natürlich schon früh feststellen, dass man mich trimmen wollte auf die weibliche Rolle, also Haushalt, Familie, Kinder und so, wo ich dann aber immer gemerkt habe, dass mir das irgendwie ja schon zu früh aufgedrückt wurde.
1: Ne? Das ist übrigens ein gutes Beispiel.
4: Mit 10 ja, oder so. Ja. Warum bist du nicht wie die anderen Mädchen? Die putzt schon das ganze Haus. Ihre Mutter brauchte die Hilfe auch von dem Mädchen. Meine Mutter brauchte meine Hilfe weniger, weil meine Tante ja sich auch ins Zeug gelegt hat. Die beiden Frauen haben ja so ein bisschen Konkurrenz, den Haushalt da geschmissen. Also hatte ich irgendwie auch so das Gefühl, so soll ich. Ich kann doch lernen, ich kann doch spielen, ich kann doch malen. Also was ich so gerne mache. Naja, und dann war natürlich auch das Trauma aus der Kindheit, was mich innerlich ein bisschen auf Distanz gebracht hat, meiner Familie gegenüber. Verstehst du? Mhm. Wenn du einmal einen Schock hattest durch deinen eigenen Vater und dann nochmal so eine Art Missbrauchssituation durch so eine geistige Moralinstanz im Haushalt, dann hinterfragst du deren Position natürlich auch in anderen Dingen. Verstehst du?
1: Verstehe ich, ja. Und ja, wie äußert sich dann das so aber? 14, das verstehe ich nicht. Das musste, ach so, jetzt kommt jetzt.
4: Ja, sagen wir so, mit 13, 14 habe ich noch das typische Mädchenklischee wahrscheinlich intus gehabt. Da habe ich mal einen Fiebertraum gehabt, dass ich eine Mutter von zwei Kindern bin. Also ich weiß nicht, wie solche Träume zu interpretieren sind in dem Alter, ne, so pubertär. Also ich war die glückliche Mutter von zwei Kindern und wir hatten ein schönes Haus. Aber das hing auch damit zusammen, dass ich selbst Architektin werden wollte, glaube ich. Und mein Vater war Maurer und er hatte immer so von der Gewerkschaft so Zeitungen, wo auch so Pläne von Hausbau drin waren. Das hat mich immer begeistert und fasziniert, dass ich dann meine eigenen Häuser entwarf. Ne? Also so, weiß nicht, offiziell oder heimlich. Ja, und dann habe ich aber gehört, mein Vater meinte dann, oh, ja, da musste aber den Maurern und so weiter das Bier an, de, also musste dann da bedienen und so. Also da hat er mir das so madig machen wollen. Dieses Architekturstudium, dass ich dann auf dem Bau ein Praktikum machen müsse und dann den Männern das Bier servieren und so. Also es waren damals noch harte Zeiten, was die Männer in Bezug auf Mädchen und Ausbildung so dachten. Da habe ich dann mich innerlich auch ein bisschen abgestoßen gefühlt und habe dann gedacht, naja, Kunst wäre noch schöner und Psychologie, ne, hatten wir schon mal gerade ich so. Aber was dann so war, ich bin leistungsorientiert gewesen, da war ich noch angepasst. Irgendwie wollte ich raus aus dem Dorf und die Bildung war der einzige Weg. Also heiraten wollte ich nicht so früh, also hätte ich dann das nicht als Weg gesehen, aus der Familie rauszukommen. Aber nach dem Studium war ich ja dann lange arbeitslos. Und da wurde mir ja das Auge geöffnet, dass die Gesellschaft dich fallen lässt, auch wenn du Leistungen bringst. Also du bist dich gefragt, ne, mit 25 da Arbeitslosigkeit zu erleben, kein Einkommen zu haben, während die meisten anderen, die nicht studiert hatten, gutes Geld verdienten, Familien gründeten. Also fällst du so schon mal über den Tellerrand ein bisschen. Und das war bei mir ja dann jahrelang der Fall. Und da habe ich mich durch die Meditationsarbeit spätestens dann in die Stille zurückziehen können. Und da sind mir dann ganz viele so Prägungen oder, wie soll ich mal sagen, festgefahrene Dinge, die ich meiner Identität zugeschrieben habe, bewusst geworden und auch so Glaubenssätze, die man so unbewusst aufnimmt. Und da musste ich mich lernen, von diesen Rollendenken und so zu lösen.
1: Mhm. Und wie das hast du das gemacht?
4: Auch, Ja, indem ich halt viel meditiert habe und mich in noch Traurigkeiten und Schmerzen innerlich von mir verabschiedet habe, von meinem alten Selbst, das Leistung und Geld und akademischen Ruf und was weiß ich, auch Erfolg haben wollte. Ne?
1: Also Glaubenssätze, die nicht mehr zu deinem Leben gepasst haben.
4: Ja, ich hatte ja kein Geld, ich konnte nicht reisen, was ich mir also gewünscht hatte für mein Leben. Ich konnte mir auch keine gute Wohnsituation leisten. Ich konnte mir kein Auto richtig leisten, obwohl ich dann doch irgendwie von meinen Eltern gespendet bekommen habe und musste gucken, dass ich Benzinkosten irgendwie reinbekomme durch, ja, auch von meinen Eltern zum Teil. Ich habe dann mal Jobs gemacht, saisonale Arbeit, weihnachtlich und so. Da habe ich dann manchmal auch so die normalen Leute, die da gearbeitet haben, so erlebt. Erlebt, wie die so in ihrem Denken so festgefahren sind und so absurde Argumente manchmal brachten. Oder ich bin auch mal in der ABM-Maßnahme gelandet. Da habe ich dann mit 25 oder mit 28 rum mit Männern gearbeitet, die so um die 50 waren und so im Beamtenstatus und so. Und deren Geschwätze, muss ich mal ganz deutlich sagen, in der Mensa dann, die sind mir so auf den Geist gegangen, dass ich gedacht habe, nee, also so will ich mal nicht werden. So, ne? Egal, was mit mir ist, aber diese Normalität war mir plötzlich zuwider, die man so als gesellschaftliche Normalität bezeichnet.
1: Ja, aber diese Normalität, die gibt einem ja manchmal auch so ein Stück den Weg vor und auch so ein Stück dieses Sicherheitsgefühl und dieses, du hast es geschafft, ne? Du bist da und da angekommen und Checkpoints so ungefähr. Du sagst aber, ja, gut, wenn man sich davon frei macht, dann sieht man's
4: Frauen
1: anders.
4: Wurde das nicht so auferlegt, dass man einen Baum gepflanzt haben muss, einen Sohn geboren haben muss und so. Also es wurde so nicht so. Bei den Männern war das immer so ein Motto, ne, dass man bestimmte Checkpoints hatte. Mhm. Und ich dann als Studierte habe mich da sowieso ein bisschen distanziert von. Aber meine Wünsche, ja, nach Freiheit, nach auch ein bisschen, ja, so Reisemöglichkeiten, die konnte ich mir auch nicht mehr erlauben. Verstehst du, da habe ich so am Rande gelebt. Mhm. Durch die feministische Bewegung war ich ein bisschen abgefangen, also war ich nicht so ganz so in der Depression. Aber wir waren viele Frauen, die eben auch so ähnliche Illusionen fallen lassen mussten. Und dann gab es eben da auch so ein Gemeinschaftsgefühl. Ja, das hat es ermöglicht.
1: Okay, immerhin. Dass man einfach ja, es gibt ja immer irgendwelche Dinge, die einem dann in dem Moment helfen. Oder die einem dann
4: ja,
1: so ein
4: aber wenn man dann
1: noch
4: mal aus dieser, wenn man aus dieser Gemeinschaft dann noch mal durch eine Gesundheitskrise rauskatapultiert wird und nur die Meditations- und spirituelle Arbeit hat, dann kommt das eigentliche Erwachen und das geht sehr tief und sehr schmerzhaft. Gell? Und da habe ich gemerkt, egal was mit mir ist, ich lebe im Jetzt und ich lebe mein Leben. Und das, was mir da bewusst wurde, war sowas wie, du kannst es niemandem recht machen. Auch nicht dir selbst. Du musst dich so akzeptieren, was gerade ist, und dich versuchen, da wieder irgendwie in positiver Weise rauszuarbeiten in etwas, wo du dich besser fühlst. Und das ging ja dann auch so über 10 Jahre fast, ne? Bis ich dann arbeiten wieder konnte. Und dann habe ich auch so positivste, also ich habe so 13 Arbeitgeber im Jahr gehabt, wo ich dann so merkwürdigerweise alles, das ganze Leben abgebildet bekam. Ich habe Familienhilfe gemacht, gesetzliche Betreuungen, in Schulen mitgearbeitet. Also ich habe die ganze Lebenspalette von allen Altersstufen bis auch vielleicht unter 3 Jahre das nicht so erlebt, mit den Menschen gearbeitet, mit denen versucht, Hilfe zu entwickeln. Und Kreativität dabei auch wieder mal auf einer anderen Ebene, nicht auf Malen oder Fotos machen, ne, so, sondern geistige Kreativität und ja sowas wie einen Herzorgasmus bekommen können, wenn man mit einem Menschen, einer alten Dame, ein Spiel spielt, mit dem Sinne, man legt einen Zettel vor, da steht dann etwas großbuchstabig, sodass man den Wortlaut nicht so ganz zuordnen kann, den Sinn des Wortes, und dann sagt die am Ende, Jesus, und das stimmte.
1: Ich finde das, der Begriff Herzorgasmus, ich weiß nicht, ob du den schon mal gesagt hast, aber ich finde ihn gerade total skurril irgendwie. Für mich sind das diese schönen kleinen Glücksmomente, die man im Leben hat.
4: Ja, ich lag im Bett und dachte darüber nach und mich erfüllte so eine Wärme in meinem Herzen, wie ich es sonst eben so als, oh je, ich verschmelze mit dem Universum,
1: ne? Ja.
4: So im Sexuellen hatte. Und ich wollte noch darauf hindeuten, das Leben ist eben nicht so gedacht, wie wir das oft uns machen. Wir rennen so hinter allem her, panikartig und stressen uns selbst und andere. Ich konnte dabei erkennen, ich habe so viel Zeit, ich habe so viel Raum für meine Seele gefunden, dass mir das immer wieder so innerlich so Kraft gegeben hat, auch wenn ich nicht sehr erfolgreich war.
1: Ich muss sagen, ich finde das einen schönen Ansatz auf jeden Fall. Ich weiß nicht, ob du auch diese Erfahrung gesammelt hast, aber ich finde, wenn man, egal welchen Weg man nun gewählt hat, um zu diesem Bewusstsein zu kommen, ob das nur Meditation ist oder ja, spirituelle Arbeit oder welche Form auch immer. Manchmal sind es auch Schicksalsschläge, die einen dann so in diesen Moment katapultieren, das ganze Leben nochmal zu überdenken und auch die eigene Persönlichkeit und all das zu überdenken. Ich habe das Gefühl, immer wenn wir diesen Moment haben, zu sagen, jetzt habe ich das Leben begriffen, dann spätestens kurz darauf wird das Leben einen testen und ein, ja. Hast du es wirklich begriffen, ne? Aber ohne, dass es ausgesprochen wurde, sondern du wirst, nachdem du das Gefühl hast, jetzt habe ich es verstanden, teste das. Eigentlich wirst du jeden Tag getestet. Eigentlich gibt es,
4: ja.
1: Es hört nie auf.
4: Genau das.
1: Und das Schöne ist, wenn du es dann irgendwann begriffen hast, dann weißt du, oh, okay, das. Ich dachte, ich hätte es begriffen, aber diese Lektion muss ich anscheinend ein bisschen tiefer verinnerlichen, bis sie wirklich sitzt.
4: Also ich habe jetzt so das Gefühl, mit dem Alan Watts kann ich das jetzt so vielleicht einmal zitieren. Der Sinn des Lebens ist einfach, am Leben zu sein. Und ich sage noch, und sich des Lebens zu erfreuen.
1: Ja, das ist doch schön. Nehme ich als Abschlusssatz. Karin, ich muss weiter. Schönen Abend
4: ich
1: dir.
4: Ich danke dir.
1: Bis
4: auch.
1: Bald. Ciao. Mach's gut. Ciao. So, anrufen dürft ihr auch vom Handy vom Festnetz. Wir haben auch ein paar Fragen online gestellt auf Instagram, in unserem WhatsApp-Kanal, der sich leider gerade nicht so wirklich weiterentwickelt, aber es ist auch schwer, da reinzukommen. Es tut mir leid, ich habe noch keine bessere Lösung gefunden als über den Instagram-Kanal und dann die Highlights. Aber trotzdem, da haben wir ein paar Fragen gestellt und wir gucken uns mal die Antworten gemeinsam an. Frage Nummer 1. Welchen Satz findest du eigentlich doof von den 4 Sätzen zum heutigen Thema? In deinem Alter solltest du langsam mal ... Diesen Satz kennen einige von euch und finden ihn auch doof, nämlich genauer gesagt 32,4% kennen ihn und finden ihn doof. Oder den Satz, das gehört sich einfach so. Punkt, basta, wird nicht mehr diskutiert, sagen 11,8% finden das doof. Dann, was sollen denn die anderen denken? Auch so ein Leitsatz, ne, der einen dann im Leben navigiert und wo man sich durchaus die Frage stellen darf, ist das wirklich so wichtig, was die anderen dabei sich denken? Wenn ich meinen Weg gehe, wenn ich mein Leben entscheide, na und, sollen die anderen doch denken, was sie wollen? Ihr kennt den Satz, 17,6% von euch stört dieser Satz. Und der Satz, der am schlimmsten ist, weil das jeder so macht. Das nervt oder finden die meisten von euch doof, nämlich 38,2%. Zweite Frage, was würdest du am ehesten anders machen, wenn niemand dich dafür beurteilen würde? Was würdest du am ehesten anders machen, wenn niemand dich dafür beurteilen würde? Meinen Beruf wechseln, sagen 5,7%. Ich würde meine Beziehungs- und meine Familienplanung verändern, das sagen 8,6%. Ich würde meinen kompletten Lebensstil ändern. Das sagen 51,4%. Das ist interessant. Die Hälfte. Jeder Zweite würde ein anderes Leben führen, wenn ihn niemand dafür beurteilen würde. Und auf dem letzten Platz, nicht auf dem letzten, aber letzte Antwortmöglichkeit war, eigentlich würde ich gar nichts ändern. 34,3%. Und auch das ist ein gutes Zeichen, dass wir hier ein Drittel haben, die sind zufrieden. Alles wunderbar. Ja, die sagen, ich lebe genau das Leben, was ich leben möchte. Wäre trotzdem schöner, wenn es ein größerer Anteil wäre. So, die letzte Frage. Wie wichtig ist dir, was deine Liebsten über deine Lebensentscheidungen denken? Und jetzt wird's persönlich, ne? Mir ist das sehr wichtig, was meine Liebsten über meine Lebensentscheidungen denken, sagen 18,9%. Also da haben wir auch fast jeden Fünften. Es ist schon ein bisschen wichtig, sagen 56,8% die meisten von euch. Es ist kaum wichtig, was die Liebsten über meine Lebensentscheidungen denken. Das sehen nur 13,5% so. Und es ist überhaupt nicht wichtig, sagen 10,8%. Interessantes Ergebnis. So, E-Mails sind auch noch... ich habe noch eine Frage gestellt. Ne? Was war die letzte Frage? Was machst du in deinem Leben eigentlich hauptsächlich, weil man das eben so macht? Gucken wir uns mal an. In einem Haus leben und alles im Supermarkt einkaufen. Okay, wo würdest du denn lieber leben wollen? Und wo würdest du lieber einkaufen? Oder sagst du, ach, ich will gar nicht einkaufen. Ich will einen kleinen Bauernhof haben, wo ich mich selbst autark irgendwie verpflegen kann. Gibt's ja auch Möglichkeiten. Gibt auch Menschen, die das vormachen. Gibt nicht überall auf der Welt Geschäfte, wo man einkaufen gehen kann. So, was haben wir noch hier? Tatsächlich habe ich das klassische Leben mit Familie und Haus und solidem Beruf. Ob ich heute meinen Beruf als Polizist nochmal ergreifen würde, hinterfrage ich jeden Tag. Aber aufgrund des sicheren Einkommens stellt sich ein Wechsel zurzeit gar nicht. Okay, auch interessant. Und dann schreibt jemand, Umschulung. 2 Jahre rumsitzen, nur wegen einem Schein. Das ist berechtigt, durchaus. Aber das größere Ziel dahinter ist vielleicht etwas, was man möchte. Willst du das denn, was du da machst, diese Umschulung? Machst du die Umschulung, weil du sie willst oder weil du dir davon etwas erhoffst? Beides ist legitim. Und trotzdem, was davon ist mit dir im Einklang? Würde ich gerne mal wissen. Gut, können wir jetzt nicht auf die Antwort warten, aber wir können uns die anderen E-Mails noch angucken, die gekommen sind, und die sind ein bisschen länger. Eine kam rein von Sarah aus Mannheim. Hey Daniel, bei mir ist es tatsächlich das Thema Kinder. Ich bin 34, seit ungefähr 5 Jahren werde ich regelmäßig gefragt, wann es denn bei mir endlich soweit ist. Dabei habe ich überhaupt gar keinen Kinderwunsch. Mein Freund übrigens auch nicht. Trotzdem habe ich manchmal das Gefühl, mich dafür rechtfertigen zu müssen. Besonders bei Familienfeiern kommt dann gerne mal der Satz, dass ich das später bestimmt bereuen werde. Mich irritiert daran, dass niemand einen Menschen mit Kindern fragt, ob er diese Entscheidung irgendwann bereuen könnte. Ich habe lange gedacht, dass mit mir vielleicht etwas nicht stimmt, weil dieser Wunsch einfach nicht kommt. Mittlerweile sehe ich das aber viel entspannter. Mein Leben fühlt sich für mich vollständig an. Nur diese Erwartung von außen würde ich wirklich gerne mal abschaffen. Mach weiter so, liebe Grüße Sarah. Danke dir. Tobias hat uns geschrieben, hey Daniel. Ich bin 39 Jahre alt und mit meinen 39 Jahren habe ich meinen sicheren Bürojob gekündigt und arbeite inzwischen nur noch 4 Tage die Woche in einem Fahrradladen. Finanziell war das ein Rückschritt. Mein Vater konnte das überhaupt nicht verstehen. Für ihn war da immer klar, man arbeitet sich hoch, verdient jedes Jahr mehr und versucht irgendwann Führungskraft zu werden. Ich habe aber irgendwann gemerkt, dass ich gar nicht nach oben will. Ich wollte einfach mehr Zeit haben. Heute verdiene ich weniger, fahre aber jeden Mittwoch mit dem Fahrrad irgendwo hin und habe tatsächlich das Gefühl, mehr von meinem Leben zu haben. Und das ist mir wichtig. Trotzdem ertappe ich mich manchmal dabei, mich vor anderen dafür zu rechtfertigen. Wenn jemand zum Beispiel fragt, was ich beruflich mache, klingt Verkäufer im Fahrradladen in meinem Kopf immer noch nach weniger Erfolg als der Job, den ich ursprünglich gemacht habe. Eigentlich ist das doch wirklich verrückt. Ja, es ist eigentlich wirklich verrückt. Und das ist ja eine Sache, die ich zum Beispiel, die mich auch hat immer manchmal zweifeln lassen. Ich meine, ich mache die Sendung jetzt seit 16 Jahren und manchmal begegnest du dann so Leuten, die hast du jetzt schon länger nicht mehr gesehen, nicht mehr gehört. Ne? Die tauchen dann nach 5 Jahren oder so auf oder nach 10 Jahren oder spielt keine Rolle. Und dann erzählen die, was sie so erlebt haben in der Zwischenzeit. Ja, ich war mal die, war mal da und so weiter. Und man selbst fühlt sich dann so unproduktiv, weil man denkt so, ja, dann bist du so gefragt, und was machst du so? Ach, ja, ich mache den Job, den ich schon damals gemacht habe. Ich bin noch in der Position. Vielleicht kennt ihr das sogar. Ich meine, ne, gibt ja viele, die wirklich jahrelang in demselben Job sind, aber eigentlich auch zufrieden sind. Und doch weckt es irgendwie einem, läuft irgendwie was falsch? Mache ich was verkehrt? Wenn ihr sagt, dass das, was ihr da macht, euch eigentlich keine Freude bereitet, ja, dann mag sein, vielleicht macht ihr dann was verkehrt. Aber wenn es euch Freude bereitet, dann solltet ihr euch dadurch nicht verunsichern lassen, bin ich der Meinung. Leonie hat uns geschrieben, hey Daniel, bei mir geht's um das Thema heiraten. Ich bin seit 9 Jahren mit meinem Freund zusammen und unsere Beziehung funktioniert wirklich sehr, sehr gut. Wir hören dich jeden Abend, das ist ein festes Ritual. Oh, wie schön. Aber sobald Leute hören, wie lange wir schon zusammen sind, kommt fast automatisch: Und wann heiratet ihr endlich? Ich verstehe gar nicht, warum eine Beziehung irgendwann angeblich auf die nächste Stufe muss. Wir wohnen zusammen, wir lieben uns und wir wollen zusammenbleiben. Für uns verändert ein Ring gar nichts daran. Das Interessante ist, dass ich früher selbst dachte, eine Hochzeit sei irgendwann einfach Pflicht. Mittlerweile glaube ich aber, ich wollte damals eher einfach nur die Vorstellung davon als die Ehe selbst. Wenn wir irgendwann Lust darauf haben, machen wir es vielleicht. Aber nicht, weil unsere Eltern langsam ungeduldig werden oder Freunde meinen, nach 9 Jahren müsse man sich doch entscheiden. Puh, ja, nachvollziehbar auf jeden Fall. Das Thema hatten wir, glaube ich, sogar mal in der Sendung. Ich glaube, nicht nur einmal, hatten wir öfters mal in der Sendung. Wie viel Sinn macht das eigentlich noch zu heiraten? Es gibt gute Argumente, die dafür sprechen, aber das hat dann weniger was mit Romantik zu tun, sondern eher einfach mit praktischen und gesetzlichen Vorteilen. Oder auch Pflichten, muss man ja dazu sagen. Ist ja nicht immer alles nur alles schön, sondern gibt ja auch verschiedene Sachen, die dann eintreten, aber die dann verpflichtend werden. Ich würde sagen, du entscheidest das selbst mit deinem Partner. Machen wir noch eine? Komm, eine machen wir noch. Mehmet sagt, hallo zusammen, mein Thema ist, was hat da stehen? Eigenheim hat er als Thema. In meinem Freundeskreis kauft gerade fast jeder ein Haus oder eine Wohnung und ich merke, wie schnell man selbst denkt. Vielleicht müsste ich jetzt auch mal langsam so weit sein. Meine Frau und ich wohnen aber gerne zur Miete. Wir können jederzeit umziehen, müssen uns um viele Reparaturen nicht kümmern und wollen uns auch nicht 30 Jahre verschulden. Trotzdem fühlt es sich manchmal so an, als wäre Miete nur eine Zwischenstation und Eigentum das eigentliche Ziel. Besonders meine Eltern sagen ständig, dass wir unser Geld zum Fenster rauswerfen. Vielleicht stimmt die Rechnung finanziell sogar teilweise, aber für mich bedeutet Freiheit eben auch, nicht an ein Haus gebunden zu sein. Kommen wir wieder zur Verpflichtung, die kommt dann halt mit dazu, ne? Das ist halt einfach so. Ich finde spannend, wie stark man solche Vorstellungen übernimmt, ohne jemals bewusst entschieden zu haben, ob man sie selbst überhaupt möchte. Übrigens fand ich Franco richtig toll, schreibt er gerade. Sehr schön, Mehmet. Danke dir für das Feedback. Jetzt gehen wir in die nächste Leitung.
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1: So, wen haben wir denn da? Mit der Endziffer 98. Guten Abend, hallo.
5: Ja, ist schon da. Ja, hallo.
1: Hallo, wer da?
5: Hallo, der Ivan.
1: Hi, wer ist da?
5: Hallo, ja, ich, Matthias.
1: Matthias, ich grüße dich. Wo bist du her?
5: Ja, du aus Oberkirch.
1: Aus Oberkirch?
5: Ja.
1: Das führt dich zu mir.
5: Ich wollte mal was Bahnbrechendes fragen, was wirklich wichtig ist. Schau mal. Wenn ja, die Leiterfahrung relativ ist dazu.
1: Es rauscht sehr, sehr stark bei dir. Tut mir leid, ich verstehe nicht so viel.
5: Nein, kannst du mir folgen? Matthias, bitte, Erzberger. Sag ich mal, bist du noch am Start?
1: Matthias, ich weiß nicht, was du mit deinem Telefon gerade machst.
5: Nein, ich wollte wissen, wann lasse ich dann los von der Leiterfahrung, die ich mir selbst erschaffe in meinem eigenen Leben? Was für ein Geist inhält zu mir selbst in den Pausen? Weil darauf kommt es an. Und aus den Pausen schöpfe ich aus den vollsten Bett um den Kreis geht.
1: Ja? Ich habe akustisch nicht wahrnehmen können, was du gerade sagst.
5: Ich habe gesagt, diese Leiterfahrung, die du ja gerade eben ja hattest.
1: Sind die Leiterfahrung?
5: Ja, die Leiterfahrung, die Menschen, in den Menschen, die sich Menschen ja selber begegnen, bedingt durch die Umstände, oder?
1: Ich kann dir nicht folgen, Matthias. Probier bitte nochmal anzurufen mit einem anderen Telefon oder so. Es rauscht, ich höre super viele Nebengeräusche und störende Geräusche. Kein einziger Satz kam bei mir leider klar und deutlich an. Kann ich leider so darauf auch nicht reagieren. Probier es bitte nochmal und dann gucken wir mal, ob wir das hinkriegen. Gehen wir weiter zu Luzi nach Backnang. Grüße dich, Luzi.
6: Ja, hallo, hörst du mich?
1: Ich höre dich, Luzi.
6: Ja, ich habe es ganze Zeit mitgehört.
1: Das ist gut.
6: Also ich wollte nur das sagen, und zwar, da haben wir auch Männerprobleme und ich bin jetzt nicht so mit Männlein und Weiblein, sondern es geht einfach auch um das Finanzielle.
1: Ja.
6: Also man wird nicht mehr unterstützt und da war auch eine Frau, ich will das nicht ignorieren. Und da geht es um Betreuer. Und zwar hat meine Mutter eine Betreuerin und die kümmert sich aber nicht um sie selber. Jedes Mal kommt was Neues, wo dann Geld abgezogen wird, zum Beispiel durch eine Glasversicherung. Das ist von der Sparkasse, ist es halt jetzt mal wieder extra. Gehört das jetzt ganz zu den Elementarschädensdings da. Und jedes Mal gibt es ein Theater, und zwar die Betreuerin will mich aus dem Haus schmeißen und die verzögert alles mit Absicht, um dann Keilnei zu treiben.
1: Hm. Die will einen Keil zwischen euch, zwischen dich und deiner Mutter, die, oder was?
6: Ja, unter anderem. Aber mir hilft da keiner und andere muss ich mir das anhören von meiner Mutter, was die für einen Ärger hat, weil die nicht reagiert und ich stehe blöd da.
1: Das verstehe ich. Aber was ich nicht, hilf mir gerade mal, was hat das mit dem Thema heute Abend zu tun? Ich finde die Verbindung dazu nicht.
6: Ja, ich weiß das Thema gar nicht.
1: Ach so, du rufst einfach nur so an, oder wie?
6: Ja, nee, das täte mir auch. Es gibt genügend Themen. Wie heißt das Thema?
1: Das Thema heute Abend, welche Dinge machst du nur, weil man sie von dir erwartet?
6: Ja.
1: Also es geht tatsächlich um die eigene Perspektive und nur um das Du selbst, also nicht um andere, geht um dich selbst. Ne? Und was sind so Dinge, die du nur machst, weil man sie von dir erwartet?
6: Ja, ich würde sagen mitmachen, aber ich will eben nicht mitmachen. Da müsste man jetzt das Thema abändern und das ist halt das Blöde.
1: Das können wir nicht machen, aber mitmachen, ja, das ist ja schon mal eine Erkenntnis. Ich mache mit, obwohl ich gar nicht mitmachen will. Aber warum machst du denn mit, wenn du nicht mitmachen willst?
6: Ja, es gibt halt Probleme in Deutschland, wo es zu wenig Häuser gibt.
1: Mhm.
6: Und das Arbeitsamt zu blöd ist, einen richtig in den Beruf nahe zu bringen. Dann heißt es immer zum Beispiel, der Vater verdient genug.
1: Mhm.
6: Und dann sollte einer arbeiten, beziehungsweise da gibt es keine Arbeitsstellen. Und dann siehst du blöd aus, beziehungsweise kriegst du es weiter, bist abhängig und hast Komplexe, wie es mal geheißen hat bei der einen Arbeitsstelle. Du sitzt deinem Vater auf der Tasche, wir stellen dich jetzt aber trotzdem ein. Und das ist das Problem, wo man bald nicht mehr aushält.
1: Mhm.
6: Und wenn man nichts ändern kann oder auch vielleicht älter ist oder so, ich soll ich mich beschuldigen lassen oder was? Das ist gerade die Erlacher Höhe von Backnang und die kommt her, das ist so Sozialarbeiter und die beschimpfen einen nur und ich soll das alles mit meiner Mutter machen, mitmachen, die ist Demenz und ist, das ist unmöglich, wie solche Leute ein dummerweise angreifen können, sagen wir mal, Kindergarten 8 Jahre.
1: Das sind jetzt große Sprünge, Luzi. Das schaffen wir gar nicht, irgendwie all diese unterschiedlichen Bereiche abzudecken. Aber einen habe ich jetzt rausgehört. Die Menschen erwarten, dass du dich um deine Mutter kümmerst, welche Demenz hat, richtig?
6: Ja, die hat ja 2 Pflegestufen. Bloß bei mir stimmt es auch nicht so richtig, aber körperlich allerdings. Und die wollen mich aus dem Haus raus haben. Wie heißt es, nicht Pfleger, ich sag zynischerweise, du, jetzt komm wieder bei Diakonie zu, meine Mutter schimpft andauernd auf mich her, obwohl gar nichts vorliegt. Und ich bin die Blöde und muss mich dann von der anderen, von der Erlacher Höhe auch noch beschimpfen lassen, dass ich mein Maul halten soll.
1: Ach du, das ist
6: nicht
1: schön.
6: Damit ich nicht aus der Wohnung rausfliege.
1: Das ist nicht schön. Sowas ist natürlich nicht erfreulich. Das heißt, du fühlst dich zu Dingen genötigt, die Leute von dir erwarten, auf die du eigentlich gar keine Lust hast. Und das ist nicht erst seit gestern, sondern eigentlich zieht sich das durch das ganze Leben, oder wie?
6: Ja, das ist so halt.
1: Wann kam denn dieser Moment, dass du gesagt hast, ich akzeptiere, dass ich fremdbestimmt bin und dieses Leben gar nicht selbst kontrollieren kann oder so führen kann, wie es möchte?
6: Ja, aber mir hilft da keiner raus, auch nicht von der Erlacher Höhe. Die beschimpft mich andauernd und sagt, ich soll dich, also das hat sie nicht so gesagt, aber die Blödheiten von meiner Mutter akzeptieren. Und meine Mutter hat 2 Pflegestufen, die ist Demenz. Und dann darf ich mich nicht äußern, weil sie, das ist gerade so, wie wenn jetzt dir jemand eine Musik aufzwingt, wo du nicht haben willst.
1: Ja, das stimmt.
6: Das kann
1: auch sehr nervig sein, vor allem wenn man im Auto sitzt, aber da muss man dann halt mal durch. Ne? Man weiß aber beim nächsten Mal, in dem Auto sitze ich nicht mehr mit der Person. Das war einmal und nie wieder.
6: Ja, aber das ist halt, es geht halt ums Dach über dem Kopf und nicht ums Auto. Das ist halt das.
1: Das stimmt, ja. Ich habe mir jetzt erlaubt, auch mal das Thema zu wechseln. Luzi, ich wünsche mir, dass es Klärung für das Problem gibt. Wir werden es heute leider nicht klären können, aber ich verstehe, dass sie das belastet. Ich hoffe, dass du da Lösungen findest, die dich zufriedenstellen.
6: Ja, es ist halt eine Dauerbelastung. Das ist irgendwie ein Durchzug von Deutschland, wo manche ihre Ziele erreichen wollen. Das sind die Hausdächer und alles irgendwie die Leute verarschen oder so, gell?
1: Na, ich hoffe nicht. Nicht dich auf jeden Fall, Luzi. Lass dich nicht hereinlegen. Dir einen schönen Abend, pass auf dich auf und mach's gut. So, anrufen dürft ihr auch vom Handy vom Festnetz.
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1: So, heute Abend lautet unser Thema, muss man das wirklich machen? Karriere, heiraten, Kinder bekommen, Haus kaufen, ständig erreichbar sein heutzutage, sich immer wieder ein neues Handy kaufen, weil irgendwas Neues rausgekommen ist. Ja, sich ja gewissen Dingen einfach die gar nicht zu hinterfragen, weil alles halt nun mal so machen. Thema heute Abend, muss man das wirklich so machen? Und wann erlebt ihr auch in eurem Alltag, dass ihr Dinge macht, einfach weil man das halt so macht, ohne sich die Frage zu stellen, bin ich eigentlich jemals gefragt worden, ob ich das auch so will, ob ich das wirklich machen möchte? Ruf mich an, lass uns darüber reden. Wir gehen in die nächste Leitung, da habe ich die Barbara aus Wuppertal dran. Hallo Barbara. Ach, Barbara ist noch gar nicht da.
7: Ach Gott, ging ja jetzt schnell.
1: Hallo Barbara.
7: Hallo.
1: Hallo.
7: Ja.
1: Bist du noch nicht bereit? Soll ich dich kurz nach hinten schieben? Dann kann ich, wenn du möchtest.
7: Ja, mach das bitte. Ja, dann kann ich mich noch ein bisschen sammeln hier. Das war so traurig gerade.
1: Kannst du? Ja. Was war traurig gerade? Luzi, meinst du?
7: Ja, fand das ziemlich traurig.
1: Ja, die hat viele Themen auf jeden Fall, die sie beschäftigen. Da bin ich mir sicher, das eignet sich dann auch mal vielleicht in der offenen Runde darüber zu reden, sich das ganz genau anzugucken. Heute geht's ja um die Situation, in dem wir merken, ich funktioniere einfach, ne? Ich mache gewisse Dinge, weil das von mir eventuell erwartet wird. Aber warum mache ich das eigentlich, ne? Wann hat man vielleicht mal ganz bewusst auf den Tisch gehauen und gesagt, nö, das passt eigentlich gar nicht zu mir. Das bin ich gar nicht, ne? Warum soll ich das machen? Warum soll ich da diesen Weg gehen oder dieses Leben führen, das sich andere für mich ausgemalt haben? Oder weil vielleicht alle es so machen, warum muss ich es eigentlich so machen? Gibt es bei dir Momente, in denen du gesagt hast, nee, das mache ich nicht mehr mit, auch wenn das alle machen, ich habe da keine Lust mehr drauf?
7: Ja, das Erste, was mir dazu eingefallen ist, um nicht zu tiefen gesellschaftspolitisch zu werden, das ein bisschen auf ein einfacheres Level zu heben oder zu senken, war dieser Satz, den man früher öfter gehört hat, aus Kindern werden Leute, aus Mädchen werden Bräute. Ne? Dieses Rollenverständnis, was in tausenden von Jahren von Patriarchat in den westlichen Zivilisationen auch einfach so übernommen worden ist und weitergeführt worden ist. Und ja, da habe ich mir halt schon ganz früh, wusste ich schon Bescheid, dass ich will das nicht. Ich wo ich kann, breche ich aus diesen Konditionen aus und verinnerliche auch keine Dogmen und hinterfrage alles erstmal.
1: Musst du das heute auch noch? Ich meine, heute könnte man doch argumentieren, jetzt kann mir sowieso keiner mehr sagen, was für eine Rolle ich zu spielen habe. Ich meine, du bist doch eine erwachsene Frau, du bist gestanden.
7: Aber da muss man erstmal reinwachsen. Ach so. Ne? Und und ich habe natürlich das Privileg gehabt, dass ich, sage ich jetzt mal, ich komme aus einem nicht groß gutbürgerlichen, aber ich komme aus Verhältnissen, die man gut, sicheres Elternhaus, beide von Mutter halt Veterinärmedizinerin und Vater Fabrikant, sagte man damals, und Ingenieur. Und Bildung halt genossen. Und aber von vornherein viele Spielräume halt offen gelassen. Aber es gab halt auch, weil meine Eltern sehr alt waren, also in den Krieg noch mitgemacht haben, gewisse Sachen, die ja diese Generation einfach verinnerlicht hat, aufgrund der Lebenssituation, insbesondere auch mein Vater, ne, halt diese Herrschaftsstrukturen, die Hierarchie, die Top-Down-Sachen, der Vater ist das Oberhaupt und so weiter und so fort, ne? Das ist autoritäre Sachen, die, weiß ich ja genau, da haben wir ja schon auch öfter mal so drüber geredet, über Autoritäten und Gehorsam und so weiter, auch innerhalb der Erziehung von Kindern, dass das ja inzwischen, Gott sei Dank, und oftmals auch schon seit den 70er Jahren ja groß hinterfragt wird. Also insofern habe ich da meinen Weg halt früh gefunden und habe mich auch nicht in irgendwie eine Rolle drängen lassen, die mir vorgeschrieben hat, was ich zu tun oder was ich zu machen habe, um zum Beispiel hier den Gebärauftrag zu erfüllen. Ne, den irgendwie im Patriarchat die Frau immer noch zu haben scheint. Und heute wieder ganz besonders mit diesen komischen Pronatalisten, die da in den USA seit einigen Jahren schon wieder ihr Unwesen treiben. Also ich habe ein schlechtes Gefühl, wo die ganze Schose gerade hinfährt. Aber dann kommt jetzt schon wieder in das Gesellschaftspolitische. Da muss ich mich jetzt ganz schnell wieder runterfahren.
1: Dann mal eine andere Frage. Gibt es denn so eine vermeintliche Lebensregel, die du am liebsten komplett abschaffen würdest?
7: Ja, also zumindest dieses damit verbundene Autoritäre und diese Herrschaftsstrukturen, diese Herrschaftspyramiden, die sich da ausgebildet haben in unserem, ich weiß, dass du hörst das nicht gerne, wenn ich das Wort jetzt sage, in dem System, in dem wir leben, aber es ist eindeutig.
1: Hä, Moment, wann habe ich denn gesagt, dass ich das Wort nicht mag?
7: Doch, das hast du mal zu mir gesagt. In dem, das ist, wenn man irgendwie versucht, das System irgendwas dafür verantwortlich zu machen, in welchen Situationen ich mich befinde. Da weiß ich
1: das. Ach so, naja, das war aber eher darauf bezogen, wirklich alles in seinem Leben immer nur darauf zu schieben. Da werde ich müde von. Also dann denke ich mir so, also natürlich gibt es Dinge, die man durchaus, aber es gibt ja wirklich Leute, die schieben alles da drauf, wirklich alles, von A bis Z. Und dann denke ich mir, boah, wo ist eigentlich deine Eigenverantwortung? Wo trägst du eigentlich hier die Zügel in der Hand? Die haben quasi alles abgegeben und ja, weiß ich nicht.
7: Das sind halt die Personen auch, die sich leichtfertig in Hierarchien und dann den berühmten Kadavergehorsam ausbilden. Und das sind die Personen, die müssen wirklich aufpassen, dass das auch nicht vermehrt wieder hier zum Usus wird, ne? Dass sich das ausbildet hier auch ganz besonders in Deutschland hier mit dem entwickelnden Militarismus und dem ganzen Schwanz, der da dranhängt jetzt. Sonst haben wir nämlich gar nichts gelernt aus den 100 Jahren, die jetzt vergangen sind, 90. seit dem letzten Krieg und dann wird das, geht das wieder da rein. Und diese Gefahr sehe ich und da bin ich ganz allergisch drauf. Und das hat alles mit den Machtstrukturen zu tun und diesen Kontrollwahn, der damit verbunden ist. Und deswegen finde ich ganz wichtig, dass man alles, was man hört und was man sieht, wo man Neugier, also die Neugier unterstützen, dass die bleibt. Ich fand Karin auch mal wieder ganz toll, was sie so gesagt hat. Im Übrigen. Nur mal sagen. Und auch Mario am Anfang. Nur das wollte ich dann daneben auch noch mal eben erwähnt haben. Also, alles hinterfragen und schön kritisch bleiben. Und sich nicht, und vor allen Dingen diese Vergleicheritis mal ein bisschen abstellen. Da habe ich auch so dieses ständige sich vergleichen mit anderen. Das macht unheimlich viel Kreativität und Selbstdenken und Kritik und so kaputt. Also
1: bringt einen nicht weiter.
7: Ach, das ist Moment, ja. Dieser Zwang, ne, von diesen ganzen, von dieser Informationsflut, die über dieses Heroin-Smartphone da, ich sag jetzt mal, die Abhängigkeit vom Smartphone, die 8 bis 10 Stunden, die jeder Mensch inzwischen also aufwächst quasi und ja daran gebunden ist, ständig auf dieses Ding da zu gucken und in den sozialen Medien rumzufummeln und da irgendwelche ja, Ideale sich anzuschauen, die niemals erreichbar sein werden mehr hier auf diesem Planeten.

0: zu entscheiden, es nicht mehr zu tun.
1: Richtig. Und ja. Leider ist es ja so, also viele hier, auch der Chaos Computer Club und diese Leute, die sich mit auch mit diesem Language Models da mit den Deep Learning und so beschäftigen, da gibt's ja diesen Satz, das Device, also das zum Beispiel jetzt hier das Smartphone hat, du hast nicht das Smartphone, sondern das Smartphone hat dich, ne, besitzt dich.
0: Vielleicht machen wir dazu nochmal ein Thema.
1: Sind wir.
0: Barbara, dann lass uns jetzt mal hier einen Punkt setzen. Ich danke dir.
1: Gib schnell noch dem Jörg, wenn der jetzt noch da ist, die Stimme vielleicht kommt.
0: Der ist gerade noch nicht in der Leitung. Nee, Barbara, danke dir. Bis bald.
1: Okay.
0: Mach's gut.
1: Ja, bis bald. Ciao. Ciao.
0: So, wir gehen aber weiter und zwar zu Tanja nach Kaiserslautern. Tanja, grüß dich.
2: Hi, Daniel.
0: Hallo, hallo. So, wie sieht's bei dir aus? Gibt es auch bei dir Dinge, bei denen du ganz klar sagst, mache ich eigentlich nur, weil es von mir erwartet wird?
2: Eigentlich nicht. Aber ich wollte dazu generell mal was sagen. Und zwar ist es einfach so, dass Menschen halt soziale Wesen halt. Früher in der Stammesgeschichte war es ja so, ich habe auch einiges jetzt darüber gelesen, dass es halt lebensgefährlich war, sich gegen eine Gruppe zu stellen oder aus der Norm zu rutschen, ja. Und das ist so ein Urinstinkt und der wirkt halt bis heute noch in den Menschen und lässt uns halt nach Harmonie suchen und das halt, ja, so dieses Gleichgewicht zu halten.
0: Gut, das ist die eine Erklärung. Aber warum lassen wir Menschen nicht aus der Gruppe, wenn sie die Gruppe verlassen wollen und was Eigenes machen wollen? Warum machen wir ihnen dann so Angst, indem wir dann sagen, nee, wenn du die Gruppe verlässt, dann oder ja, deine eigenen Wege gehst, dann gehst du unsichere Wege, gefährliche Wege. Es ist doch eine reine Illusion, dass der Weg, den wir alle gehen, dass das der sichere Weg ist. Das erleben wir doch tagtäglich, dass alles sich von heute auf morgen ändern kann. Jobs, die 30 Jahre lang sicher waren, ne, erleben wir große Unternehmen, die plötzlich pleite sind, die ins Ausland rübergehen, ne, als Beispiel. Oder zig andere Dinge, die sich ändern. Lebensmittelpreise, die hochgehen und so weiter. Also Veränderung ist immer.
2: Ja, es ist halt oft auch so eine gedankenlose Routine, weißt du? Also man hinterfragt dann nicht mehr, weil, ne, die Orientierung, also die Energie sparen, also das Energiesparen da, weißt du?
0: Okay.
2: Dann einfach so mit der Welle zu laufen, so denke ich mir, ist das da. Also ich gehöre da nicht dazu. Ich meine, ein typisches Beispiel, normalerweise, ich habe das so beigebracht bekommen, die Wäsche immer zu bügeln. Ja, immer gebügelt in den. Und irgendwann habe ich gesagt, bist du blöd? Ja, ich bügel das, setze in den Schrank, der andere kommt, zieht ein T-Shirt unten raus und wird oben wieder draufgelegt. Dann habe ich irgendwann gesagt, ich mache das nicht mehr. Ich bügel nicht mehr. Und dann habe ich damit aufgehört.
0: Ja, da kann man sich ein bisschen Zeit sparen, aber dann läufst du halt auch mit zerknitterten Sachen rum, im schlimmsten Fall.
2: Nee, jeder möge sich dann seine Sachen selbst so.
0: Ach so, ja, das ist auch eine Möglichkeit.
2: So habe ich das gesetzt, ja, genau.
0: Stimmt, früher war, ich habe das Gefühl auch, dass früher, bei den jungen Leuten ist das gar nicht mehr so stark vertreten jetzt. Also auch bei meiner Generation, ich bügel eigentlich, muss ich wirklich sagen, nur noch zu bestimmten Anlässen. So, wenn jetzt, weiß ich nicht, du bist eingeladen zur Hochzeit oder so, da wird das Hemd gebügelt, selbstverständlich. Oder irgendwas Wichtiges, dann bügelt man.
2: Ja.
0: Aber eigentlich wäre es sinnvoll, auch die T-Shirts zu bügeln. Gebe ich dir recht.
2: Ist sinnvoll, ja. Also gut, bügeln, da manche bügeln ja auch die Unterhosen, also habe ich auch schon gesehen.
0: Das mache ich nicht. Das werde ich auch niemals machen. Das sehe ich nicht ein. Da scheint sowieso nicht die Sonne, also da muss man nicht hingucken.
2: Was ich noch sagen wollte, also man übernimmt halt auch oft unbewusst diese Lebenserwartungen, Lebenspläne von den Eltern, Freunden und oder der Gesellschaft, ja. Wie Haus, Auto, Karriere.
0: Ja.
2: Also man prüft nicht, ob es seine eigenen Bedürfnisse sind, weißt du? Sondern man handelt dann so, wie das halt so die anderen machen im Umfeld.
0: So, und wie finde ich raus, was ich eigentlich will? 2 Minuten hast du noch Zeit, um diese Frage zu beantworten. Wie finde ich raus, was ich eigentlich will? Hast du eine Antwort
2: darauf?
0: Gute
2: Frage. Wie finde ich das raus? Ja, indem ich in mich kehre und

0: mir die Frage stelle, ob ich glücklich bin und was es gibt, ob es was gibt, was ich lieber tun würde, wenn es denn so ist, wenn man unzufrieden ist mit sich selbst, oder dann muss man halt dann einen Weg finden, das zu ändern. Ja, und aus diesem Hamsterrad dann eben ausbrechen.
1: Ja, ich glaube, ich überlege gerade, wie ich das also beantworten würde.
0: Man muss halt Mut haben. Ja. Man muss auch Mut haben. Mut haben, einfach mal was anderes zu tun.
1: Ja, das ist, das gehört auch dazu. Und das ist natürlich dann die größte Herausforderung, da mal was anderes zu machen, als man sonst gemacht hat. Weil man sich auf unbekanntes Terrain begibt. Und das könnte gefährlich werden, nicht wahr?
0: Ja. Ja, oder in bestimmten Entscheidungen halt im Leben, bei denen man sich halt dann fragt, ja, ob das nur aus Gewohnheit gemacht wird, ja.
1: Genau. Ich stelle mir die Frage, hast du dein Leben mit deinem Kopf hauptsächlich geführt oder hast du es auch mit deinen Gefühlen geführt?
0: Ich persönlich.
1: Mhm.
0: Oder, ja, doch, mit den Gefühlen.
1: Das ist gut. Also, würde ich jetzt mal behaupten, das ist gut. Positiv. Und dafür, dass du mir auch schon mal erzählt hast, wie lange du schon verheiratet bist, scheint das ja wirklich auch aufzugehen, darauf mehr zu achten und diese Stimme auch mal zu Wort kommen zu lassen, der Gefühle. Erstmal vielen Dank, Tanja. Euch da draußen auch vielen Dank fürs Zuhören, fürs Mailschreiben, fürs Posten. Das war's für heute. Wir hören uns wieder ab 12 Uhr mit einem neuen Thema. Bis dahin, bleibt gesund und munter. Alles Gute euch. Tschüss.
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3: Ich bin Uli Reitinger. Der Deutsche Pflegerat hat die schwarz-rote Koalition aufgefordert, die Pläne für eine Pflegereform umfassend zu überarbeiten. Besonders kritisch seien die höheren Hürden beim Zugang zu Pflegegraden und die geplante Streichung des Entlastungsbeitrags bei Pflegegrad 1, sagte Verbandspräsidentin Christiane Vogler dem Redaktionsnetzwerk Deutschland. Die Pflegereform steht aktuell im Mittelpunkt eines Koalitionsstreits. CDU-Gesundheitsminister Linnemann will am Mittwoch einen Gesetzentwurf ins Kabinett bringen. Die SPD droht mit einer Blockade und lehnt ein reines Kürzungspaket ab. Ist die EU ausreichend gewappnet für einen möglichen militärischen Konflikt mit Russland? Offenbar nicht. Ein aktueller Bericht zur Verteidigungsbereitschaft deckt Schwachstellen auf, teilte die EU-Außenbeauftragte Kaja Kallas bei einem Verteidigungsministertreffen in Brüssel mit.
4: Große Lücken gibt es dem Bericht zufolge, und zwar vor allem bei der Luftverteidigung, bei Drohnen und bei den Munitionsbeständen. Es sei viel getan worden, aber noch nicht genug. Bis 2030 müsse die Verteidigungsbereitschaft dringend so verbessert werden, dass Russland keinen Angriff auf einen EU-Staat wagen könne. Kallas sagte, man müsse sich jetzt darauf konzentrieren, die vorhandenen Lücken tatsächlich zu schließen. Aus Brüssel, Dieter Ebeling.
3: Bundespräsident Steinmeier hat das Bundesverfassungsgericht zum 75. Geburtstag als Glücksfall für unsere liberale Demokratie gewürdigt. Bei einem Festakt in Karlsruhe sagte er, das Gericht habe entscheidend dazu beigetragen, dass die Demokratie in Deutschland zu einer Erfolgsgeschichte geworden ist.
5: Neben Bundespräsident Steinmeier, der die Festrede hielt, kamen auch Bundeskanzler Friedrich Merz, Bundestagspräsidentin Julia Klöckner und zahlreiche weitere Vertreter aus der Politik, Justiz und Gesellschaft nach Karlsruhe, um das besondere Jubiläum zu feiern. Bundeskanzler Merz bedankte sich nach der Veranstaltung bei den aktuellen und ehemaligen Richterinnen und Richtern. Sie seien, gerade in diesen turbulenten Zeiten, eine wichtige Säule unserer Demokratie. Aus Karlsruhe, Jacqueline Melcher.
3: Der ChatGPT-Entwickler OpenAI hat wegen Sicherheitsbedenken die Veröffentlichung eines neuen KI-Modells gestrichen. Unter anderem habe die Software in Tests Nutzer nicht immer ehrlich darüber informiert, welche Aktionen sie unternommen oder nicht unternommen habe, berichtet das Wall Street Journal. Außerdem habe das KI-Modell zum Teil auf eigene Initiative gehandelt, ohne eine Nutzererlaubnis einzuholen.
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